Jetzt schalten wir mal wirklich einen Gang zurück. Vielleicht ist der Nachtdienst bei euch gerade eh einfach super stressig, es ist super viel zu tun. Wir brauchen Snow Patrol. Jetzt auf die drei.

0: Habt ihr ein Getränk, was immer geht? Jetzt wahrscheinlich, also absolut Kaffee, number one, einfach alles, was uns Energie gibt. Bibica, der schwört auf Soda Zitronen.
1: Herr Ober, ich bräuchte ein Soda Zitronen. Soll ich dir auch?
0: Eigentlich wäre das jetzt auch sehr, sehr gut, muss ich sagen. Sauer macht ihr lustig. Das brauchen wir. Das holen wir uns gleich. Nach den 80ern.

0: Rechnung. Soll ich dir auch eins holen?
1: Ja, bitte.
0: Ich will ein Soda, Zitron, nie wieder Cola, nur noch Soda. Ich bräuchte ein Soda. Oder vielleicht doch eine Hülse.

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2: Es ist gleich 2:30. Das ist der schnellste Verkehrsservice Österreichs hier auf Ö3. Wir sind wieder in der Steiermark und in Kärnten, und zwar da auf der A2 der Südautobahn in beiden Richtungen zwischen Packsattel und Steinberg. Da gibt es eine Sperre wegen Nachtarbeiten. Der Verkehr wird da über die B70 umgeleitet. Bis 4 Uhr. Kommt gut an. Ich verspreche euch, eure Augen bleiben jetzt sowas von offen. 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

gestern hat es ja ordentlich geregnet teilweise. Vielleicht auch bei euch. Es ist endlich wieder ein bisschen kühler. Es geht echt so ein feines Lüftchen, wenn man aufmacht. Jetzt im Nachtdienst. Boah, herrlich. In ein paar Tagen, glaube ich, regen wir uns dann wieder auf und sagen, endlich soll es wieder warm werden. Aber jetzt genießen wir wirklich diese frische Luft, diesen frischen Wind, den Regen und Sportfreunde Stiller, die wirklich genau dazu passen jetzt. Keine Blumen.

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1: Im Studio ist Theresa Eder. Es ist 3 Uhr. Mit dem Zug in den Urlaub fahren und dabei das Fahrrad mitnehmen. Hört sich entspannt an, ist es in der Praxis aber oft gar nicht. Denn die Fahrradstellplätze in den Zügen sind begrenzt. Die ÖBB wollen das Angebot mit ihrer neuen Zugflotte aber ausbauen, berichtet Martin Rauter.
2: Sommer ist Radreisezeit. Doch wer sein Fahrrad im Zug mitnehmen möchte, braucht oft Geduld und eine frühe Reservierung.
3: Im Railjet oder in der Westbahn sind die Fahrradplätze oft schon früh ausgebucht.
4: Wenn man nach Italien fahren will zum Beispiel, ist es fast nicht mehr möglich, einen Fahrradtransport sinnvoll durchzuplanen, außer man hat es Wochen oder Monate vorhin geplant.
2: Im Railjet gibt es derzeit je nach Garnitur nur 5 bis 7 Fahrradstellplätze. Mehr Platz soll die neue Zugflotte bringen, sagt ÖBB-Bundessprecher Bernhard Rieder.
5: Wir bekommen 330 neue Fahrzeuge und alle Fahrzeuge haben deutlich mehr Plätze für die Fahrräder.
2: Im neuen Doppelstock Railjet sollen künftig bis zu 10 Fahrradstellplätze zur Verfügung stehen. Bis die neuen Züge flächendeckend unterwegs sind, heißt es für Radreisende aber weiter früh reservieren.
1: Bleibt die Wiener Innenstadt weiterhin auf der roten Liste gefährdeter Welterbestätten? Das soll heute im südkoreanischen Busan bei der Konferenz des UNESCO-Weltkulturerbes entschieden werden. Katharina Pawlowski berichtet.
6: Das wollen Bund und Stadt Wien verhindern und deswegen haben beide Seiten in den vergangenen Wochen eine Lobbying-Offensive gestartet, um bei der UNESCO zu erwirken, dass sie die Innenstadt von der roten Liste streicht. Dann wäre für Wertinvest von Michael Theuner der Weg frei, das Heumarkt-Projekt zu realisieren. Das Projekt stößt seit Jahren auf heftige Kritik der Welterbebeschützer, denn geplant sind auch 2 Hochhaustürme. Sie wurden bereits von 73 auf knapp 50 Meter verkleinert, sind den UNESCO-Experten aber weiter ein Dorn im Auge. Geht es nach der Vorentscheidung des Internationalen Rats für Denkmalpflege, dann soll die Innenstadt weiter auf der roten Liste bleiben. In den vergangenen Jahren ist die UNESCO dieser Vorentscheidung immer gefolgt. Es bleibt abzuwarten, ob es diesmal auch so sein wird. Ab Dienstag steht die Causa Heumarkt auf der Tagesordnung.
1: Und in Mailand ist ein Konzert des puerto-ricanischen Sängers Bad Bunny wegen eines heftigen Hagelschauers abgebrochen worden. Etwa 80.000 Besucherinnen und Besucher mussten das Gelände verlassen. Mehrere Zuschauer sind laut Feuerwehr von großen Hagelkörnern am Kopf verletzt und vom Rettungsdienst verarztet worden. Jetzt zum Wetter mit Georg Brack.
7: Heute am Sonntag überquert uns von Deutschland her eine Kaltfront. Der Tag beginnt also speziell von Vorarlberg bis nach Oberösterreich bereits mit einigen Wolken und allmählich auch ersten Schauern. Damit werden es hier höchstens 18 bis 26 Grad. Länger trocken und zunächst auch noch sonnig bleibt es im Osten und im Süden. Hier gehen sich 26 bis 30 Grad aus. Ab Mittag breiten sich dann Schauer und Gewitter aber auf den Großteil Österreichs aus. Die können speziell am Nachmittag auch heftig ausfallen, samt Starkregen und Sturmböen. Gegen Abend kommt von Westen her dann wieder die Sonne durch.
8: Ö3 ist hier mit dem schnellsten Verkehrsservice Österreichs. Steiermark und Kärnten, A2 Südautobahn in beiden Richtungen zwischen Packsattel und Steinberg. Da gibt es eine Sperre wegen Nachtarbeiten. Der Verkehr wird da über die B70 umgeleitet. Und das Ganze geht noch eine Stunde, also bis 4 Uhr.
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8: Måneskin, Blink 182, Pink oder auch Survivor. Alle sind dabei.

0: 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Jetzt mit dem schnellsten Verkehrsservice Österreichs. Und da gibt's noch eine Sperre, und zwar eine halbe Stunde lang in der Steiermark und in Kärnten. Die A2, die Südautobahn in beiden Richtungen zwischen Packsattel und Steinberg, ist gesperrt wegen Nachtarbeiten. Der Verkehr wird da über die B70 umgeleitet. Eben noch bis 4 Uhr, also noch eine halbe Stunde.
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0: Aerosmith muss natürlich dabei sein bei dieser Playlist. Him ist auch dabei, Blondie. Und jetzt einmal Bon Jovi. Keep the Faith. Auf Ö3.

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1: Im Studio ist Theresa Eder. Es ist 4 Uhr. Nicht verkaufte Kleidung darf ab heute in der EU weitgehend nicht mehr vernichtet werden. Mit diesem neuen Verbot sollen Abfälle reduziert und die Umwelt geschont werden. Veronika Mauler berichtet.
2: Nicht verkaufte Kleidung und Schuhe dürfen künftig nur mehr unter bestimmten Bedingungen vernichtet werden, etwa wenn sie beschädigt sind. Die neue Regelung gilt ab heute für große Modekonzerne, für mittelgroße Unternehmen ab 2030. Die Umweltschutzorganisation Greenpeace kritisiert, dass Umweltminister Norbert Totschnig von der ÖVP das vorgeschriebene nationale Begleitgesetz, in dem Strafen festgelegt werden, noch nicht vorgelegt hat. Somit sei die Vernichtung zwar ab heute verboten, bleibe aber straffrei. Greenpeace werde deswegen offiziell Beschwerde bei der EU-Kommission einreichen. Aus dem Umweltministerium heißt es auf Nachfrage, dass man am nationalen Begleitgesetz arbeite. Im Fokus stünden die Kontrolle des Vernichtungsverbots samt Sanktionen, der digitale Produktpass sowie Vorgaben zur Haltbarkeit, Reparierbarkeit und Recyclingfähigkeit.
1: Tödlicher Absturz auf der Wildspitze in den Ötztaler Alpen. Ein 63-jähriger Deutscher hat beim Abstieg bei einer geführten Tour das Gleichgewicht verloren. Er ist 200 Meter in die Tiefe gestürzt. Der Mann wurde mit dem Polizeihubschrauber geborgen. Der Rest der Gruppe ist abgestiegen und von einem Kriseninterventionsteam betreut worden. Und in der Formel 1 hat sich WM-Spitzenreiter Kimi Antonelli die Pole-Position beim Grand Prix von Belgien gesichert. Schon zum 6. Mal in dieser Saison geht der 19-Jährige als Nummer 1 ins Rennen. Daniel Kulowitz, das heißt in Spa aber nicht automatisch, dass man am Ende als Sieger hervorsticht.
3: Bei den letzten 4 Belgien Grand Prix hat nie der Pole-Position-Mann gewonnen. Bei Kimi Antonelli hat man aber das Gefühl, diese Serie kann auch er locker brechen.
4: We'll try our best. Yeah, it's gonna be fun this weekend. Is bring home pole.
3: Die Pole-Position nach Hause zu bringen sei das Ziel. Allerdings habe ich Max Verstappen neben mir stehen. Das heißt, einen guten Start hinzulegen wäre angesagt.
4: Obviously I have Max starting next to me. It's gonna be important to get a good start.
3: Max Verstappen war selbst überrascht, aber glücklich mit Platz 2.
5: We're happy of course to be on the front row.
3: Allerdings werde ich jede Sekunde in den Rückspiegel schauen müssen. Lacht Verstappen.
5: I think I'll be looking in my mirrors with the people around me.
3: Denn hinter ihm lauert die geballte Kraft mit stärkeren Autos. Dritter Russell, vierter Leclerc, fünfter Hamilton und sechster Piastri. Weltmeister Lando Norris war zwar Dritter nach dem Qualifying, musste nach dem Tausch einer Elektronikeinheit allerdings um 10 Plätze auf Rang 13 zurückversetzt werden. Start zum großen Preis von Belgien ist 15 Uhr.
1: Jetzt zum Wetter mit Georg Brack.
6: Zunehmend unbeständiges Wetter erwartet uns heute. Wir starten bei Temperaturen zwischen 14 und 22 Grad in den Tag. Im Norden und im Westen überwiegen außerdem von der Früh weg die Wolken. Auch erste Schauer können am Vormittag bereits durchziehen. Länger sonnig bleibt es von Kärnten über die südliche Steiermark und das Burgenland bis ins Weinviertel. Ab Mittag gehen aber im Großteil des Landes mitunter heftige Regenschauer und Gewitter nieder. Die Höchstwerte heute 18 Grad stellenweise an der Alpen-Nordseite bis 30 Grad bei mehr Sonnenschein.
7: Jetzt schauen wir zu euch auf die Straßen. Ö3 ist hier mit dem schnellsten Verkehrsservice Österreichs. Es läuft super gut. Ihr kommt da ohne längere Staus oder Störungen voran. Seid ihr auch schon ein bisschen länger wach? Es kommt wahrscheinlich noch was. Es dauert wahrscheinlich noch ein bisschen länger, bis wir ins Bett kommen. Wir halten jetzt einfach mal gemeinsam die Stellung, ja, mit ganz, ganz vielen guten Vibes, die uns noch ein bisschen Kraft geben. Harry Styles ist das jetzt mit seiner neuen American Girls.
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Ray Dalton startet mit uns in diesen noch sehr, sehr frühen Sonntag. Wer freut sich von euch schon auf morgen, auf Montag? Ich glaube, sie. I will love you Monday. So finde ich gar nicht so schlecht, oder, der Montag? Es wird schon besser, es wird besser. Aber jetzt mal Sonntag genießen und langsam reinstarten.

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Wenn jetzt der Wecker läutet, das ist schon hart, wenn es jetzt wirklich Richtung Frühdienst geht. Besonders hart jetzt am Sonntag, oder? Wenn alle gefühlt noch rundherum schlafen. Wir schleichen uns langsam aber doch raus mit der Zahnbürste und mit Soul Sister im Ohr. Petra Lieblingshit aus den 80ern.

0: Oh, ja, ja, ja, ja, genau der Lieblingssong, ja, ah, ja.
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1: Es ist kurz nach 4:30 Ö3 hier mit dem schnellsten Verkehrsservice Österreichs. Ihr kommt weiter sehr, sehr gut voran. Uns wurden da keine längeren Staus oder Störungen gemeldet. Gute Fahrt! Jetzt mit Kygo.
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So klingt es, wenn man jetzt gerade rausschaut, die Sonne langsam aufgeht. Man sich einfach mal denkt, wow, heute ist jetzt der Tag der Tage bei der WM. Spanien spielt gegen Argentinien das Finale. Habt ihr euren Tipp schon abgegeben für das Tippspiel? Ich finde es so unfassbar schwierig. Ein bisschen Zeit haben wir noch. Jetzt gönnen wir uns mal einen 2000er. Und dann überlegen wir weiter.

0: 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Guten Morgen. Gleich gibt es die Sonne, die gerade aufgeht übers Radio mit Samba zum Beispiel oder auch Holy Humberstone. Gleich mit dabei. Jetzt Theresa Eder. Es ist 5 Uhr.
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2: Mehr Hitzeschutzmaßnahmen in Kindergärten und Horten, das fordern jetzt Trägervereine wie die Kiwi Kindergärten. Ö3-Reporter Peter Stacher berichtet.
3: Im Kindergarten in St. Pölten bekämpft der Wasserschlauch die Hitze für die Kleinen. Langfristig sollen unterschiedliche Förderungen der Länder für Investitionen, etwa in Begrünung, Dämmung oder Kühlung, die

0: Folgen der hohen Temperaturen abmildern. Dem Geschäftsführer von Kiwi Kinder in Wien, Thomas-Peter Gerold-Ziegel, geht das aber nicht weit genug.
1: Wir haben in einem Kindergarten eine Klimaanlage machen wollen und ist dann gescheitert am Bundesdenkmalamt und ist dann gescheitert, dass die Stromleitung nicht was braucht, umfassend den Blick für etwas Ganzes.
0: Doch es geht auch um Förderungen. Für Investitionen gegen die Hitze sollten die unterschiedlichen Zahlungen aus einem Topf kommen, meint Gerold-Ziegel. Der Gemeindebund spricht sich stellvertretend für alle Gemeindekindergärten dafür aus, ausreichend und langfristig Geld für Hitzeschutzmaßnahmen zur Verfügung zu stellen.
2: 3 Monate nach der umstrittenen Einführung zieht Auer-Chefin Annette Mann jetzt Bilanz über den neuen Economy-Basic-Tarif der Austrian Airlines. Der Tarif sei notwendig, um wettbewerbsfähig zu bleiben, sagt sie.
3: Der Großteil unserer Gäste kauft die Tickets über Buchungsplattformen, wo sie dann 1:1 im Vergleich stehen zu auch den Billigfliegern. Und die Billigflieger, die den Preis anzeigen, da ist eben kein Handgepäckstück dabei. Bei uns war bisher immer eins dabei. Das heißt, das ist aber ein Preis, wo sie Äpfel und Birnen vergleichen. Und um das wieder besser hinzukriegen, haben wir diesen Tarif eingeführt, dass wir einfach wettbewerbsfähig im Preis auf diesen Plattformen sind. Und das funktioniert tatsächlich sehr gut.
2: Auer-Chefin Annette Mann ist ab 9 Uhr zu Gast in Frühstück bei mir mit Claudia Stöckel hier auf Ö3. Die ukrainische Hauptstadt Kiew ist die vergangenen Stunden erneut massiv von Russland angegriffen worden. Dutzende Explosionen waren im Zentrum der Stadt zu hören. Eine Person ist ums Leben gekommen, mindestens 7 Menschen sind verletzt worden.
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2: 10 Tore in 98 Minuten. England besiegt Frankreich mit 6:4 und ist damit WM-Dritter. Heute Abend dann das große Finale. Da trifft der amtierende Weltmeister Argentinien auf Europameister Spanien. Neben der sportlichen Show gibt es erstmals wie beim Super Bowl auch eine Halftime-Show. In New York berichtet Ö3-Korrespondent Christoph Kohl.
5: Im riesigen New Yorker Stadion laufen die letzten Proben für das Finale. Neben den Starkickern Lionel Messi und Lamine Yamal werden auch Popstars eine 11-minütige Halbzeitshow hinlegen. Dabei sind Justin Bieber, Coldplay, die K-Pop-Band BTS und Madonna. Auch Hollywood-Star Tom Cruise soll einen spektakulären Gastauftritt absolvieren. Die Details sind streng geheim.
6: This message will self-destruct in 5 seconds.
5: Am meisten freuen sich die argentinischen und spanischen Fans in New York aber auf ein spannendes Match zwischen zwei harten Gegnern. Die Rauchschwaden der kanadischen Waldbrände sollten sich nach heftigen Gewittern rechtzeitig zum Finale größtenteils verziehen.
2: Das Match sehen Sie natürlich live in ORF 1. Am Pfiff ist um 21 Uhr. Jetzt zum Wetter mit Georg Brack.
7: Heute am Sonntag überquert uns von Deutschland her eine Kaltfront. Der Tag beginnt also speziell von Vorarlberg bis nach Oberösterreich bereits mit einigen Wolken und allmählich auch ersten Schauern. Damit werden es hier höchstens 18 bis 26 Grad. Länger trocken und zunächst auch noch sonnig bleibt es im Osten und im Süden. Hier gehen sich 26 bis 30 Grad aus. Ab Mittag breiten sich dann Schauer und Gewitter aber auf den Großteil Österreichs aus. Die können speziell am Nachmittag auch heftig ausfallen, samt Starkregen und Sturmböen. Gegen Abend kommt von Westen her dann wieder die Sonne durch.
8: Ö3 ist hier mit dem schnellsten Verkehrsservice Österreichs. Wir haben alles für euch gecheckt. Ihr kommt super duper voran.
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8: Guten Morgen. Wir starten mal super, super entspannt rein. Ich hoffe, ihr seid ausgeschlafen. Sonst einfach noch kurz weiter schlummern. Zu Holy Humberstone.

0: so reinstarten. Das ist schon sehr, sehr fein. Jetzt gibt's mal ein bisschen mehr Power.
1: Red Hot Chili Peppers.
0: Ja. Yeah. Ich glaube, nach dem fühlen wir uns vielleicht auch dann schon so fit, wie der gerade geklungen hat. Other Side auf E3. Hi.

0: Michael Schulte hier auf E3 beim Aufstehen bei euch oder vielleicht auch gerade erst beim Nachhausekommen, Julia.
1: Wir sind jetzt gerade vom Furke heimgekommen, haben gerade E3 auftritt und machen sie jetzt eine gute Eierspeise.
0: Boah, herrlich. Haut bitte unbedingt Kernöl drauf. Es ist wirklich so unfassbar gut. Perfekte Kombi eigentlich, passt super zusammen. Wie Martin Garrix und Ed Sheeran jetzt. Stay.

0: da ist euer WM-Reporter Daniel Kulowitz. Die Ö3-Torgarantie, die nehme ich sehr persönlich.
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0: Heute ab 21 Uhr geht's um alles. Das grande Finale. Weltmeister gegen Europameister. Messi gegen Jamal. Argentinien gegen Spanien. Besser geht's nicht.
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4: Es ist kurz nach 5:30. Ö3 ist hier. Wir begleiten euch in den Frühdienst oder auch vielleicht sogar schon in den Urlaub. Das ist der schnellste Verkehrsservice Österreichs. Ihr kommt überall noch sehr, sehr gut voran. Gute Fahrt euch.
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0: Leia ist schon wach. Und wer noch von euch?
1: Ja, guten Morgen, hallo, Harry.
2: Hallo? Ja, hallo, da ist die Patricia.
0: Guten Morgen, hallo. Ich hoffe, die Sonne strahlt euch gerade auch schon ins Gesicht. Es ist wirklich, ich muss ehrlich sagen, es ist ein unfassbar gutes Gefühl. Es ist auch ähnlich, finde ich, wie wenn das kommt, was man sich denkt, ah ja, schon ziemlich fein. Feier ich schon sehr, Ariana Grande.

Wir genießen den Sommer in vollen Zügen. Ja, es gibt eigentlich fast nichts, was noch mehr nach Sommer klingt. Enrique Iglesias gibt's gleich auf Ö3. Davor jetzt einmal wirklich durchatmen und ein bisschen einstimmen auf diesen Sonntag. Alle Farben starten jetzt mit uns rein und gleich übernimmt hier Diana.

0: Ö3 ist hier am Sonntag. Guten Morgen am 19. Juli. Wir starten rein, gemeinsam mit Whitney Houston, gemeinsam mit Taylor Swift und gemeinsam mit Elise Pelzelmeier. Es ist 6 Uhr.
1: Schönen guten Morgen.
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1: Mehr Strom aus Wasserkraft. Bis 2030 sollen 3 Terawattstunden mehr aus Wasserkraft erzeugt werden. Das hat die Regierung im Erneuerbaren-Ausbaugesetz festgelegt. Was in Sachen Ausbau der Wasserkraft noch möglich ist, will das Wirtschaftsministerium jetzt mit einer Potenzialstudie prüfen. Ö3-Reporterin Veronika Moller.
3: Mit der Potenzialstudie prüfe man konkret, wo neue Wasserkraft- und Pumpspeicherkraftwerke möglich sind, wie mehr Leistung aus bestehenden Anlagen geholt und Genehmigungsverfahren einfacher, schneller und rechtssicherer gemacht werden können, so Energieminister Wolfgang Kattmannsdorfer von der ÖVP in einer Aussendung. Bis Ende des Jahres sollen die Ergebnisse der Studie vorliegen. Beim erneuerbaren Strom liege Österreich an der europäischen Spitze. So stammten 2024 laut Eurostat mehr als 90% des Bruttostromverbrauchs aus erneuerbaren Quellen. In Schweden waren es 88%, in Dänemark knapp 80. Angesichts der niedrigen Flusspegelstände im Sommer und der häufiger auftretenden Trockenheitsperioden gewinnen Speicherkraftwerke

0: Kraftwerke jedenfalls weiter an Bedeutung.
1: In Busan in Südkorea startet heute die mehrtägige Konferenz des UNESCO-Weltkulturerbes. Da könnte sich auch entscheiden, ob die Wiener Innenstadt weiterhin auf der roten Liste der gefährdeten Welterbestätten bleibt. Katharina Pawlowski berichtet.
2: Das wollen Bund und Stadt Wien verhindern und deswegen haben beide Seiten in den vergangenen Wochen eine Lobbying-Offensive gestartet, um bei der UNESCO zu erwirken, dass sie die Innenstadt von der roten Liste streicht. Dann wäre für Wertinvest von Michael Theuner der Weg frei, das Heumarkt-Projekt zu realisieren. Das Projekt stößt seit Jahren auf heftige Kritik der Welterbebeschützer, denn geplant sind auch zwei Hochhaustürme. Sie wurden bereits von 73 auf knapp 50 Meter verkleinert, sind den UNESCO-Experten aber weiter ein Dorn im Auge. Geht es nach der Vorentscheidung des Internationalen Rats für Denkmalpflege, dann soll die Innenstadt weiter auf der roten Liste bleiben. In den vergangenen Jahren ist die UNESCO dieser Vorentscheidung immer gefolgt. Es bleibt abzuwarten, ob es diesmal auch so sein wird. Ab Dienstag steht die Causa Heumarkt auf der Tagesordnung.
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1: England holt sich Platz 3 bei der Fußball-WM. Ö3-WM-Reporter Daniel Kulowitz. In einem verrückten Spiel besiegen die Engländer die Startruppe aus Frankreich mit 6-4.
4: Was wie ein Tennisergebnis klingt und sich wie ein Playstation-Spiel angefühlt hat, endet mit einem Big Smile für die Engländer, die schon zur Pause 4-0 voran waren. Dann hätten sie es aber fast erneut versemmelt. In der Schlusssekunde aber dann doch noch das 6-4. Mann des Spiels aus englischer Sicht Bukayo Saka, der Arsenal-Flügelstürmer, erzielt 3 Tore.
5: Crazy, crazy game. We're both still quite disappointed to not be in the final, but it was about finishing strong and for us.
4: Ein völlig verrücktes Spiel, sagt er. Wir wollten unserem Land nun das Bestmögliche zurückgeben.
5: Given the country the best position in the World Cup, they finished for around 60 years, so we're happy with the final.
4: Es ist das beste Resultat einer englischen Mannschaft seit 60 Jahren, auf das könne man stolz sein. Frankreich muss sich mit Rang 4 begnügen. Kylian Mbappé erzielt 2 Tore und hält jetzt bei 10 WM-Treffern. Er führt damit vor dem Finaltag die WM-Torschützenliste an.
1: Und jetzt zu Thomas Wostal.
6: Das Ö3-Wetter. Crazy Fußball, crazy Wetter. Wenn es auch in den vielen Regionen noch nicht so aussieht, es kann heute für einige Stunden ein sehr turbulenter Tag werden, denn eine Kaltfront überquert Österreich. Momentan genießen wir im Großteil Österreichs noch einen ruhigen Sonnenaufgang. Im Osten und im Süden bleibt es in den nächsten Stunden sonnig. Im Westen ziehen aber schon erste Schauer durch. Im Laufe des Vormittags beginnt es von Vorarlberg über Nordtirol und Salzburg bis Oberösterreich verbreitet zu regnen. Dabei sind auch kräftige Windböen möglich. Ab Mittag breiten sich Schauer und teils heftige Gewitter auch auf den Osten und Süden aus. Und der Westwind wird stark bis stürmisch. Die höchsten Temperaturen heute 18 bis 26 Grad. Im Osten noch einmal schwül und bis zu 30 Grad. In den nächsten Tagen ist es dann in ganz Österreich nicht mehr so schwül und heiß.
7: Ö3, der schnellste Verkehrsservice Österreichs mit Michi Matzke. Wir checken für euch Straße, Bus und Bahn und in Graz, da gibt es eine Betriebsstörung bei der Straßenbahn, Michi.
8: Das betrifft die Linie 1, die fährt deshalb nicht bis zur Endstation Eckenberg UKH. Die Züge wenden bei der Laudungasse.
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7: Und gut geschlafen, ihr zwei?
8: Kurz, aber gut.
7: Wow, das war nicht abgemacht, oder?
8: Nein, aber es ist so. Aber,
7: ja, ich stimme euch zu. Eine Spur länger hätte schon sein können, ja. Na gut, das, was jetzt an Schlaf fehlt, bei euch vielleicht ja auch, das regelt jetzt gleich der Kaffee, der Tee, der Kakao und Taylor Swift. Guten Morgen von uns.
8: Morgen.

0: in den Flieger einsteigen. Also da setzt bei mir jedes Mal sofort Urlaubsfeeling ein. Also wurscht, wohin es geht. Fühlt sich irgendwie immer nach Urlaub an. Vielleicht fliegt ihr ja genau heute in den Urlaub, seid gerade am Weg zum Flughafen. Wie das so hinter den Kulissen abläuft bei einer großen Airline, wie zum Beispiel Austrian Airlines, das besprechen wir heute mit Auer-Chefin Annette Mann. Sie hat auch einen Tipp für uns Jungen, wie man eigentlich so herausfindet, was man beruflich wirklich machen sollte und was er dann vielleicht auch erfüllt.
1: Ich glaube, es geht darum zu sagen, wer bin ich und wo finde ich raus, was mir wirklich liegt. Also das ist das, was ich versucht habe, über Praktika zu machen. Ich habe verschiedene Praktika gemacht. Ich war in der Bank, ich war in der Personalberatung, ich war bei Siemens damals. Und das erste Mal, wo ich so richtig, wo es mich gepackt hat, das war ein Praktikum bei BMW im Inhouse Consulting. Mhm. Damals hatte BMW gerade ein Mini an den Markt gebracht. Da dachte ich mir, wow, tolle Marke, großes Unternehmen, komplex. Ja. Das war so mein Ding und da habe ich gemerkt, ah, da ist was, das passt zu mir, da will ich weiterschauen, in welche Richtung könnte das gehen. Aus dem Praktikum ist dann eben auch die Idee entstanden, ich will ein großes Unternehmen, ich will eine große internationale Marke. Aber das ist so, ich glaube, so in sich reinhören, verschiedene Dinge ausprobieren und einfach den Moment finden, wo man sagt, hey, da war was, das hat mich irgendwie berührt. Da ist so ein Funke, da kann man was draus machen. Das ist es, glaube ich.
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1: So, wem im Sommer sowieso immer zu heiß ist, schauen wir doch mal Richtung Ende des Jahres. 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

0: Hier ist der Ö3-Wecker in der Weekend Edition. Guten Morgen, es ist ganz genau 6.30 Uhr. Jetzt mit dem schnellsten Verkehrsservice Österreichs. Wir checken für euch Straße, Bus und Bahn und bitte aufpassen in Oberösterreich, Michi.
1: Auf der A1 der Westautobahn Richtung Salzburg, kurz nach Mondsee, bei Kilometer 267 steht ein Pkw mit Panne auf dem rechten Fahrstreifen. Kärnten A2 Südautobahn Richtung Italien zwischen Grumpendorf und Pörtschach-Ost. Hier ist ein Unfall passiert, der rechte Fahrstreifen ist gesperrt. In Graz fährt die Straßenbahnlinie 1 wegen einer Betriebsstörung nicht bis zur Endstation Eckenberg. Die Züge wenden bei der Laudongasse. Und jetzt Elise Petzlmeier.
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3: Große Modekonzerne dürfen ab heute keine Kleidung mehr vernichten. Mit dieser neuen EU-Regelung sollen Umweltschäden reduziert werden. Die Umweltschutzorganisation Greenpeace kritisiert, dass in Österreich noch keine Strafen bei Verstößen festgelegt worden sind. Tödlicher Absturz auf einem Klettersteig auf der Fluchtalpe in Mittelberg in Vorarlberg. Kurz nachdem der Urlauber sein Klettersteigset ausgehängt hat, hat er offenbar das Gleichgewicht verloren. Er ist etwa 100 Meter über eine senkrechte Felswand abgestürzt. Noch an der Unfallstelle ist der Mann gestorben. Und in Mailand musste ein Bad Bunny-Konzert wegen eines heftigen Hagelschauers abgebrochen werden. Rund 80.000 Besucherinnen und Besucher mussten das Gelände verlassen. Mehrere Zuschauer sind laut Feuerwehr von großen Hagelkörnern am Kopf verletzt worden. Und jetzt zum Wetter mit Thomas Wostal.
4: Ja, auch bei uns kann es heute recht turbulent werden, falls ihr jetzt außer Haus geht. Fenster, Balkontür etc. gut zumachen und alles sichern, was so auf dem Balkon und im Garten nicht herumfliegen soll. Denn im Laufe des Tages überquert eine Kaltfront ganz Österreich mit Regenschauern und teils heftigen Gewittern und starken bis stürmischen Windböen. Von Vorarlberg über Nordtirol und Salzburg bis Oberösterreich, da trifft die Front schon am Vormittag ein. Erste Schauer ziehen hier jetzt schon durch. Ab Mittag breiten sich Regen, Gewitter und Wind dann immer mehr auch in den Osten und in den Süden aus. Die Höchsttemperaturen heute 18 bis 26 Grad. Im Osten noch einmal schwül und bis zu 30. Aber ab morgen ist die schwüle Luft überall weg. So viele Ü. Und es gibt Wetter zum Durchlüften und zum Durchatmen.
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0: 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That's how a superhero learns to fly.
1: Was für ein schöner Song. Der Script mit Superheroes auf R3. Superhelden. Ja, eine Superheldin, das bist du auch, finde ich. Sabine.
2: Guten Morgen, liebes R3-Team. Also ich bin wach, weil ich gerade ein Praktikum im Krankenhaus Kufstein mache, auf der internen Ambulanz, weil ich eben gerade in der Aufschulung zur Pflegefachassistenz bin ich munter.
1: Und warum seid ihr jetzt schon wach um 6.39 Uhr? Am Sonntag? Ja, ist schon früh, oder? Vielleicht weil Kinder, weil Tiere, weil Arbeit. Vielleicht richtet ihr gerade das Frühstück her bei euch im Hotel, in der Frühstückspension. Schickt mir gerne eine Sprachnachricht. Plus 43 800 600 600.

0: Gute gewinnt, hat Nesta gerade gesungen. Und wenn es am Ende nicht gut ist, dann ist es nicht das Ende. Ja, ich finde, ist ein Sprichwort, ja, kann man sagen, was man will, aber da ist schon was dran. Sagt's mal, was macht euch glücklich?
1: Freunde, mein Kumpel, mein Hund.
2: Wenn ich mit meinen Freunden zusammen bin, wenn einen jemand anderer anlächelt. Einfach so Kleinigkeiten, das ist dann Glück.
3: Ich bin Mama und mich macht es glücklich, wenn ich mal alleine aufs Klo gehen kann.
0: Ja, diese kleinen Momente, die man vielleicht früher gar nicht so geschätzt hat, die uns aber so happy machen. Genau darum geht's übrigens unter der Woche bei der Scheder. Was macht euch happy? Schon jetzt +43 800 600 600.

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15: Hier ist Ö3 am Sonntag. Mit eurer Musik zum Aufstehen. Und da gönnen wir uns gleich Alex Warren oder auch Roxette. Die sind auch dabei. Davor Elisa Pelzelmeier. Es ist 7 Uhr. Guten Morgen.
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17: Mehr Maßnahmen gegen die Hitze in Kindergärten. Das fordern jetzt Trägervereine wie Kiwi Kindergärten vom Bund und den Ländern. Ö3-Reporter Peter Stacher berichtet.
18: Im Kindergarten in St. Pölten bekämpft der Wasserschlauch die Hitze für die Kleinen. Langfristig sollen unterschiedliche Förderungen der Länder für Investitionen, etwa in Begrünung, Dämmung oder Kühlung, die Folgen der hohen Temperaturen abmildern. Dem Geschäftsführer von Kiwi Kinder in Wien, Thomas-Peter Gerold-Ziegel, geht das aber nicht weit genug.
19: Wir haben in einem Kindergarten eine Klimaanlage machen wollen und ist dann gescheitert am Bundesdenkmalamt und ist dann gescheitert, dass die Stromleitung nicht was braucht, umfassend den Blick für etwas Ganzes.
18: Doch es geht auch um Förderungen. Für Investitionen gegen die Hitze sollten die unterschiedlichen Zahlungen aus einem Topf kommen, meint Gerold Ziegel. Der Gemeindebund spricht sich stellvertretend für alle Gemeindekindergärten dafür aus, ausreichend und langfristig Geld für Hitzeschutzmaßnahmen zur Verfügung zu stellen.
17: Die Polizei will jetzt verstärkt gegen private Drohnen vorgehen. Bei Veranstaltungen zum Beispiel gibt es ein Flugverbot, oft wird aber trotzdem geflogen. Jetzt wird auch eine polizeiliche Störeinheit aktiv. Ö3-Reporter Peter Obermüller.

0: Musikfestivals, Sport- oder Kulturveranstaltungen gelten immer wieder Flugverbotszonen. Das wird von privaten Drohnenpilotinnen und Drohnenpiloten oft bewusst ignoriert. Dann werden die Spezialisten der polizeilichen Flugabwehr tätig. Hans Wolfgruber von der Salzburger Landespolizeidirektion.
1: Es gibt im polizeilichen Bereich eine Drohnenabwehr, die durch spezielle Techniker der Direktion für Sondereinheiten betrieben wird und die damit verhindern können, auf technischer Basis, ohne das jetzt einsatztaktisch weiter zu konterkarieren, dass Drohnen aufsteigen bzw. diese auch zum Landen zu bringen.
0: Zuletzt in größerem Ausmaß beim Electric Love Festival auf dem Salzburgring. 8-mal wurden Drohnen zur Landung gezwungen oder am Starten gehindert. Pro Flug wird eine Strafe von mindestens 300 Euro eingehoben. In bestimmten Fällen könnten Drohnen auch beschlagnahmt werden, so die Polizei.
2: Die Fußball-WM 2026.
3: Heute Abend steigt das große Finale. Der amtierende Weltmeister Argentinien trifft auf Europameister Spanien. US-Präsident Donald Trump und FIFA-Präsident Gianni Infantino haben bereits eine erste Bilanz gezogen. Ö3-WM-Reporter Daniel Kulowitz.
4: Es war Selbstbeweihräucherung vom Feinsten, aber nichts anderes war zu erwarten von Gianni Infantino.
5: The American Dream came to reality.
4: Der amerikanische Traum sei wahr geworden, lobhudelt der FIFA-Präsident.
6: But I want to thank Gianni Infantino for their incredible work.
4: Danke an den FIFA-Chef, auch wenn ihn derzeit kaum jemand mag.
6: There's nobody like him, actually, very few.
4: Zwinkert Donald Trump. 7 Millionen Menschen in den Stadien.
5: 7 million people in the stadium.
4: Mr. President, ich habe Ihnen eine tolle WM versprochen.
5: Mr. President, I promised you we would make a great World Cup.
4: Und die Erwartungen weit übertroffen, lobt sich Infantino selbst.
5: Exceeded all expectations.
6: And this will have a big impact.
4: Diese WM werde Spuren hinterlassen, sagt der US-Präsident.
6: Which traditionally hasn't been a soccer country.
4: Und auch heute Abend wird es Donald Trump schaffen, dem Weltmeisterteam die Show zu stehlen, denn er selbst wird den WM-Pokal überreichen.
3: Und jetzt zu Thomas Horsthal.
7: Das Ö3-Wetter. Der Sonntag beginnt ruhig und in vielen Regionen mit Sonne. Aber von Deutschland her zieht eine Kaltfront zu uns. Sie überquert im Laufe des Tages Österreich mit Regen, teils starken Gewittern und heftigen Windböen. Im Westen, da ziehen jetzt schon erste Schauer durch. Im Laufe des Vormittags beginnt es dann so im Gebiet von Vorarlberg über Nordtirol, Salzburg bis Oberösterreich verbreitet zu regnen und da sind auch schon starke Windböen möglich. Ab Mittag breiten sich Schauer, teils heftige Gewitter und starke bestürmische Böen auch auf den Osten und auf den Süden aus. Sobald die Front durch ist, kann es dann wieder auflockern. Die Höchsttemperaturen heute 18 bis 26 Grad. Und im Osten noch einmal schwül und bis zu 30.
3: 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Straße, Bus und Bahn hat der Michi Matzke für euch im Blick. Und Michi, es gibt eine Tunnelsperre in Kärnten.
8: Das betrifft den Oswaldi-Bergtunnel auf der A10 der Taunautobahn Richtung Salzburg bei Villach. Grund ist eine Panne kurz danach. Es gibt bereits Stau. Bitte am besten die Dauer abwarten. Bei den ÖBB fahren die Autozüge der Tauernschleuse bis circa Mittag nicht. Grund eine Betriebsstörung. Das betrifft die Strecke zwischen Böckstein und Malnitz. Mit dem Auto könnt ihr über die Taunautobahn ausweichen. Und in Graz fährt die Straßenbahnlinie 1 wegen einer Betriebsstörung nicht zur Endstation Eckenberg. Die Züge wenden bei der Laulungasse.
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10: Guten Morgen,
3: wir starten in diesen Sonntag mit... Yes, damit werden wir gescheit wach gleich. Und wir starten mit dem da rein. Bisschen was Ruhigeres.
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0: Rihanna und Calvin Harris hier auf Ö3 um 7.11 Uhr. Vollkornbrot, frisches Semmel, Butter, Schinken, Käse, Müsli und vielleicht auch Krapfen. Direkt vor euch am Frühstückstisch. Pflichtprogramm ist das in Mönchwald. Heute ab 10 Uhr, da findet nämlich zum 40. Mal der Krapfenkiertag statt. Organisatorin Brigitte Notter, erzählen Sie mal, also was erwartet uns da heute beim Krapfenkiertag alles?
1: Es ist eigentlich so wie ein Riesenfest mitten im Dorf, die Bühne mit der Blaskapelle und viele Leute auch in Tracht. Und natürlich, was da das große Highlight ist, ist das Krapfenbuffet. Das ist über 30 Meter lang. Wir haben heuer ca. 11.500 Krapfen und zwar in 50 verschiedenen Sorten.
0: Wahnsinn, das ist ja ein Schlaraffenland für alle Krapfenfans.
1: Das ist ein Schlaraffenland. Sehr bunt dann auch. Wir haben natürlich zu den altbewährten Krapfen auch neuere dazugenommen. Es gibt auch Donuts oder die Punschkrapferl und so. Also wirklich für jeden süßen Geschmack auch was dabei. Ich habe heuer erstmals auch Krapfen aus ganz Europa. Einen habe ich auch aus Chile dabei, norwegische, finnische.
0: Ja, ich muss ja sagen, also ich liebe Krapfen jeglicher Art. Welchen können Sie mir denn am meisten empfehlen?
1: Schwierig bei dieser Auswahl. Was ganz lustige Krapfen sind, sind die Rauschkrapfen. Okay. Und zwar heißen die nicht so, weil man betrunken wird davon, sondern weil sie so knusprig außergebacken werden. Und dafür rauscht das jetzt mal, wenn man hineinbeißt sozusagen.
0: Einen erfolgreichen Krapfenkiertag heute Ihnen. Und hoffentlich können Sie auch zwischendurch mal einen schnabulieren.
1: Ja, wird sich schon ausgehen. Irgendwann nehme ich mir die Zeit.
0: Einen schönen Sonntag.
1: Gut, danke schön. Danke, wiederhören.
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Da haben sich One Republic echt übertroffen mit dem Song, finde ich. Need Your Love um 7.20 Uhr. Der Ö3-Wecker, Weekend Edition. Okay, also ganz ehrlich, als Kind, da habe ich es gehasst. Gitarre spielen, üben. Na, also wirklich, so sehr ich es liebe, Musik zu hören, so wenig talentiert bin ich leider beim Instrumente spielen, muss man so sagen. Aber ich bin sehr, sehr froh, dass es andere gibt, die so mega talentiert sind, wie zum Beispiel der hier. Shawn Mendes, der liebt seine Gitarre, sagt er. Und darum hat er jetzt einfach seine eigene Gitarre rausgebracht. Die Shawn Mendes Gitarre. Mhm. Klingt hoffentlich genauso gut, wenn man auf der spielt. Wie bei ihm. And that feels inspiring, and when you're inspired, you play better.

0: Ö3 am Sonntag. Der Ö3 Wecker in der Weekend Edition. Guten Morgen. Jetzt mit dem schnellsten Verkehrsservice Österreichs, mit Michi Matzke. Wir checken für euch Straße, Bus und Bahn und jetzt heißt bitte Vorsicht in Niederösterreich, Michi.
1: Auf der A1 der Westautobahn befindet sich ein Reh im Fahrbahnbereich. Meld 03 war zwischen dem Knoten Steinhäusl und Pressbaum. Der Streckendienst ist informiert. Jetzt zu einem Unfall in Vorarlberg auf der A14 Rheintal-Autobahn Richtung Innsbruck. Die Abfahrt Wolfurt-Lauterach ist nach einem Motorradunfall gesperrt. Bitte am besten über die Abfahrt Dornbirn Nord ausweichen. Bei den ÖBB fahren die Autozüge der Tauernschleuse bis ca. Mittag nicht wegen einer Betriebsstörung. Das betrifft die Strecke zwischen Böckstein und Malnitz. Mit dem Auto könnt ihr über die Tauernautobahn ausweichen. Und jetzt Elise Pelzelmeier.
2: Im Urlaub die Arbeitsmails checken kann langfristig gesundheitliche Folgen haben. Davor warnen jetzt Medizinerinnen und Mediziner. Der Erholungseffekt leide unter der Dauererreichbarkeit. Die Arbeiterkammer betont, dass man im Urlaub nicht erreichbar für den Arbeitgeber sein muss. Die ukrainische Hauptstadt Kiew ist in der Nacht erneut massiv von Russland angegriffen worden. Dutzende Explosionen waren im Zentrum der Stadt zu hören. Eine Person ist ums Leben gekommen. Mindestens 7 Menschen sind verletzt worden. Und 10 Tore in 98 Minuten. Bei der Fußball-WM besiegt England in der Nacht Frankreich mit 6:4 und ist damit WM-Dritter. Heute Abend steigt dann das große Finale. Der amtierende Weltmeister Argentinien trifft auf Europameister Spanien. Und jetzt zum Wetter mit Thomas Wostal.
3: Heute gibt es nicht wie in den letzten Tagen punktuelle Gewitter, unregelmäßig über Österreich verstreut. Heute überquert im Laufe des Tages das lange Wolkenband einer Kaltfront ganz Österreich. Sie liegt derzeit noch über Deutschland, bringt aber im Vorfeld im Westen schon zeitweise Regen, in der nächsten Stunde dann auch im Flachgau und im Innviertel. Am Vormittag beginnt es in Vorarlberg, in Nordtirol, in Salzburg und in Oberösterreich verbreitet zu regnen, teils mit kräftigen Windböen. Ab Mittag breiten sich Regen, Gewitter und starker bestürmischer Wind dann auch immer mehr in den Osten und in den Süden aus. Die Höchsttemperaturen 18 bis 26, im Osten noch einmal schwül und bis zu 30.
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0: Guten Morgen am Sonntag. George Ezra auf Ö3. Max Bauer aus unserer Ö3 Filmredaktion. Was gibt's heute zu schauen? Also, ich meine, logisch, Fußball, ja. Aber du hast alles für uns im Blick. Kino, Streaming und TV.
1: Hey, einen schönen guten Morgen. Okay, es gibt sicher eine ziemlich große Fraktion, die heute das WM-Finale schaut. 20.55 Uhr in ORF1 beginnt die Übertragung. FIFA-Fußball-WM 2026 Finale Spanien-Argentinien, das Spiel. Und die Torgarantie gibt's natürlich auch hier auf Ö3. Sonst, davor schon, auch auf ORF1, zwei sehr, sehr unterschiedliche Science-Fiction-Filme. Um 13.30 Uhr läuft E.T., der Außerirdische, der Klassiker von Steven Spielberg. Und um 15.25 Uhr Man in Black International mit Chris Hemsworth und Tessa Thompson.
0: Max, du hattest aber diese Woche auch einen sehr großen Filmstart in der Ö3 Movie Minute. Die Odyssee hat von dir 8 Punkte bekommen.
1: Ja, starke 8 Punkte. Also hat mir echt gut gefallen. Bombastische Bilder und Musik dazu. Top-Schauspielleistungen. Matt Damon als Odysseus oder auch Charlize Theron ist dabei. Zendaya, Anne Hathaway. Läuft in ganz Österreich in über 80 Sälen. Und eines ist dabei ganz besonders. Etwas für alle Filmnerds, für mich vielleicht. Also standardmäßig ist der Film in der digitalen Version zu sehen. Aber es gibt eine analoge 70mm Filmrolle in Österreich. Diese Version ist jetzt in Innsbruck im Leo-Kino zu sehen. Und dann ab Mitte August kommt genau diese eine Filmrolle von Innsbruck nach Wien ins Gartenbau-Kino. Und da kann man dann richtig dieses Oldschool-knisternde Filmerlebnis erfahren. Was es auch heute wird, Kino oder Fußball. Ich sage viel Spaß von mir und schönen Sonntag.

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2: Buongiorno, hier ist die Tanja. Wir sind gerade auf dem Weg nach Jesolo und wünschen allen Ö3-Zuhörern einen wunderschönen Sonntag. Baba!
0: Buongiorno! Ja, da sind gerade viele von euch am Weg nach Italien, aber auch nach Kroatien.
3: Schönen guten Morgen, liebes Ö3-Team. Wir sind gerade am Weg nach Kroatien auf die Insel Brak. Wir befinden uns jetzt kurz vor der Grenze in Spielfeld und wünschen euch alle einen schönen Sonntag. Tschüss.
0: Ja, kommt's gut an. Checken wir aber vielleicht mal kurz so, wie wird das Wetter die Woche? Thomas Wostal aus der Ultrawetterredaktion.
4: Schaut ganz gut aus für die Adria-Region. Was einmal wichtig ist in diesem Sommer, ist, es wird nicht extrem heiß, also nicht 35 bis 40, sondern so um die 30 Grad, ganz angenehm. Es wird einigermaßen sonnig sein. Und das eine oder andere Gewitter wird auch dabei sein, kennt man aus der Region. Aber prinzipiell zahlt sich die Anreise aus.
0: Schönen Urlaub euch.
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4: Ö3, euer Hitradio, gleich mit Benson Boone und mit David Guetta featuring Kelly Rowland, When Love Takes Over. So gut, der Song. Damit starten wir rein in den Sonntag und wir starten rein mit Elise Pelzelmeier um 8 Uhr.
5: Schönen guten Morgen.
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5: Kein Trolley mehr beim billigsten Auer-Flugtarif. 3 Monate nach der umstrittenen Einführung zieht Auer-Chefin Annette Mann jetzt Bilanz über den neuen Economy-Basic-Tarif der Austrian Airlines. Der Tarif sei notwendig, um wettbewerbsfähig zu bleiben.
7: Der Großteil unserer Gäste kauft die Tickets über Buchungsplattformen, wo sie dann 1:1 im Vergleich stehen zu auch den Billigfliegern. Und die Billigflieger, die den Preis anzeigen, da ist eben kein Handgepäckstück dabei. Bei uns war bisher immer eins dabei. Das heißt, das ist aber ein Preis, wo sie Äpfel und Birnen vergleichen. Und um das wieder besser hinzukriegen, haben wir diesen Tarif eingeführt, dass wir einfach wettbewerbsfähig im Preis auf diesen Plattformen sind. Und das funktioniert tatsächlich sehr gut.
5: Die Auer-Chefin Annette Mann ist ab 9 Uhr zu Gast in Frühstück bei mir mit Claudia Stöckl. Tödlicher Unfall bei einer Klettersteigtour im kleinen Walsertal. Ein Urlauber aus Deutschland ist abgestürzt. Ö3-Reporter Daniel Theissl.
8: Vor dem Absturz soll der Mann noch zu seiner Begleiterin gesagt haben, ich fühle mich nicht gut und habe den Klettersteig unterschätzt. Die beiden sind auf der Fluchtalpe in Mittelberg unterwegs gewesen, nahe der deutschen Grenze. Gegen Mittag haben sie den südlichen Schafalpenkopf erreicht. Nachdem der Mann sein Klettersteigset ausgehängt hat, dürfte er das Gleichgewicht verloren haben und zuerst über steiles Gelände und danach rund 100 Meter tief über eine senkrechte Felswand abgestürzt sein. Er ist noch an der Unfallstelle gestorben.
5: Im Iran droht die Lage zu eskalieren. Nach dem Tod 2 US-Soldaten und der US-Bombardierungen im Iran schwören beide Seiten Rache. Das US-Militär hat in der 8. Nacht in Folge Ziele im Iran angegriffen. Raffaella Steinbach berichtet.
9: Getroffen wurden unter anderem iranische Anlagen zur Küstenüberwachung und Luftverteidigung.

0: sowie Raketen- und Drohnenlager. Das teilt das zuständige US-Zentralkommando CENTCOM mit. Man wolle mit den neuen Angriffen die iranischen Revolutionsgarden umgehend bestrafen, heißt es in einer Online-Mitteilung. Außerdem sollten die Fähigkeiten des Iran weiter geschwächt werden, die kommerzielle Schifffahrt in der Straße von Hormus zu bedrohen. Der Iran hat mit Drohnenangriffen auf 2 US-Militärstützpunkte in Kuwait reagiert. Es war das erste Mal seit den Anfangstagen des Iran-Krieges Ende Februar, dass das US-Militär wieder Tote durch iranischen Beschuss gemeldet hat. Die beiden Soldaten waren am Freitag in Jordanien ums Leben gekommen. Die offiziell bekannte Zahl der im Krieg gegen den Iran gefallenen US-Soldaten steigt damit auf 16.
1: Beim Formel 1 Grand Prix von Belgien startet heute WM-Spitzenreiter Kimi Antonelli im Mercedes von der Pole Position. Ö3-Reporter Daniel Kulowitz. Heißt aber in Spa nicht automatisch, dass man am Ende als Sieger hervorsticht?
2: Bei den letzten 4 Belgien Grand Prix hat nie der Pole Position Mann gewonnen. Bei Kimi Antonelli hat man aber das Gefühl, diese Serie kann auch er locker brechen.
3: We'll try our best. Yeah, it's gonna be fun this weekend. Is bring home pole.
2: Die Pole Position nach Hause zu bringen sei das Ziel. Allerdings habe ich Max Verstappen neben mir stehen. Das heißt, einen guten Start hinzulegen wäre angesagt.
3: Obviously I have Max starting next to me. It's gonna be important to get a good start.
2: Max Verstappen war selbst überrascht, aber glücklich mit Platz 2.
4: We're happy of course to be on the front row.
2: Allerdings werde ich jede Sekunde in den Rückspiegel schauen müssen. Lacht Verstappen.
4: I think I'll be looking in my mirrors with the people around me.
2: Denn hinter ihm lauert die geballte Kraft mit stärkeren Autos. Dritter Russell, vierter Leclerc, fünfter Hamilton und sechster Piastri. Weltmeister Lando Norris war zwar Dritter nach dem Qualifying, musste nach dem Tausch einer Elektronikeinheit allerdings um 10 Plätze auf Rang 13 zurückversetzt werden. Start zum großen Preis von Belgien ist 15 Uhr.
1: Und jetzt zu Thomas Wostal.
5: Das Ö3-Wetter. Zum Teil ist es in den nächsten Stunden noch sonnig, ganz besonders im Osten und im Süden von Österreich. Der Nebel in Unterkärnten lichtet sich bald. Aber von Deutschland her zieht heute eine Kaltfront nach Österreich. Daher wird es in den nächsten Stunden immer mehr regnen im Gebiet von Vorarlberg über Nordtirol und Salzburg bis Oberösterreich. Auch Gewitter mit kräftigen Windböen können da schon dabei sein, wie jetzt im Flachgau und demnächst im Innviertel und im Hausruckviertel. Ab Mittag breiten sich Schauer, teils heftige Gewitter und starke bestürmische Windböen auch auf den Osten und auf den Süden Österreichs aus. Die Höchsttemperaturen heute 18 bis 26 Grad, also eher gedämpft. Im Osten noch einmal schwül und bis zu 30.
6: Gute Fahrt rein in euren Sonntag. Das ist der schnellste Verkehrsservice Österreichs mit Michi Matzke. Und in Vorarlberg, da ist ein Unfall mit einem Motorrad passiert, Michi.
7: Auf der A14 der Rheintalautobahn Richtung Innsbruck. Die Abfahrt Wolfurt-Lauterach ist deswegen gesperrt. Bitte am besten über die Abfahrt Dornbirn Nord ausweichen.
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6: Und mit dem Michi und mit dem Thomas. Guten Morgen von uns.
2: Morgen. Guten Morgen.

0: Hier ist Ö3, wir unterbrechen das Programm für eine Geisterfahrermeldung. Achtung in der Steiermark.
1: Achtung, auf der A9 der Pyrnautobahn kommt zwischen Mautern und dem Knoten St. Michael einen Geisterfahrer entgegen. Vorsicht in beiden Richtungen und nicht überholen. Achtung in der Steiermark auf der A9 der Pyrnautobahn zwischen Mautern und dem Knoten St. Michael. Wir geben Entwarnung, sobald der Geisterfahrer die Autobahn verlassen hat.
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0: Ö3 um 8.10 Uhr und das ist die Geisterfahrer-Wiederholung für die Steiermark.
1: Achtung, auf der A9 der Pyrnautobahn kommt zwischen Mautern und dem Knoten St. Michael ein Geisterfahrer entgegen. Vorsicht in beiden Richtungen nicht überholen. Wir geben Endwarnung, sobald der Geisterfahrer die Autobahn verlassen hat.
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0: Guten Morgen um 8.16 Uhr. Jana Petrik da. Servus.
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0: Alle reden von Longevity. Mhm, dieser super gehypte Begriff aktuell. Also wo es vor allem darum geht, so zu leben, dass man möglichst lange gesund altert. Aber irgendwie redet niemand über diesen Lifehack, der jetzt kommt. Es ist nämlich so, ihr Männer, ihr lebt im Schnitt 4,5 Jahre kürzer als wir Frauen. Außer, und jetzt kommt's, ihr lebt im Kloster. Kein Scherz. Nein, guten Morgen, Ö3-Religionsexpertin Lena Göbel.
3: Schönen guten Morgen. Ja, im Kloster holen Männer bei der Lebenserwartung fast komplett auf. Also der biologische und gesellschaftliche Gender Gap wird dadurch fast vollständig ausgeglichen. Das zeigen die langfristigen Ergebnisse der deutsch-österreichischen Klosterstudie.
0: Mhm, okay, also damit hätte ich jetzt irgendwie nicht gerechnet, aber gut. Lena, was ist denn so der Geheimtrick von den Mönchen, kann man sagen?
3: Naja, im Orden sollen lebensverlängernde Faktoren zusammenkommen, also das Leben in der Gemeinschaft, der geregelte Tagesablauf aus Arbeit und Gebet, sowie eine klare spirituelle Mission und eben dieser strukturierte Alltag mit festen Zeiten für Gebet und Meditation soll nachweislich Stress reduzieren, was sich wiederum positiv auf die mentale und körperliche Gesundheit auswirkt. Und ein geregelter Ernährungsplan und die soziale Kontrolle im Orden führen im Durchschnitt zu einem gesünderen Lebensstil mit deutlich weniger Rauch- und Suchtproblemen.

0: Mit Bon Jovi geht's rein in diesen Sonntag. Ö3, guten Morgen. Und das ist die Geisterfahrer-Wiederholung für die Steiermark, Michi.
1: Achtung, auf der A9 der Pyrnautobahn kommt zwischen Kahlwang und Übelbach weiterhin ein Geisterfahrer entgegen. Die Autobahnpolizei Kleinalm fährt die Strecke ab. Vorsicht in beiden Richtungen und nicht überholen. Wir geben Endwarnung, sobald der Geisterfahrer die Autobahn verlassen hat.
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7: 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Guten Morgen. Der Ö3-Wecker in der Weekend Edition, jetzt mit dem schnellsten Verkehrsservice Österreichs. Und das ist die Geisterfahrer-Endwarnung für die Steiermark, Michi.
8: Für die A9, die Pyrenautobahn zwischen Kailwang und Übelbach. Der Geisterfahrer hat die Autobahn verlassen. Vorarlberg A14 Rheintal-Autobahn Richtung Innsbruck. Die Abfahrt Wolfurt-Lauterach ist wieder frei, die Unfallstelle ist geräumt. Und bei den ÖBB fahren die Autozüge der Tauernschleuse bis ca. Mittag nicht. Grund eine Betriebsstörung. Das betrifft die Strecke zwischen Böckstein und Malnitz. Mit dem Auto könnt ihr zum Beispiel über die Tauernautobahn ausweichen. Und jetzt Elise Pelzelmeier.
7: Schlagzeilen. Mehr Unterstützung im Kampf gegen die Hitze in Kindergärten. Das fordern jetzt Trägervereine wie die Kiwi-Kindergärten, aber auch der Gemeindebund. Begrünung, Dämmung oder Kühlung der Kindergärten sollte besser gefördert werden, so die Forderung. Viele Kindergärten und Horte haben auch im Sommer großteils offen. Ein schweres Erdbeben hat heute früh den Südwesten Perus erschüttert. Das Beben soll laut US-Erdbebenwarte eine Stärke von 5,5 gehabt haben. Örtliche Medien berichten, dass in dem betroffenen Gebiet mehrere Gebäude eingestürzt sind. Es soll mindestens ein Todesopfer sowie mehrere Verletzte geben. Und Finale zweier Österreicherinnen beim WTA-Tennisturnier in Kitzbühel. Sinja Kraus und Julia Grabher haben sich im Halbfinale durchgesetzt und treffen heute Vormittag im Finale aufeinander. Und jetzt zum Wetter mit Thomas Wostal.
9: Am Vormittag ist das Wetter heute noch zweigeteilt. Im Osten und im Süden, da ist es einigermaßen sonnig. Auch der Nebel in Unterkärnten, der wird sich bald lichten. Anders in Vorarlberg, in Nordtirol, in Salzburg und in Oberösterreich. Hier beginnt es in den nächsten Stunden in immer mehr Regionen zu regnen. Auch Gewitter mit kräftigen Windböen können dabei sein. Denn von Deutschland her zieht heute eine Kaltfront nach Österreich. Und diese Kaltfront, die überquert im Laufe des Nachmittags dann auch den Osten und den Süden mit Regen, teils heftigen Gewittern und starken Windböen. Nach der Front kann es wieder auflockern, das wird in den meisten Regionen so gegen Abend sein. Die Höchsttemperaturen 18 bis 26 Grad und im Osten noch einmal schwül und bis zu 30.
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0: Nach 103 Spielen und 39 Tagen das Grande Finale der Fußball-WM heute.
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0: Argentinien gegen Spanien. Ich habe ja bei unserem internen Tippspiel hier in der Arbeit 2-1 für Spanien getippt. Schauen wir mal. Aber ab 21 Uhr auf jeden Fall live in ORF 1. Und bei uns hier auf Ö3 natürlich mit unserem WM-Reporter Daniel Kulowitz. Guten Morgen, Daniel.
2: Hi Jana, guten Morgen Österreich.
0: Daniel, im Vorfeld viel los am Finalschauplatz New York.
2: Ja, zunächst die dichten Rauchwolken über das Skyline von New York wegen der Waldbrände in Kanada. Es ist sogar eine Verschiebung des Finales im Raum gestanden. Regen und Wind sollten das Ganze beseitigen. Rauchende Köpfe aber auch bei den Fans. Wer Messi oder Jamal heute live sehen will, müsste oder muss tief in die Tasche greifen.
3: It's impossible. It's more than 10.000 euros. Only for rich people today.
2: Das Ganze ist einfach nur noch für reiche Menschen, beklagt dieser Fußballfan. 6.300 Euro, die günstigste Kategorie. Und es sind sogar Karten im Wert von 2 Millionen Euro am Markt aufgetaucht. US-Präsident Donald Trump meinte, er würde so viel Geld niemals bezahlen für ein Fußballspiel. Gut, er ist heute auch selbst vor Ort und eingeladen. Seine Sprecherin sagt,
4: the president will travel to New York City.
2: Dieses WM-Match werde alle Rekorde brechen, meist gesehen und höchst bewacht.
4: His attendance will cap what has been the most watched, most secure and most successful World Cup in American history.
0: Daniel, mir kommt ja vor, wurscht, wo man hinschaut, alles dreht sich eigentlich um dieses Duell der Superstars, Messi gegen Jamal.
2: Genau, da sind wieder die alten Fotos rausgekramt worden, als Lionel Messi damals das kleine Baby Lamine Jamal für ein UNICEF-Fotoshooting gebadet hat. 19 Jahre später wird Jamal Messi baden, glauben die Fans.
5: The picture that they did like 19 years ago, so today Lamine is gonna bath Messi.
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0: Dermot Kennedy auf Ö3 und gleich schicke ich euch Lil Nas X und auch Queen zu euch in den Frühdienst oder zu euch an den Frühstückstisch.
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0: mit
2: Jana Petrik.
0: Und wie beeindruckend ist das bitte? Brian May, Gitarrist von Queen, hat eine Weltkarriere als Musiker hingelegt und ganz nebenbei hat er einfach mal eine Doktorarbeit in Astrophysik geschrieben. Ja, wirklich. Gitarrist bei Queen und Doktor der Astrophysik. Das sind irgendwie zwei Leben in einem, oder? Physik und Musik dürfte eine gute Kombi sein. Brian May wird, by the way, 79 heute. Jetzt mit The Show Must Go On auf Ö3.

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0: Einen schönen guten Morgen und heute geht's in die Lüfte, zumindest gedanklich in Ö3 Frühstück bei mir. Davor ein News-Update, was tut sich gerade auf der Welt, mit Elise Belzelmeier. Es ist 9 Uhr.
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0: Im Urlaub die Arbeitsmails zu checken, kann langfristig gesundheitliche Folgen haben. Davor warnen jetzt Medizinerinnen und Mediziner. Der Erholungseffekt leide unter der Dauererreichbarkeit. Horst Sattlecker berichtet.
12: 45% der von Karriere.at Befragten sagen, sie können nicht vom Arbeitsalltag loslassen und checken ihre Nachrichten auch im Urlaub regelmäßig. Mehr als ein Viertel ist bereit, in Notfällen für den Arbeitgeber erreichbar zu sein. Noch größer ist dieser Anteil bei Menschen mit Personalverantwortung. Jede vierte Führungskraft fühlt sich dadurch belastet, 11% sogar sehr. Ähnlich hoch ist der Anteil bei den Arbeitnehmern. Muss ich im Urlaub das Telefon abheben oder auf E-Mails reagieren? Da ist die Rechtslage ganz klar. Sascha Domanek von der Arbeiterkammer.
13: Nein, man muss es nicht, das ist die juristische Antwort, weil Urlaub ist zur Erholung da. Ja, und das ist ja genau wieder das, was dann die Erholung vielleicht schmälert.
12: Ruft ein Arbeitgeber an, weil ein wirtschaftlicher Notfall in der Firma abgewendet werden muss, dann müssen dem Arbeitnehmer alle Kosten etwa für Stornogebühren bezahlt werden. Grundsätzlich sei der Urlaub essentiell für die geistige und körperliche Erholung, betonen Mediziner.
0: Großbrand am Abend im Bezirk Mistelbach in Niederösterreich. In einer Lagerhalle sind mehrere Strohballen in Brand geraten. Auch Feuerwehren aus Tschechien sind zur Unterstützung angefordert worden. Thomas Koppensteiner berichtet.
14: Kurz nach 20 Uhr werden die Feuerwehren zu einem Gutshof in Wildendürnbach alarmiert. Das Strohlager steht da bereits in Vollbrand. Weil sich die Flammen rasch ausbreiten, wird die höchste Alarmstufe ausgerufen. 10 Feuerwehren aus Niederösterreich und 2 Feuerwehren aus Tschechien rücken an. Weil es beim Gutshof nicht ausreichend Löschwasser gibt, muss das Wasser mit Tanklöschfahrzeugen und Güllefässern zur Einsatzstelle gebracht werden. Die Feuerwehr kühlt die Lagerhalle von außen und schützt die umliegende Vegetation vor den Flammen. Das Wohnhaus des Betriebs und die Tiere sind laut Bezirksfeuerwehrkommando zu keinem Zeitpunkt in Gefahr. Die Löscharbeiten haben bis in die Nacht angedauert. Der Einsatz ist nach wie vor im Gange. Warum das Feuer ausgebrochen ist, wird jetzt ermittelt.
15: Im riesigen New Yorker Stadion laufen die

0: Einen Moment, da ist jetzt der falsche Beitrag gestartet worden. 12 Stunden noch bis zum Anklick beim Finale der Fußball-Weltmeisterschaft. In New York trifft der amtierende Weltmeister Argentinien auf Europameister Spanien. Neben der sportlichen Show gibt es erstmals wie beim Super Bowl auch eine Halbzeitshow. Aus New York berichtet der Dreikorrespondent Christoph Kohl.
1: Im riesigen New Yorker Stadion laufen die letzten Proben für das Finale. Welcome. Neben den Starkickern Lionel Messi und Lamine Yamal werden auch Popstars eine 11-minütige Halbzeitshow hinlegen. Dabei sind Justin Bieber, Coldplay, die K-Pop-Band BTS und Madonna. Auch Hollywood-Star Tom Cruise soll einen spektakulären Gastauftritt absolvieren. Die Details sind streng geheim. This message will self-destruct in 5 seconds. Am meisten freuen sich die argentinischen und spanischen Fans in New York aber auf ein spannendes Match zwischen zwei harten Gegnern. Die Rauchschwaden der kanadischen Waldbrände sollten sich nach heftigen Gewittern rechtzeitig zum Finale größtenteils verziehen.
0: Und jetzt zu Thomas Wostal.
2: Das Ö3-Wetter. Eine Kaltfront legt sich jetzt von Deutschland her an die Alpen. Daher wird es in den nächsten Stunden der Regen im Gebiet von Vorarlberg über Nordtirol, über Salzburg bis Oberösterreich immer häufiger. Auch Gewitter und kräftige Windböen können dabei sein. Böen um die 50 km/h zum Beispiel jetzt am Bodensee schon. Im Osten und im Süden von Österreich, da scheint in den nächsten Stunden noch oft die Sonne, aber zum Nachmittag hin zieht auch hier die Kaltfront durch und bringt Regen, teils heftige Gewitter und starke bis stürmische Windböen. Sobald die Front durch ist, kann es wieder auflockern, das ist in den meisten Regionen dann so gegen Abend. Die Höchsttemperaturen heute 18 bis 26, im Osten noch einmal bis zu 30 Grad und schwül. In den nächsten Tagen in ganz Österreich nicht mehr schwül und auch nicht mehr heiß, aber halbwegs warm, zumindest zeitweise sonnig und nur wenige Schauer.
3: Also Schirm im Gepäck tut heute gut. Und wir werfen einen Blick auf Österreichs Straßen. Da ist alles ziemlich ruhig, Michi.
4: Aber bei den ÖBB, da gibt es eine Betriebsstörung. Das betrifft die Autozüge der Taunschleuse zwischen Böckstein und Malnitz. Mit dem Auto könnt ihr zum Beispiel über die Taunautobahn ausweichen.
3: Eine gute und eine sichere Fahrt durch den Sonntag.
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5: Guten Morgen, liebe Ö3-Community. Ich bin Annette Mann, CEO von Austrian Airlines. Ich habe schon aufgedeckt fürs Frühstück. Freue mich sehr, wenn es gleich losgeht.
3: Sommerzeit ist Reisezeit. Die Zeit für viele von euch, in den Flieger zu steigen. Und schön, ab geht's in den Urlaub. Wir boarden heute zu Hause bei Annette Mann, Chefin über die 70 Flugzeuge in Rot-Weiß-Rot, über 6.000 Mitarbeiterinnen der Austrian Airlines und einen Jahresumsatz von 2,5 Milliarden Euro. Eine Top-Managerin ist heute also zu Gast, die mit Mitte 20 als Trainee beim Lufthansa-Konzern eingestiegen ist und mit Mitte 40 später in die Vorstandsetage berufen worden ist. Darüber reden wir, über Mut und Zweifel und natürlich über den Sommer und übers Fliegen. Schönen Sonntagvormittag.

0: Frühstück bei mir. Heute zu Hause bei Auerchefin Annette Mann, ein Haus in Wien-Donnerstadt. Wir blicken auf einen Garten, auf Sonne, hier im Wohnzimmer. Viele, viele Gegenstände, die von ihren Reisen erzählen. Danke für die Einladung. Einen schönen guten Morgen.
1: Herzlich willkommen und freue mich sehr, dass ich dabei bin.
0: Worauf fällt Ihr Blick am liebsten hier?
1: Ach, das ist super unterschiedlich. Also eigentlich ist es genau die Mischung, weil fast jedes Teil hier in diesem Raum erinnert mich an irgendeinen Platz, wo ich war. Ne? Also hier stehen so Drahtblumen, die habe ich zuletzt aus Mailand mitgenommen. Die Kaffeetassen, die gerade vor uns stehen, die habe ich aus Kopenhagen mitgenommen. Und das Bild an der Wand ist ein Bild aus New York. Und das ist einfach schön und das gehört irgendwie zu meinem Leben. Je nachdem.
0: Wir sind mitten im Sommer, mitten in der Ferienzeit, mitten in der Reisezeit, die ja für ganz viele Leichtigkeit, Freude, Lust auf den Urlaub bedeutet. Auf der anderen Seite, Sie sind Vorstandsvorsitzende von Austrian Airlines und haben immer die Zahlen im Kopf. Sie haben gesagt, dass Sie im Sommer Geld verdienen. Trotzdem im ersten Quartal hat die Auer einen Verlust geschrieben von 44 Millionen Euro. Also welches Gefühl dominiert bei Ihnen?
1: Ja, es war sogar schlimmer im ersten Quartal. Wir waren dreistellig negativ und das ist jetzt nichts, was mich direkt schockiert, weil bei uns ist es immer so, eben ein sehr, sehr zyklisches Geschäft. Wir fliegen im Winter tatsächlich 40% weniger als im Sommer. Da muss man jeden Winter wieder durch und im Sommer muss man es dann aufholen. Und insofern, ich bin froh, wir haben eigentlich gerade einen guten Sommer. Das heißt, trotz aller Unsicherheit da draußen in der Welt ist das Reisebedürfnis der Menschen ungebrochen. Das, was wir halt sehen, ist, dass viele in diesem Jahr später buchen, als sie es sonst tun. Und da braucht man ein bisschen gute Nerven, weil wenn man sich so die Vorausbuchungen anschaut, dann schaut es mal aus, als wäre da eine Lücke. Aber die letzten 2-3 Wochen füllt sich es dann immer noch und die Flieger sind voll und dann bin ich erst einmal zufrieden.
0: Gibt es auch Momente, wo Sie diese Sommerleichtigkeit verspüren? Wir sind bei Ihnen zu Hause, Sie haben mir schon Ihre Katzen gezeigt, die streifen da herum, Sie haben einen wunderschönen Garten und auch sogar ein kleines Planschbecken, einen Flamingo, einen aufblasbaren.
1: Ja, es war so heiß vor ein paar Wochen und dann musste das mal sein. Also ich glaube, es gehört ja dazu, ne, in unserer Branche, es ist immer ein großes Auf und Ab. Ne? Wir sind einfach in einer sehr volatilen Welt und natürlich, wenn man das auf Dauer gut bewältigen möchte, dann muss man sich auch seine Momente suchen, wo man sich entspannt und ja, also ich entspanne mich eben auch im Grünen, die Natur, das ist so mein Thema, egal ob ich abends daheim bin oder eben auch auf Reisen bin. Ja, also ich bin im Sommer zufrieden, wenn ich morgens auf die Zahlen schaue. Die operativen Zahlen kriege ich nämlich jeden Tag. Wenn die Pünktlichkeit gut ist, wenn die Kundenzufriedenheit hoch ist, dann geht es mir auch im Sommer gut und dann kann ich auch entspannen.
0: Also Sie checken jeden Tag die Zahlen, jeden Morgen?
1: Absolut, ja, genau.
0: Wir starten jetzt mit einem Lieblingslied von Ihnen in diesem Sonntag. Billy Joel, River of Dreams. Woran denken Sie, wenn Sie diesen Song hören?
1: Naja, es sind ja gerade eben schöne, heiße Sommertage und ich weiß ja, dass Sie auch immer so ein bisschen in das Leben Ihrer Gäste reingehen und dann ich überlegt, was ist denn so ein Song, der für mich so für Sommer und Freiheit und Glücksgefühle steht. Und da erinnere ich mich einfach ganz oft an die Sommer, so in meiner Zeit kurz vorm Abi und wir haben eigentlich immer fast die gesamte Klasse viel Zeit an so einem Waldsee verbracht und das war eben in den 90ern eines dieser Lieder, die da hoch und runter liefen. Und deswegen ist es für mich so der perfekte Sommer, die perfekten Sommertage und eine sehr, sehr schöne Erinnerung.
0: Schöne Erinnerungen an schöne Sommer, hoffentlich auch bei euch und hoffentlich heute einen guten Start in diesen Sonntag. Guten Morgen.

0: Good Vibes mit Billy Joel im Hitradio 3. Einen schönen guten Morgen am Sonntag und wir heben mit unserem Gast jetzt gleich mal ab.
1: 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Und sie managt die Urlaubsflieger in Rot-Weiß-Rot. 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
2: Ihre Tasse.
0: Dankeschön.
2: Gerne.
0: Hier ist aufgedeckt. Kipferln und Käse, Schinken, Gemüsesticks, Orangensaft und Früchte. Und Sie haben sich das Frühstück liefern lassen, Frau Mann. Es hat geläutet an der Tür und eine schöne Box ist gekommen. Gibt es keine Zeit zum Einkaufen gehen?
2: Tatsächlich hatte ich wirklich keine Zeit und ich frühstücke nie, also wir frühstücken auch am Wochenende eigentlich nie zu Hause. Insofern, ich habe keine Marmeladengläser oder so im Schrank und dachte mir, bevor ich jetzt alles irgendwie kaufe und am Ende wahrscheinlich zu viel und alles wegwerfe, war das einfach die Idee, schnell liefern zu lassen. Ich hoffe, es ist in Ordnung.
0: Ja, passt wunderbar und sehr praktisch. Man merkt, dass Sie wissen, wie Sie Ihre Zeit managen.
2: Absolut.
0: Und, ja. Hat das Ihr Büro für Sie organisiert?
2: Ja, tatsächlich, ja.
0: Ich möchte mit Ihnen einen kurzen Word-Wrap machen zu Ihrem Flugverhalten, zu Ihren Gefühlen in einem Flugzeug. Jetzt, wo wir auch mitten in dieser Ferienzeit sind. Mhm. Sie geben kürzere Antworten.
2: Ja.
0: Also, wenn ich in ein Flugzeug der Austrian Airlines steige, dann schaue ich zuerst auf.
2: Auf tatsächlich die Person, Kollegin, Kollege, der am Eingang steht und einfach auch auf die Atmosphäre, die mich da erwartet. Das ist eigentlich immer sehr schön, weil ich stehe dann ja meistens genauso im Finger und sehe dann schon die Kolleginnen und Kollegen und kann das ja ein bisschen beobachten, wie sie auf die Gäste zugehen. Das ist ja ein super wichtiger Moment für die Gesamtbeurteilung. Wie fühle ich mich denn bei der Auer an Bord, ne, diese erste Begrüßung?
0: Das habe ich im Flugzeug immer dabei. Etwas Besonderes, das Sie für Ihre Flüge dabei haben.
2: Was für die Feuchtigkeit von der Haut. Meine Haut trocknet extrem schnell aus und das ist für mich immer das Wichtigste.
0: Diese Beschwerde wurde persönlich an mich herangetragen.
2: Ach, das ist so vielfältig. Ja, also vielleicht um ein Beispiel zu erzählen, es ist auch wirklich nicht einfach, es immer allen recht zu machen. Zum Beispiel gerade, wenn ich im Flieger sitze, dann kommt halt so dieses, heute bin ich leider nicht mit Namen begrüßt worden. Das ist für viele wichtig, gerade bei den Vielfliegern. Andere, die stört es, mit Namen begrüßt zu werden, weil sie das irgendwie zu indiskret finden. Ne? Ansonsten ja, irgendwelche Erlebnisse von früheren Flügen sind es oft oder Verspätungen. Aber eigentlich ja, also nichts, was man wahrscheinlich nicht erwarten würde.
0: Das geht gar nicht an Bord.
2: Das Allerwichtigste ist immer Sicherheit. Ne? Also was ich schwierig finde, ist, wenn jemand diskutiert, wenn es wirklich um Sicherheit geht und das geht nicht.
0: Also wenn Passagiere sich nicht anschnallen wollen oder so etwas, gibt es
2: das
0: überhaupt noch?
2: Zum Beispiel, oder ja. Das Wegräumen von irgendwas. Oder wir haben auch immer wieder das Thema auf Langstreckenflügen. Leute bringen sich selber ihren Alkohol mit, was verboten ist, also den sie dann an Bord trinken wollen. Solche Dinge gehen gar nicht, weil das geht gegen die Flugsicherheit.
0: Bald wird man auch dafür bezahlen müssen? Haben Sie da irgendwas im Kopf, das als nächstes dann an unsere Börsen geht?
2: Nein, also was ich sicher versprechen kann, wir denken nicht wie Michael O'Leary bei der Ryanair drüber nach, ob wir irgendwelche Toilettengebühren erhöhen erheben. Nichts in Planung.
0: Also Gott sei Dank, auf die Toilette zu gehen wird gratis bleiben.
2: Definitiv, das kann ich ganz fix versprechen.
0: Und zum Schluss ein Reisehack für alle Vielflieger. Was können Sie da als Vielfliegerin uns mitgeben?
2: Ja, auf der Kurzstrecke, glaube ich, braucht man gar keine großen Hacks. Aber für die Langstrecke, gerade wenn es über verschiedene Zeitzonen geht, mir persönlich hilft das immer total, mir wirklich vorher die Frage nach dem Biorhythmus zu stellen und mich sehr frühzeitig auch auf meine Destination einzustellen, wo ich dann anpasse, okay, wann esse ich, wann trinke ich, wann schlafe ich, wann versuche ich zu schlafen. Und ich glaube, da kann man eine ganze Menge machen, wenn man da ein bisschen drüber nachdenkt.

0: Summer Paradise im Hitradio Ö3. Es war eine absolute Horrorsituation vergangene Woche in einem Flugzeug der Ryanair. Kurz nach Abheben des Fliegers von Thessaloniki ist ein Fenster mit großem Knall zerborsten. Ein Passagier ist teilweise nach draußen gesogen worden. Ihr habt wahrscheinlich die Bilder in den Nachrichtensendungen gesehen. Nur der Gurt und andere Fluggäste haben verhindert, dass er ganz aus dem Fenster gerissen worden ist. Meine Frage an Auer-Chefin Annette Mann, die ja heute zu Gast ist bei mir. Können Sie eigentlich ausschließen, dass so ein Unfall in einem Flieger der Austrian Airlines passiert?
1: Man kann nie im Leben irgendwas zu 100% ausschließen. Und zwei Dinge dazu. Da haben Sie eine Idee, wie viele Menschen pro Jahr in einem Flugzeug unterwegs sind?
0: Wir haben ja schon vorab gesprochen, 5 Milliarden, haben
1: Sie gesagt. 5 Milliarden, ja. Dann frage ich die nächste Frage, wann haben Sie zuletzt gehört, dass sowas passiert ist?
0: Noch nie, muss ich ehrlich sagen. Darum.
1: Und ich glaube, allein das zeigt, dass es wahrscheinlich jedes andere Lebensrisiko relevanter ist als die Frage, ob ich mir jetzt Sorgen machen muss, ob ich aus einem Flugzeugfenster gesogen werde. Denn das ist ein wahnsinnig blöder Zufall, wo Dinge zusammenkommen. Was genau passiert ist, wissen wir noch nicht. In der Luftfahrt ist es aber so, dass so ein Ereignis, wenn sowas passiert, dann nicht nur von der Ryanair, sondern von der Ryanair zusammen mit auch quasi offiziellen Behörden aufgearbeitet wird. Das wäre bei uns genauso, wenn irgendwas passiert. Und dann, und das ist, glaube ich, das Besondere, ganz offen mit allen anderen Airlines und auch den Flugzeugherstellern weltweit geteilt wird, dass alle davon lernen.
0: Auf jeden Fall zeigt es, es tut gut, angeschnallt zu sein, auch während des Fluges, weil das hat diesem Passagier das Leben gerettet.
1: Das ist ohnehin eine gute Idee, dass wann immer Sie sitzen, bitte einfach anschnallen. Es kann ja auch mal spontan zu Turbulenzen kommen. Ne? Das kann immer mal passieren. Also einfach anschnallen.

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12: Das ist der schnellste Verkehrsservice Österreichs im Hitradio 3 und wir haben eine Meldung für Vorarlberg.
13: Bitte aufpassen auf der 14 der Rheintal-Autobahn Richtung Bregenz. Da hat sich ein Auto auf der regennassen Fahrbahn gedreht. Das ist bei Kilometer 34 zwischen Rankweil und Klaus. Der rechte Fahrstreifen ist gesperrt. Großes deutsches Eck, Autobahn A8 Richtung München auf Höhe Chiemsee zwischen Übersee und Felden. Sperre wegen Bergungsarbeiten nach einem Unfall. Es gibt bereits 5 Kilometer Stau. Unser Tipp, ausweichen ist möglich ab Grabenstedt über Grassau. Und Kärnten vor dem Grenzübergang Karawankentunnel. Eine Viertelstunde Wartezeit bei der Ausreise nach Slowenien.
12: Eine gute Fahrt durch den Sonntag und heute frühstücken wir zu Hause bei Auer-Chefin Annette Mann in ihrem Haus nahe dem Mühlwasser im 22. Bezirk in Wien mit Garten, 2 Katzenstreifen herum, Erinnerungen von ihren vielen Reisen gibt es überall, Masken aus Afrika oder ein ganz großes Foto von New York, das sie selbst gemacht hat, ist eine begeisterte Fotografin. 60 Länder hat sie bis jetzt bereist, ja, ganz schön viel herumgekommen. Aber wir widmen uns jetzt gleich dem Einstieg in den Job. Über Krisen erzählt sie, über Chancen erzählt sie und vor allem den Mut, auch Ja zu sagen. Gleich mehr.

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2: Es ist ganz spannend, Ihre Karriere nachzuverfolgen. Sie haben Wirtschaft studiert in Deutschland, einen MBA dann in Amerika gemacht und sind dann bei der Lufthansa eingestiegen mit einem Nachwuchsförderungs-Führungstrainee-Programm, weil Sie offenbar im Kopf hatten, dass Sie einmal eine Führungsaufgabe übernehmen wollen. War das der Grund oder war das einfach so dieser Einblick in so viele unterschiedliche Bereiche, den Sie da bekommen haben?
3: Ich sag mal, der Hauptgrund war schon dieser breite Überblick, weil ich bin in einer kleinen Stadt in Niederbayern aufgewachsen, in Simbach, das ist die Grenzstadt von Braunau. Ich hatte einfach so erstmal das Bedürfnis, da raus in die Welt zu gehen und zu schauen, was da ist. Und deswegen habe ich auch dann während meines Studiums viele verschiedene Praktika gemacht. Und mir war dann irgendwann klar, ich möchte schon erstmal in einem großen Unternehmen anfangen. Und da war aber auch ganz klar die Empfehlung von Kollegen aus dem Praktikum, hey, versuch doch in ein Trainee-Programm reinzukommen, weil das ist einfach eine einmalige Gelegenheit im Berufsleben, einen guten Überblick zu bekommen. Das hilft dir für den Rest deines Berufslebens. Und genauso war es dann auch.
2: Sie haben ganz interessant auch im Vorgespräch gesagt, Sie haben keine Spezialbegabung, sagen Sie von sich, sondern Sie haben im Zuge dieses Trainee-Programms und im Zuge des weiteren Weges viele unterschiedliche Dinge gemacht. Also auch diese Einführung der First Class bei den neuen Doppeldeckerfliegern A380 entwickelt und Sie haben bei der Swiss dann den Vertrieb der Premium Economy Class groß gemacht und dass Sie das eigentlich auch eine Zeit lang in Zweifel und eine Krise gestürzt hat, so nach dem Motto, was kann ich eigentlich wirklich, ich kann von jedem ein bisschen, bis Sie dann erkannt haben, es hat schon noch etwas für sich.
3: Ja, es hat wirklich einen Moment gebraucht und damals auch so, ich sag mal so plus minus 30 war ich da wahrscheinlich, einen Coach, der mich wirklich erst hat begreifen lassen, dass das, was ich kann, nämlich dieses schnell verstehen, wie Dinge zusammenhängen, an welchem Strang man ziehen muss, damit woanders im Unternehmen irgendwie ein Ergebnis rauskommt, dass das eben auch eine besondere Begabung ist.
2: Aber es ist ganz interessant, dass das fast eine Krise hervorgerufen hat bei Ihnen. Da haben Sie dann mit einem Coach gesprochen, der Ihnen geholfen hat.
3: Ja, das war eigentlich so in der Phase, wo man sich dann so nach den ersten 6, 7 Berufsjahren die Frage stellt, ja, wie geht's denn jetzt weiter? Und als ich dann tatsächlich mich mit der Frage beschäftigt habe und dann dachte so, naja, wenn ich jetzt nicht bei der Lufthansa bleiben würde, was schreibe ich denn eigentlich in meinen Lebenslauf? Ja? Oder was ist das, für was ich besonders bin, was man woanders brauchen kann. Und das war dann eben genau der Moment, wo ich sage, da hast du jetzt so ein Trainee-Programm gemacht und dann hast du da so eine Projektleitung gemacht von Flugzeuginterior. Ich war ja aber keine Designerin und ich war jetzt auch keine Controllerin, sondern ich war eigentlich so eine Generalistin. Und genau das war der Moment, wo ich mir die Frage gestellt habe, ja, aber was kann ich denn da eigentlich? Und zu verstehen, dass das aber was ist, was tatsächlich gar nicht so viele können, nämlich wirklich diesen breiten Überblick zu behalten, Ergebnisse zu erzielen, indem man viele verschiedene Disziplinen zusammenbringt, ja, auch bis hin zu wie so eine Art Übersetzungsleistung, weil der Designer spricht eine ganz andere Sprache als der Ingenieur. Da habe ich eigentlich erst begriffen, dass auch das, was sehr, sehr Wertvolles ist und gerade in Managementfunktionen. Und ja, so bin ich dann weiter meinen Weg gegangen.
2: Ferien sind die Zeit der Entscheidung. Und was würden Sie denn so Schulabgängerinnen mitgeben?
3: Ich glaube, es geht eher darum zu sagen, wer bin ich und wo finde ich raus, was mir wirklich liegt. Also das ist das, was ich versucht habe, über Praktika zu machen. Ich war in der Bank, ich war in der Personalberatung, ich war bei Siemens damals. In sich reinhören, verschiedene Dinge ausprobieren und einfach den Moment finden, wo man sagt, hey, da war was, das hat mich irgendwie berührt. Da habe ich irgendwie, da ist so ein Funke, da kann man was draus machen. Das ist es, glaube ich.

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2: Ich möchte jetzt mit Ihnen zurück ins Jahr 2021 reisen, gedanklich. Mhm. Da sind Sie gefragt worden, ob Sie die Funktion des CEOs für Austrian Airlines übernehmen wollen würden. Wir haben auch Brancheninsider gesagt, das war schon sehr besonders, weil Sie davor Nachhaltigkeitsexpertin waren. Nur dieser große Karrieresprung, haben Sie sich das sofort zugetraut? Haben Sie gleich Ja gesagt?
3: Ich habe sofort Ja gesagt. Ich war aber enorm überrascht. Warum habe ich trotzdem sofort Ja gesagt? Das hängt zusammen mit schon auch einem Schlüsselerlebnis, das ich relativ früh in meiner Karriere hatte. Wir hatten ja gerade schon drüber gesprochen, diese Projektleitung First Class A380. Das war damals eine große Sache und ich war die Jüngste in dem Team, gerade so Mitte 20. Die Kollegin, die das ursprünglich machen sollte, die hatte das Unternehmen verlassen. Und dann kam meine damalige Chefin und sagt, Annette, das machst du jetzt. Und das war so ein Moment, wo ich mir dachte so, oh, ich, ja, ich bin hier die Jüngste und habe am wenigsten Erfahrung, warum ich? Und sagt sie, ja, trau dir das zu, ja, du wirst es schon gut machen. Wo ich mir dachte, ja, okay, die weiß, was es dafür braucht, die kennt mich jetzt ein paar Monate. Wenn die sagt, sie traut mir das zu, mache ich das jetzt einfach. Es war eben auch da mit der CEO-Rolle wieder so ein Moment, wo ich wusste, dass man mich ja 20 Jahre in diesem Konzern kennt, weiß, ich habe, was ich kann und habe mich da voll drauf eingelassen und habe da jetzt auch nicht groß dran gezweifelt. Ja, ich glaube, hat gut funktioniert.
2: Weil es gibt ja interessanterweise auch Umfragen, dass Frauen sich erst für eine höhere Position reif fühlen, wenn sie zu 100% die Anforderungen erfüllen. Und bei Männern reichen 60%. Das war eine Umfrage von internen Bewerberdaten bei Hewlett-Packard. Haben Sie für sich jemals an die 100% gedacht, sozusagen das und das muss ich auch noch können und schaffe ich das? Oder war, wie Sie vorhin gesagt haben, diese Sicherheit, da hat sich jemand für mich entschieden, für Sie ausreichend?
3: Die Tendenz habe auch ich. Dieser Funke da tief drin, dass ich denke, oh, kann ich das? Ja, der ist schon da, aber ich habe, glaube ich, sehr gut gelernt, den auch zu unterdrücken, weil es ist ziemlich großer Quatsch. Also man muss nicht vorher alles können, weil man soll ja in solchen Funktionen auch wachsen.
2: Also wenn wir uns jetzt noch einmal Ihren Weg vergegenwärtigen. Sie haben im Alter von 25 bei der Lufthansa als Trainee begonnen. Bitte. Und sind dann 19 Jahre später our CEO geworden. Also was war auch besonders ausschlaggebend dafür? War es eben die Strategie? War es der besondere Einsatz? Oder war es das Sichtbarmachen seines eigenen Erfolges?
3: Alles zusammen. Ganz klar. Also ich glaube, erstens, ich bin aufgewachsen mit auch dem Gedanken im Hinterkopf, auch von nichts kommt nichts. Also wer glaubt, in eine Spitzenposition zu kommen, ich glaube, wer das sein möchte, alle, die ich kenne, haben in irgendeiner Form auch entsprechend investiert, Zeit investiert, Energie investiert. Aber ja, also natürlich ist es wichtig, auch bekannt zu sein, aber vor allem auch für Themen zu stehen. Aber das ist natürlich umso leichter, wenn man an Themen arbeitet, die alle irgendwie interessieren und die wirklich relevant sind fürs Unternehmen. Und ich glaube, wenn man wirklich nach oben kommen möchte, man braucht eine große Breite.
2: Und wie wichtig war Networking? Also oder eben die Mentoren in der Wirtschaftszeitung Forbes, da ist ein Porträt über sie erschienen. Und da wurde die Lufthansa-Vorständin Christina Förster genannt, die sie protegiert hat und die sie da gepusht hat auch, dass sie diese Aufgabe für die Austrian Airlines bekommen. Ist das wichtig, Mentoren zu haben?
3: Absolut, also Netzwerk ist wichtig und stimmt, also die Christina Förster war diejenige, die damals eben die erste war, die sagt, hey, ich trau dir das zu mit eben 26. Und insofern in dem Artikel war sie da völlig zu Recht genannt. Wenn ich jetzt aber drüber nachdenke, wer waren die wichtigen Personen über die Zeit in meinem Netzwerk, die sicherlich dazu beigetragen haben, dass ich jetzt da bin, wo ich bin, ist es eine lange Liste.
2: Wie das eben so ist, aber auch sehr offen zu sagen, ja, da waren viele, die an mich geglaubt haben, die mir geholfen haben, die mich befördert haben. Our CEO Annette Mann, 48 Jahre alt, ist heute zu Gast in Frühstück bei mir auf Ö3.

0: der richtige Sound für einen chilligen Sonntag hier auf Ö3 und wir schreiten wieder Lebenswege ab.
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0: Je weiter man nach oben steigt, desto rauer wird der Wind. Sie haben nicht medial nicht nur Lob und Euphorie hervorgerufen. Ich habe einige kritische Artikel natürlich auch gefunden, zum Beispiel ein Forbes-Porträt, dass Sie in Insiderkreisen als nicht stark und durchsetzungsfähig genug für diese Position gesehen wurden. Oder Annette Mann ist Auer-Chefin mit flacher Beliebtheitskurve, hat der Standard geschrieben. Aber hat Sie das in irgendeiner Form getroffen?
2: Nein, also das, was Sie zuletzt zitiert haben mit flacher Beliebtheitskurve, das war das übliche Getrommel während Kollektivvertragsverhandlungen. Ich halte es auch nicht für meine Aufgabe, die beliebteste zu sein, sondern ich will die Auer nach vorne bringen. Da gehört es auch dazu, dass man in manchen Situationen einfach auch taffe Entscheidungen trifft. Da kann man es nicht immer allen recht machen. Das gehört aber zu jeder Führungsrolle dazu. Wenn man das nicht kann, dann gehört man da nicht hin. Ja, das, was Sie als erstes zitiert haben. Ja, wie war das? Ich habe es vergessen.
0: Sie sind so schnell verdränge ich das. Und durchsetzungsfähig genug
2: okay.
0: Für den Job.
2: Naja, ich glaube, jeder, der mich kennt, weiß, dass das ziemlicher Quatsch ist. Das heißt nicht, dass ich sage, ich kümmere mich gar nicht um Kritik. Also ich versuche schon auch wirklich sehr, sehr genau hinzuhören, Feedback aus meinem Umfeld. Ja? Weil das Letzte, was ich in meinem Umfeld brauchen kann, ist Ja-Sager. Ja? Ich kann meine Rolle nur so gut machen, wie dann auch das Team um mich rum ist. Wo muss man hinhören? Weil da kann ich noch besser werden. Und auch das versuche ich sehr, sehr bewusst zu tun.
0: Sie mag die Diskussion und den Widerstand. Das haben ja auch Leute aus dem Team von Annette Mann bestätigt. Und so gibt es ja sicher spannende Ergebnisse. Wo hat sie ihren Mann kennengelernt? Dreimal dürft ihr raten.

0: Riesengroßer Hit von Laura Branigan im Hitradio Ö3. 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
0: Und wir widmen uns gleich einer Liebesgeschichte hoch oben in der Luft. Im Frühstück bei mir. Davor gibt's noch ein News-Update zum Tag mit Elise Pelzelmeier. Es ist 10 Uhr.
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5: Mehr Maßnahmen gegen die Hitze in Kindergärten. Das fordern jetzt Trägervereine wie Kiwi Kindergärten vom Bund und den Ländern. Ö3-Reporter Peter Stacher berichtet.
10: Im Kindergarten in St. Pölten bekämpft der Wasserschlauch die Hitze für die Kleinen. Langfristig sollen unterschiedliche Förderungen der Länder für Investitionen, etwa in Begrünung, Dämmung oder Kühlung, die Folgen der hohen Temperaturen abmildern. Dem Geschäftsführer von Kiwi Kinder in Wien, Thomas-Peter Gerold-Ziegel, geht das aber nicht weit genug.
12: Wir haben in einem Kindergarten eine Klimaanlage machen wollen und ist dann gescheitert am Bundesdenkmalamt und ist dann gescheitert, dass die Stromleitung nicht was braucht, umfassend den Blick für etwas Ganzes.
10: Doch es geht auch um Förderungen. Für Investitionen gegen die Hitze sollten die unterschiedlichen Zahlungen aus einem Topf kommen, meint Gerold Ziegel. Der Gemeindebund spricht sich stellvertretend für alle Gemeindekindergärten dafür aus, ausreichend und langfristig Geld für Hitzeschutzmaßnahmen zur Verfügung zu stellen.
5: Etwa 100 Meter ist ein Auto im Bezirk Imst in Tirol abgestürzt. Der 19-jährige Lenker ist in einer Kurve vom Schotterweg abgekommen. Das Fahrzeug hat sich mehrmals überschlagen. Alle drei Insassen sind dabei aus dem Wagen geschleudert worden. Mit teils schweren Verletzungen sind sie mit dem Hubschrauber in die Klinik Innsbruck geflogen worden. Blitze, Sturm und Hagel haben in Mailand zum Abbruch eines Bad Bunny-Konzerts geführt. Das Veranstaltungsgelände mit 80.000 Menschen ist geräumt worden. Ö3-Reporter Daniel Teissl.
3: Hey everybody, storm coming closer.
11: Chaos bricht aus, nachdem durchgesagt wird, dass sich Gewitter nähern. Die Fans müssen rund 10 Minuten bei starkem Regen warten. Dann fallen auch noch Tischtennisball, große Hagelkörner herab und das Gelände wird evakuiert. Fluchtartig stürmen die Konzertbesucher zu den Ausgängen bei Blitz und Donner durch Schlamm und Matsch. Außerhalb der Pferderennbahn beim San Siro Fußballstadion dann die nächste Challenge. Die Straßen überschwemmt, der Verkehr lahmgelegt, die U-Bahn-Station aus Sicherheitsgründen gesperrt. Laut Polizei sind mehrere Zuschauer von den Hagelkörnern am Kopf verletzt worden.
5: Österreich sagt, Hörerinnen haben die Rückkehr.

0: Rückkehr des internationalen Frauentennis nach Kitzbühel perfekt genutzt. Mit Sinja Kraus und Julia Grabherr stehen heute gleich zwei Österreicherinnen im Finale des WTA-Turniers. Ö3-Reporter Daniel Kulowitz.
1: Es ist nicht nur ein Duell der Österreicherinnen, es ist auch ein Match zweier Freundinnen, sagt die Vorarlbergerin Julia Grabherr vor diesem Finalduell mit der Wienerin Sinja Kraus.
2: Ja, also wir kennen uns sehr, sehr gut, sind auch befreundet, deswegen wird es sicher kein angenehmes Spiel, aber so Spiele gehören im Tennis dazu. Ich meine, so eine Location mit so guter Unterstützung, da macht es natürlich Spaß, hier Finale gegen eine andere Österreicherin zu spielen.
1: Die beiden rittern um die begehrte Gams-Trophäe, die mit 15.000 Swarovski-Steinen besetzt ist. Sinja Kraus versucht, das Ganze locker zu nehmen.
3: Ein Österreich-Finale wäre Traum für Tennis Österreich. Ich glaube, die Julia spielt wirklich super. Ich meine, gerade auf Sand ist aber ihr alles möglich. Ich werde aber jetzt trotzdem mich gar nicht mit dem Match zu sehr befassen.
1: Erstmal seit 38 Jahren, seit Petra Ritter, wird es in Kitzbühel also wieder eine österreichische Turniersiegerin geben.
0: Und jetzt zu Thomas Wostal.
4: Von Deutschland her zieht jetzt eine Kaltfront nach Österreich. Der Regen wird daher im Laufe des Vormittags im Gebiet von Vorarlberg über Nordtirol und Salzburg und Oberösterreich immer häufiger. Auch Gewitter und kräftige Windböen können dabei sein. In Wolfseck jetzt zum Beispiel Windspitzen bei 55 km pro Stunde. Im Süden und im Osten von Österreich, da scheint in den nächsten Stunden noch oft die Sonne. Am Nachmittag zieht dann auch hier die Kaltfront durch, bringt Regen, teils heftige Gewitter und starke Windböen. Sobald die Front durch ist, kann es wieder auflockern heute. Das ist dann in den meisten Regionen gegen Abend. Die Höchsttemperaturen 18 bis 26 Grad, im Osten noch einmal schwül und bis zu 30. In den nächsten Tagen ist es nicht mehr schwül, es ist nicht mehr heiß, aber halbwegs warm, zumindest zeitweise sonnig, und es gibt nur noch wenige Schauer in den nächsten Tagen.
5: Das sind wunderbare Aussichten. Einmal ein bisschen kühler und wir werfen einen Blick auf Österreichs Straßen. Michi Matzke.
6: Es gibt Reiseverkehr in Tirol auf der Fernpassstrecke. Auf der B179 braucht ihr vom Grenztunnel Füssen Richtung Reute eine halbe Stunde länger. Vorarlberg A14 Rheintal-Autobahn Richtung Bregenz, kurz nach Rankweil, hier ist die Unfallstelle geräumt. Unfallstelle geräumt auch am großen deutschen Eck auf der Autobahn A8 Richtung München auf Höhe Chiemsee. Die Sperre ist aufgehoben und der Stau hat sich aufgelöst. Und vor dem Grenzübergang Karawankentunnel wartet ihr eine Viertelstunde bei der Ausreise nach Slowenien.
5: Eine gute und eine sichere Fahrt durch diesen Sonntag.
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8: Guten Morgen und willkommen an alle Ö3-Hörer zur zweiten Stunde von Frühstück bei mir. Wir haben hier Brot, Croissants, Käse, Tomaten stehen, alles, was das Herz begehrt. Ich freue mich sehr auf die zweite Stunde.
5: Und wir sind noch immer zu Hause bei Auer CEO Annette Mann, heute ganz leger in Streifenpulli und Jeans, nicht so wie sonst im Hosenanzug. Frühstück ist geliefert worden und alle Fotos zu unserem Frühstück seht ihr wie immer online. Und das ist eine Message an alle Singles. Augen auf, wer neben euch im Flugzeug Platz nimmt. Es könnte ja der Richtige oder die Richtige dabei sein. Das hat unser heutiger Gast erlebt und darüber erzählt sie gleich mehr in Frühstück bei mir. Schönen Sonntagvormittag mit Ö3.

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2: Der Blick ins Grüne heute bei Ihnen zu Hause. Und wir sitzen an einem langen Holztisch. Sie haben gesagt, Rosenholz aus Indien, der früher mal dunkel war. Und jetzt ist das ein ganz helles Holz. Wie haben Sie das geschafft?
3: Oh, ja, also ich weiß nicht, wie oft ich den gestrichen habe. Aber ja, der Tisch gehört auch dazu. Also auch der ist von der Reise mitgekommen, nicht im Handgepäck.
2: Mit einem Container dann danach.
3: Aber tatsächlich gab es da eine gute Versandmöglichkeit und genau.
2: Sehr schön, mit grauen Sesseln rundherum. Ja. Und Sie leben hier gemeinsam mit Ihrem Mann? Sie sind seit 2008 verheiratet und haben einander, und da habe ich sehr schmunzeln müssen, als Sie mir das vorab erzählt haben, einander, wo denn sonst, im Flugzeug getroffen. Ja. Also was haben Sie für eine Erinnerung an diese Begegnung?
3: Das war auf der Strecke Hamburg-Frankfurt. Jetzt könnte man sagen, ja, das ist ja gar nicht so weit. Stimmt, es war aber so ein Gewitternachmittag im Sommer und deswegen gab es so ein paar quasi Warteschleifen über Frankfurt. Insofern hat man doch ein bisschen Zeit. Er war Vielflieger. Ich habe gerade an dem Thema A380 gearbeitet. Das war damals so ein Hype, dieses neue Doppeldeckerflugzeug. Und insofern hatten wir uns direkt irgendwie viel zu erzählen, und dann haben wir uns ziemlich später immer wieder mal auf einen Kaffee getroffen. Naja, und dann kam es über die Zeit eins zum anderen.
2: Und auch Ihr Mann ist CEO von einem Logistikunternehmen, ISAM AG.
3: Die automatisieren große Anlagen in Häfen und Minen weltweit. Also es ist sehr, sehr, sehr spezialisiertes Geschäft, aber deswegen ist er eben auch viel unterwegs.
2: Und Ihr Mann ist mit Ihnen nach Wien gezogen? Mhm. Sie haben gesagt, nein, nachdem er ohnehin so viel reist, war es dann für ihn gar nicht so wichtig, ob er jetzt weiter in Deutschland bleibt, sondern Ihnen gefolgt.
3: Ja, ich glaube, uns war damals, als wir uns kennengelernt haben, gar nicht klar, wie praktisch das ist. Ja, also ich glaube, das können ja gerade viele Frauen nicht behaupten, dass sie einen Partner haben, der so flexibel ist, wenn es darum geht, wo man lebt und arbeitet. Und das war natürlich schon auch was unser Leben sehr, sehr einfach gemacht hat. Das ist also immer, wenn es bei mir soweit war, wieder eine Rolle an einem anderen Ort zu haben, dass wir uns irgendwie nie die Frage stellen mussten, oh, okay, wie wird denn das mit dem Pendeln? Wie oft sehen wir uns denn dann noch? Und dafür bin ich wahnsinnig dankbar, weil das natürlich auch dazu beiträgt, dass wir, obwohl wir eben beide viel arbeiten, viel unterwegs sind, dann doch ein sehr, sehr gutes, planbares Privatleben haben mit einem Wohnsitz.
2: Jetzt finde ich spannend, dass zwei CEOs, zwei Führungspersönlichkeiten ein Paar sind.
3: Ich war es damals ja nicht.
2: Das waren Sie noch nicht, aber Sie waren schon im Management. Wie läuft das zu Hause? Also wer gibt den Ton an?
3: Jeder weiß vom anderen, was er kann und was er nicht so gut kann.
2: Und
3: ja, also wir haben da ehrlicherweise eine ziemlich klassische Rollenverteilung. Also ich koche und keine Ahnung, er repariert den Rasenroboter, wenn er kaputt ist. Insofern gibt es da keine großen Konflikte.
2: Aber also man sagt immer, Beziehungen bestehen auch zu großem Teil aus Kompromissen. Was war der größte Kompromiss, den Sie eingehen mussten?
3: Puh. Das Einzigste ist, ich hatte mir am Anfang meiner Karriere immer vorgenommen, ich möchte auch mal den Kontinent wechseln. Ja, und ich hätte tatsächlich auch beruflich mal die Chance gehabt, in New York oder in Singapur zu arbeiten für ein paar Jahre. Und das habe ich nicht getan, einfach weil der Sohn, ja, ist viel unterwegs, aber auch sein Büro ist in Deutschland. Und insofern, wenn ich nach New York gegangen wäre, das wäre eben dann schon so eine Situation gewesen, wo wir uns vielleicht nur noch alle 4 Wochen gesehen hätten und einer wäre immer im Jetlag gewesen. Den Preis wäre ich nicht bereit gewesen zu bezahlen, weil da war mir dann doch auch die Qualität meiner Beziehung wichtiger als jetzt dann so ein Schritt. Und insofern würde ich jetzt nicht sagen Kompromiss, aber das ist so das Einzige, wo ich mir denke, ja, das wäre irgendwie schon auch noch ganz, ganz nett gewesen. 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
1: Einen schönen Sonntagvormittag, Minute 3. Ich hoffe, ihr habt eine gute Tasse Kaffee auf dem Tisch. Heute lernen wir eine Top-Managerin ganz persönlich kennen.
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1: Sie haben einen sehr guten Kaffee gemacht. Sie haben mir gesagt, dass in diesem Haus auch so im Keller Milchschäuber und viele Espressomaschinen gelagert sind, weil Sie auch eine begeisterte Camperin sind, mit dem Campingbus unterwegs. Und da gibt es dann so als ganz Besonderes einen Cappuccino, auch weit weg von jeglicher Zivilisation.
4: Ja, das stimmt. Also so wie ich hier gerne im Grünen lebe, viele Reisen, die wir gemacht haben, haben uns weit raus in die Natur geführt, egal ob jetzt im Yukon, in der Mongolei, Neuseeland. Ich finde, es ist einfach ein wahnsinnig schönes Ritual, morgens entweder aus seinem kleinen Campingbus oder auch aus dem Zelt rauszukommen und dann einfach einen guten Espresso, einen guten Cappuccino zu haben. Und insofern habe ich tatsächlich quasi alle Varianten von einer Kaffeekanne, die man dann halt einfach auf eine Gasflamme stellt oder was man nochmal in die Steckdose steckt. Ja, also das ist mindestens, wenn wir campen gehen, immer irgendwie in meinem Gepäck.
1: Sie werden natürlich auch auf die Themen Familie und Karriere angesprochen, als Frau in einer Führungsposition. Und Sie sagen, aus Ihrer Sicht ist für viele Frauen nicht das Geschlecht, sondern die Mutterschaft die größte Karrierehürde. Haben Sie sich jemals bei dem Gedanken ertappt, es würde für mich ein Karriereknick bedeuten, wenn ich Kinder bekommen würde?
4: Ja, das war aber nicht der Grund, warum wir keine Kinder haben. Ich hatte einfach nie irgendwie einen großen Kinderwunsch und mein Mann auch nicht. Und insofern war das eigentlich so unsere gemeinsame Entscheidung, dass wir eben keine Kinder haben. Ja, es wäre, glaube ich, gerade auch in unserer Konstellation nicht einfach gewesen, weil dadurch, dass er natürlich auch immer Unternehmer war und jetzt nicht einfach so hätte sagen können, selbst wenn er es gewollt hätte, ich mache dann die Hälfte der Zeit und wir teilen uns das. Das wäre einfach auch nicht möglich gewesen. Also hätte ich jetzt einen Kinderwunsch gehabt vor, weiß ich nicht, 10, 15 Jahren oder so, dann wäre das in der Tat nicht einfach geworden. Vor allem, weil ich dann ja an dem Ort, wo ich arbeite, auch keine Großeltern gehabt hätte. Und also nach wie vor, ich sehe das schon bei vielen Frauen, dass es eine große, große Herausforderung ist. Aber in Deutschland und Österreich ist es wirklich immer noch eine Challenge mit Kinderbetreuung. Da ist noch einiges zu tun.
1: Und haben Sie es irgendwann bereut im Rückblick oder ist das einfach, das war eben damals die Entscheidung und das, ja, wir leben jetzt auch ein wunderbares Leben, beide natürlich auch in tollen Berufen.
4: Nee, habe ich nicht. So dieses, ich bin schon ein Mensch, der systematisch und sehr geplant unterwegs ist. Ich kann mich gut erinnern, dass ich so in den Mitte 30ern mir das wirklich nochmal versucht habe, nämlich sehr zu hinterfragen. Hast du wirklich keinen Kinderwunsch? Redest du es dir nur ein? Und habe mich selber versucht zu beobachten, was macht es mit mir, wenn ich mich mit Freundinnen und deren Babys getroffen habe oder man hat ja auch einen Partner, sagt er das nur einem zuliebe, du, ich will eigentlich keine Kinder, ist schon okay, will er wirklich keine? Ich habe auch ihn beobachtet, hat er strahlende Augen, wenn er an einem Spielplatz vorbeigeht oder so und Kinder beobachtet und das war einfach nicht und weil was ich auf gar keinen Fall wollte, das habe ich leider auch immer wieder mal gesehen, ist, dass man es übersieht. Mhm. Ja, ich habe geheiratet, da war ich 30 und das Blödeste, glaube ich, was einem passieren kann, ist, dann wacht man auf, ist 40, stellt fest, jetzt will ich doch ganz gern Kinder und dann klappt's nicht und dann landet man in einer Kinderwunschklinik oder so. Also das wollte ich auf gar keinen Fall und ich wollte mir sicher sein, dass ich es nicht bereue. Also insofern sehr, sehr geplanter Prozess. Was mich sehr gefreut hat, mein Bruder ist 4 Jahre jünger und ist verheiratet, ist relativ spät dann jetzt auch Vater geworden. Da war ich wahnsinnig erleichtert, weil ich wusste immer, wie gerne meine Eltern Großeltern werden wollten. Und es tat mir eigentlich immer ein bisschen leid, dass ich ihnen das nicht geben konnte, weil es für mich irgendwie nicht gepasst hat. Und ich habe dann gesehen, wie glücklich sie das gemacht hat. Aber auch da ist eher immer so, ich habe schon alles richtig gemacht.
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0: Sie selber sagen ja von sich, ich bin ein Ocean Girl, mhm. und Ihnen ist auch ja, die Erhaltung der Meere, die Reinigung von Müll da besonders wichtig, und Sie unterstützen, glaube ich, auch einige Organisationen. Mhm. Wie sehr ist denn das aber doch ein innerer Konflikt, einerseits natürlich für die Umwelt zu kämpfen und auf der anderen Seite Repräsentantin eines Unternehmens zu sein, das für einen großen CO2-Ausstoß steht?
1: Ja. Ich sehe es so, dass ich in meiner Rolle eine Menge dafür tun kann, dafür zu sorgen, dass Fliegen nachhaltiger wird. Weil Fliegen ist so normal geworden. Also muss man schauen, wie geht's denn besser? Nachhaltiger Treibstoff ist das, wo ich glaube, dass sozusagen während meiner Lebenszeit und meiner Zeit in Verantwortung, dass die eine Antwort ist, weil alles, was in Richtung Wasserstoffflugzeug oder noch ganz andere Technologien geht, ich glaube, das wird kommen, aber erst in der zweiten Hälfte des Jahrhunderts. Und es gibt zum Beispiel eine Technologie, wo Sie sagen, Sie produzieren Seetang. Zum Beispiel in Chile gibt es solche Projekte. Sie holen CO2 aus der Luft durch Seetang, der 6, 7, 10 Mal so schnell wächst wie ein Baum an Land. Ja? Also sehr schnell CO2 absorbiert. Und dann nutzen Sie diesen Seetang als Kohlenstoffquelle, um dann mit der erneuerbaren, günstigen Energie in Chile über Solar oder Wind tatsächlich nachhaltige Treibstoffe zu entwickeln. Also da gibt es tatsächlich einen Zusammenhang zwischen den Meeren, mhm. und Meeresökologie bis hin zu dann erneuerbaren Energien und Fliegen. Da bin ich nach wie vor tief drin.
0: Gute Aussichten, aber leider die Entwicklung dieser nachhaltigen Treibstoffe, die dauert noch. Wir hoffen ja auf schnellen Fortschritt.

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3: Das ist der schnellste Verkehrsservice für Straße, Bus und Bahn. Und wir starten jetzt in Tirol. Michi Matzke.
15: Auf der B179, der Fernpassstraße, da gibt es Stau vom Grenztunnel Füssen bis heute Richtung Nassereit. 40 Minuten mehr Fahrzeit im dichten Reiseverkehr. Grenzwartezeiten. Vor dem Karawankentunnel eine halbe Stunde Richtung Slowenien und auf dem Weg von Maribor nach Zagreb gibt es bei der Grenze Kruškovje Stau und 45 Minuten Wartezeit. Und bei den ÖBB fahren die Autozüge der Tauernschleuse bis Mittag nicht. Grund ist eine Betriebsstörung. Das betrifft die Strecke zwischen Böckstein und Malnitz. Mit dem Auto könnt ihr zum Beispiel über die Tauernautobahn ausweichen.
3: Eine gute und eine sichere Fahrt durch den Sonntag. Und wir frühstücken weiter mit Auer CEO Annette Mann. Die Auer, die leider wieder rote Zahlen schreibt, der Iran-Krieg, die steigenden Kerosinkosten, die machen ja allen Airlines sehr zu schaffen. Deshalb sind auch die Ticketpreise ziemlich gestiegen. Aber über den Standort Wien werden wir noch reden. Ja, den sieht sie als gefährdet. Und was wäre denn der Rat für euch von eurem 100-jährigen Ich, wenn es euch jetzt gerade betrachten würde? Das bespreche ich auch noch bis 11 mit Annette Mann hier auf Ö3. Einen schönen Sonntagsvormittag.

0: Sommerzeit, Reisezeit. Und sie managt die Urlaubsflieger in Rot-Weiß-Rot. Our Chefin Annette Mann im großen Interview der Woche auf Ö3.
1: Sie kommen aus der 10.000 Einwohner Kleinstadt Simbach an der österreichischen Grenze und betonen das auch immer. Also, dass das nur 2 Minuten über den Inn nach Österreich war. Ist das wichtig auch als Austrian Airlines Chefin, dass Sie diesen Österreich-Bezug da hervorstellen?
2: Es ist zum einen so, dass ich zu Österreich eine stärkere kulturelle Nähe spüre als zum Beispiel zu Frankfurt. Also ich kenne natürlich die Kritik im Sinne von, naja, da schickt irgendwie der deutsche Konzern mal wieder so eine deutsche Managerin. Verstehe ich auch alles. Was mir wichtig ist, ist, ich lebe hier wirklich für den Job. Ja? Also das ist für mich nicht so, naja, haben sie mal nach Österreich geschickt, sondern ich spüre so eine ganz tiefe Verbundenheit auch mit meiner Rolle hier. Ich bin total gern hier. Einfach nur, ich bin keine Söldnerin, sondern mir bedeutet das hier was. Und das ist auch der Grund, warum ich hier mit allem, wie es geht, ja auch für den Standort kämpfe. Ja? Weil ich wirklich finde, dass die Aua, die Marke, die Menschen hinter dem Unternehmen, aber auch der Standort, das wirklich brauchen und verdient haben. Dieses Jahr, das Unternehmen wird nächstes Jahr 70. Ja. Und es ist keine Selbstverständlichkeit, dass das immer für die Zukunft weitergeht. Der Wettbewerb da draußen ist beinhart, ja. Und das gehört eben auch ein bisschen zu Österreich, ne? So, wie sehr erkennt man das an oder ignoriert man es vielleicht auch? Und wenn man es zu lange ignoriert, dass da eigentlich was zu tun ist, das ist gefährlich. Und dafür versuche ich einfach zu sensibilisieren, weil ich diese Verantwortung spüre, auch über diese 6.000 Mitarbeiter hinaus. So eine Airline ist einfach der hier Relevanz für die Wirtschaft, für den Tourismus. Und ja, dafür stehe ich auch jeden Tag wieder auf.
1: Ja, und da äußern Sie sich ja auch sehr, sehr oft medial, um auf den teuren Standort hinzuweisen und dass es ja eine Schwierigkeit ist, den beizubehalten. Ich glaube, es ist der zweiteuerste Standort in ganz Europa. Wie sehr sehen Sie ihn gefährdet?
2: Naja, ich sehe halt schon mit dem Blick nach vorn, wie wir in der Wettbewerbsfähigkeit Jahr für Jahr zurückfallen, dadurch, dass eben die Steuern und Gebühren hier sehr, sehr hoch sind. Und ich will einfach, dass wir es nicht übersehen, ja, weil am Ende geht's schnell. Wir verdienen pro Ticket ungefähr 5 Euro. Die Luftverkehrssteuer sind 12 Euro. Da wird ja auch oft genug gesagt, hey, aber die 12 Euro machen die jetzt echt den Unterschied. Ja, in Relation zu 5 Euro pro Passagier sind 12 Euro wahnsinnig viel. Ja. Und wenn man noch viele andere Dinge dazu rechnet, wenn der Flieger hier in Wien abhebt, dann gehen davon schon mal 45 Euro in irgendeiner Form in Steuern und Gebühren hier in Österreich. Und es bleiben vielleicht noch 5 bis 10 Euro über, um unsere eigenen Kosten zu decken, was es natürlich nicht tut. Ja. Ja. Und das einfach zu begreifen und gemeinsam einen Plan zu entwickeln, was braucht's denn? Und ich bin aber, um noch was Positives zu sagen, eigentlich ganz zufrieden, wie sich das über das letzte halbe, dreiviertel Jahr entwickelt hat. Der Dialog ist gut. Also insofern drücken Sie uns die Daumen, dass wir da gut weiterkommen.
1: Also wann ist zuletzt die Einstellung der Austrian Airlines diskutiert worden, die ja defizitär ist in den letzten Jahren?
2: Jetzt ganz, ganz konkret nicht, aber abstrakt ist das natürlich immer was, wo man sagt, naja, wenn man es nicht hinkriegt, was sind denn die Alternativen? Ne? Mhm. Und insofern mein Auftrag ist ganz klar, jetzt dafür zu sorgen, dass der Standort eine Zukunft hat. Dazu gehört, dass man eben viel gemeinsame Sache macht mit seinen, wir nennen das Systempartnern, ne? Politik, Flughafen, Flugsicherung und Lieferanten, lernen, dass wir hier alle gemeinsam eine gute Zukunft haben.

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2: Dass ich es nicht vergesse, heute das Finalspiel Spanien gegen Argentinien.
3: Oh.
2: Fußball-WM, auf wen tippen Sie?
3: Ich hätte es ja den Norwegern gegönnt.
2: So, okay, die spielen da nicht mehr mit.
3: I know, ich bin da neutral.
2: Und die Austrian Airlines hat sicher einige Fans nach Amerika geflogen.
3: Ja, tatsächlich schon, aber also dieser Effekt wird total überschätzt. Ja, es fliegen Fans, aber gleichzeitig bleiben normale Touristen in so einer Zeit oft fern. Also für uns ist es in der Regel, so große Sportveranstaltungen, kein Plusgeschäft. Das wissen viele gar nicht.
2: Mhm. Interessant, hätte ich mir auch anders vorgestellt. Sie haben einen Vertrag bis 2030 als Vorstandsvorsitzende der Auer. Mhm. Würden Sie sich eine Verlängerung wünschen?
3: Oh, ich bin schon sehr, sehr gerne hier in Wien und habe auch noch einiges vor. Insofern von meiner Seite aus keine Not, über andere Jobs nachzudenken.
2: Ali Malocci, der letzte Woche bei mir zu Gast war, der hat gesagt, dass es bei Führung auch sehr stark um Selbstführung geht. Mhm. Also dass man sich selber auch in seinen Bedürfnissen, Anschauungen, in seiner Lebensweise führt. Und dass er sich auch immer selber, wenn man die Frage stellt, wenn ich heute auf mein 14-jähriges Ich zurückblicke, was würde es über meinen Weg sagen? Und was würde mein 100-jähriges Ich mir heute raten? In allem, was ich tue, weil ein 100-jähriges Ich natürlich mit 100 schaut man anders auf die Welt und hat andere Werte. Also wenn wir jetzt auf Ihr 14-jähriges Ich schauen, nehmen wir das zuerst.
3: Mein 14-jähriges Ich,
2: was würde das heute über den Weg sagen, dass Sie heute als 48-Jährige hier sitzen, als Auer-Chefin?
3: Ich glaube, mein 14-jähriges Ich wäre sehr beeindruckt. Ich bin sehr dankbar dafür, wie sich mein Weg entwickelt hat und ich habe jetzt schon mehr erreicht, als ich mir das mit 14 sicher, aber auch so vielleicht mit in meinen 20ern mal vorgestellt hätte. Und das gibt einem eigentlich so das schöne Gefühl, ab jetzt ist irgendwie alles Bonus. Ich kann das genießen, es macht aber auch frei, weil da ist kein Zwang, ich muss noch irgendwo hin, weil ich einfach vieles schon erreicht habe und das ist ein gutes Gefühl, das macht das Leben irgendwie sehr zufrieden. Insofern mein 14-jähriges Ich wäre sehr zufrieden.
2: Und das 100-jährige Ich würde es manchmal ermahnen, ein bisschen langsamer.
3: Ich glaube nicht langsamer, sondern ich glaube, mein 100-jähriges Ich würde mir sagen, achte noch mehr drauf, gerade weil ich eben nicht so verwurzelt an einem Ort bin übers Leben, dass du dir genug Zeit nimmst, die Begegnungen, die Menschen, die dir an den einzelnen Orten wichtig waren, die wirklich auch übers Leben mitzunehmen und dich darum genug zu kümmern. Na, weil ich glaube, dass das einfach am Ende auch so ein relevanter Bestandteil im Leben ist, da nicht zu schnell drüber zu gehen. Das wird mir mein 100-jähriges Ich sagen.
2: Wir haben unser Gespräch mit den Gedanken über Urlaub und Reisezeit begonnen. Mhm. Wenn Sie uns jetzt kurz vor Ende noch einen Tipp geben, wo ist für Sie der schönste Strand der Welt?
3: Ich bin gar nicht so der Strandtyp, aber einer meiner Happy Places ist, wir haben ja vorher gesprochen, wir fliegen wieder nach Kroatien, gehen segeln. Es gibt auf der Insel Sveti Klement gibt's ein kleines Bed and Breakfast mit einem ganz, ganz charmanten Restaurant, das heißt Fisherman's House, also in der Nähe von Vard, wo ich super abschalten kann. Ganz, ganz tolle Menschen, die diesen Ort pflegen und weiterbringen. Und das wäre meine Empfehlung.
2: Wenn es einmal ein Geheimplatz war, jetzt ist es nicht mehr. Dann bedanke ich mich und jetzt kommen wir gleich zum Frühstück bei mir, Fragebogen.

0: Dann Henley für euren Sonntagvormittag. Ich hoffe, ihr seid auch gerade an einem Happy Place an diesem Sonntag. Mein Gast Annette Mann hat vorhin gerade gesagt, ihr Happy Place, der ist in Kroatien, Fisherman's House, wird sie auch bald wieder hinfliegen und dann mit dem Segelboot dorthin unterwegs sein. Und auch über ihren beruflichen Weg hat sie einiges erzählt, sehr, sehr spannend. Viel Einsatz, das Sichtbarmachen von Erfolg zum Beispiel hat zu dieser Karriere gehört, auch Mentorinnen. Und natürlich der Mut, Ja zu sagen. Auch als Frau Ja zu sagen, auch wenn man weiß, nein, die 100%, die kann man noch nicht, aber man wird in dieser Aufgabe wachsen. Und ich sage auch als Frau, weil da gibt's Studien, dass Frauen immer glauben, 100% können zu müssen, bevor sie sich etwas zutrauen. Nein, nein, das ist Vergangenheit. Hoffentlich auch für euch. Und jetzt gibt's noch einige Details von meinem heutigen Gast, Aue-Chefin Annette Mann.
1: Der Frühstück bei mir, Fragebogen. Ich bin
2: neugierig, ich will entdecken, ich will mich weiterentwickeln.
1: Meine Mutter hat immer gesagt,
2: kein Gang umsonst.
0: Also wenn man vom Esszimmer in die Küche geht, dann bitte die Teller mitnehmen.
2: Genau, das war so prominent, dass das sogar inzwischen mein Mann sagt.
1: Da habe ich nicht mehr weiter gewusst.
2: Mal auf einer Reise, wir waren unterwegs im Yukon und im Bärengebiet, alleine mit dem Kanu, ein Strand nach dem anderen, wo wir hätten nachts übernachten können. Da waren ganz viele Bärenspuren und dann habe ich mir so, Gott, ich halte das nicht aus und ich muss jetzt weiter. Und dann sind wir irgendwie die ganze Nacht durchgepaddelt. Das war in Kanada, ja.
1: Meine letzte Liebeserklärung machte ich.
2: Naja, also an wen außer mein Mann, ne?
0: In welcher Situation?
2: wir hatten jetzt leider ein paar Wochen, wo wir uns nicht so viel gesehen haben, als ich letzten Sonntag aus Düsseldorf weggeflogen bin.
1: Die Formel für eine glückliche Beziehung ist?
2: Aufeinander aufpassen. Im Sinne von Zeit investieren, Aufmerksamkeit investieren.
1: Meine exzessivste Party war?
2: Bei uns war es damals üblich, dass man gemeinsam einen Tanzkurs gemacht hat, so im Klassenverband. Und irgendwie, das war so die Zeit, so des Party-Erwachens, so mit 15, 16 und da waren wir schon sehr exzessiv dann unterwegs auf allen Feuerwehrfesten und Handballerfesten und Bällen, die es da so in unserem kleinen Ort gab und da wurde es auch mal wild.
1: Mein Erfolgsrezept lautet?
2: Immer zu versuchen, verschiedene Perspektiven einzunehmen, um Dinge gut beurteilen zu können und dann völlig egal, ob man für sich persönlich Entscheidungen trifft, aber genauso, wenn man eben ein Unternehmen führt oder Personalentscheidungen trifft.
1: Dieses Buch hat mich geprägt.
2: Von Frank Doppheide. Gott ist kreativer, kein Controller. Aber das ist einfach ein schönes Buch über, wie funktioniert die Welt und auf was es eigentlich wirklich in der Businesswelt ankommt. Und das hat ganz, ganz viel mit Zwischenmenschlichem und mit Psychologie zu tun und eben nicht so viel mit Rationalität, wie man denkt.
1: Der wichtigste Rat, den ich je bekam, ist?
2: Leb dein Leben unabhängig von der Frage, was andere von dir erwarten.
1: In 10 Jahren möchte ich?
2: Schon ziemlich nah an meiner Atlantiküberquerung sein. Wir haben uns nämlich vorgenommen, dass wir, wenn wir mal nicht mehr arbeiten, in Seglersprache heißt es auf Langfahrt gehen, also wirklich mal ein Jahr oder zwei auf dem Segelboot leben und ein bisschen die Welt erkunden und da wird dann auch die Atlantiküberquerung dazu gehören. Also das ist ein bisschen das Fernziel. Ich kann mir nicht vorstellen, dass ich irgendwann im Leben mal keine Lust drauf habe, was Neues zu tun oder was Neues zu entdecken.

0: Sonntag und nächsten Sonntag, da frühstücken wir mit Mr. Brian Adams. Ich freue mich schon.
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14: Ö3 am Wochenende. Fertig brunchen mit Taylor Swift und auch Leona Lewis gibt's gleich für euch. Davor noch das Neueste aus Österreich und der Welt. Hier ist Elise Pelzmeier. Es ist 11 Uhr.
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14: Große Modekonzerne dürfen ab heute keine Kleidung mehr vernichten. Mit dieser neuen Regelung sollen Umweltschäden reduziert werden. Die EU-Kommission schätzt, dass in Europa pro Jahr 4-9% der unverkauften Textilien weggeworfen werden. Veronika Mauler berichtet.
16: Nicht verkaufte Kleidung und Schuhe dürfen künftig nur mehr unter bestimmten Bedingungen vernichtet werden, etwa wenn sie beschädigt sind. Die neue Regelung gilt ab heute für große Modekonzerne, für mittelgroße Unternehmen ab 2030. Die Umweltschutzorganisation Greenpeace kritisiert, dass Umweltminister Norbert Totschnig von der ÖVP das vorgeschriebene nationale Begleitgesetz, in dem Strafen festgelegt werden, noch nicht vorgelegt hat. Somit sei die Vernichtung zwar ab heute verboten, bleibe aber straffrei. Greenpeace werde deswegen offiziell Beschwerde bei der EU-Kommission einreichen. Aus dem Umweltministerium heißt es auf Nachfrage, dass man am nationalen Begleitgesetz arbeite. Im Fokus stünden die Kontrolle des Vernichtungsverbots samt Sanktionen, der digitale Produktpass sowie Vorgaben zur Haltbarkeit, Reparierbarkeit und Recyclingfähigkeit.
14: Die Polizei will jetzt verstärkt gegen private Drohnen vorgehen. Bei Veranstaltungen zum Beispiel gibt es ein Flugverbot. Oft wird aber trotzdem geflogen. Jetzt wird auch eine polizeiliche Störeinheit aktiv. ÖDA-Reporter Peter Obermüller.
17: Bei Musikfestivals, Sport- oder Kulturveranstaltungen gelten immer wieder Flugverbotszonen. Das wird von privaten Drohnenpilotinnen und Drohnenpiloten oft bewusst ignoriert. Dann werden die Spezialisten der polizeilichen Flugabwehr tätig, Hans Wolfgruber von der Salzburger Landespolizeidirektion.
18: Es gibt im polizeilichen Bereich eine Drohnenabwehr, die durch spezielle Techniker der Direktion für Sondereinheiten betrieben wird und die damit verhindern können, auf technischer Basis, ohne das jetzt einsatztaktisch weiter zu konterkarieren, dass Drohnen aufsteigen bzw. auf diese auch zum Landen zu bringen.
17: Zuletzt in größerem Ausmaß beim Electric Love Festival auf dem Salzburgring. 8-mal wurden Drohnen zur Landung gezwungen oder am Starten gehindert. Pro Flug wird eine Strafe von mindestens 300 Euro eingehoben. In bestimmten Fällen könnten Drohnen auch beschlagnahmt werden, so die Polizei.
14: Bei Facebook gibt es zurzeit offenbar ein technisches Problem. Die Seite ist derzeit teilweise nicht verfügbar. Es steht, dass das Problem in Kürze behoben werden soll. Genauere Infos dazu gibt es noch nicht. Mit dem Zug in den Urlaub fahren und dabei das Fahrrad mitnehmen, klingt zwar praktisch, oft scheitert es aber an den wenigen Fahrradabstellplätzen in den Zügen. Die ÖBB setzt auf ihre neue Zugflotte, um das Angebot auszubauen. Martin Raut

0: nur berichtet.
1: Sommer ist Radreisezeit, doch wer sein Fahrrad im Zug mitnehmen möchte, braucht oft Geduld und eine frühe Reservierung.
2: Im Railjet oder in der Westbahn sind die Fahrradplätze oft schon früh ausgebucht.
3: Wenn man nach Italien fahren will zum Beispiel, ist es fast nicht mehr möglich, einen Fahrradtransport sinnvoll durchzuplanen, außer man hat es Wochen oder Monate vorhin geplant.
1: Im Railjet gibt es derzeit je nach Garnitur nur 5 bis 7 Fahrradstellplätze. Mehr Platz soll die neue Zugflotte bringen, sagt ÖBB-Bundessprecher Bernhard Rieder.
4: Wir bekommen 330 neue Fahrzeuge und alle Fahrzeuge haben deutlich mehr Plätze für die Fahrräder.
1: Im neuen Doppelstock-Railjet sollen künftig bis zu 10 Fahrradstellplätze zur Verfügung stehen. Bis die neuen Züge flächendeckend unterwegs sind, heißt es für Radreisende aber weiter früh reservieren.
0: Und jetzt zu Thomas Vostal.
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6: Das einige 100 Kilometer lange Wolkenband einer Kaltfront legt sich jetzt von Deutschland her an die Alpen, zieht nach Österreich. Der Regen wird immer häufiger im Gebiet von Vorarlberg über Nordtirol, Salzburg, Oberösterreich und auch immer mehr jetzt im Waldviertel. Gewitter und kräftige Windböen sind hier ebenfalls dabei. Im Osten und im Süden, da scheint zunächst noch oft die Sonne, aber im Laufe des Nachmittags zieht auch hier die Kaltfront durch, bringt Regen, teils heftige Gewitter und starke bis stürmische Windböen. Und sobald die Front durch ist, kann es wieder auflockern. Das ist in den meisten Regionen dann so gegen Abend der Fall. Die Höchsttemperaturen 18 bis 26 Grad, im Osten noch einmal bis zu 30 und schwül. In den nächsten Tagen aber überall nicht mehr schwül, nicht mehr heiß. Dafür halbwegs warm, zumindest zeitweise sonnig und nur wenige Schauer.
7: Ö3 mit dem schnellsten Verkehrsservice Österreichs und es gibt kurzfristige Tunnelsperren im Packabschnitt. Michi.
8: Das betrifft die A2, die Südautobahn im Grenzgebiet Steiermark-Kärnten. Der starke Verkehr wird dann nur blockweise durch die Tunnel geschleust Richtung Klagenfurt nach Steinberg vor dem Herzogbergtunnel und Richtung Wien vor dem Kalcherkogeltunnel. Tirol A13 Brenner Autobahn Richtung Bozen von Innsbruck bis Schönberg dauert eine Viertelstunde länger und dann auch in Südtirol von der Mautstelle Sterzing eine Viertelstunde Wartezeit. Viel Verkehr auch auf der Fernpassstrecke von Nassereit Richtung Fernpass, ein Plus von einer halben Stunde und zwischen Reute und dem Grenztunnel Füssen 40 Minuten Zeitverlust in beiden Richtungen. Und es gibt Grenzwartezeiten vor dem Karawankentunnel 45 Minuten Richtung Slowenien, dann in Slowenien auf dem Weg von Maribor nach Zagreb bei der Grenze Kruškovje 45 Minuten Wartezeit und im Kanaltal in Italien auf der Autobahn von Udine nach Villach vor der Mautstelle Ugovica bei Tavi 20 Minuten Wartezeit.
7: Gute Fahrt euch. Gerade in den Ö3-Nachrichten gehört, Facebook ist down. Logischerweise ist damit auch Instagram down. Dementsprechend können wir uns vollkommen der besten Ö3-Musik ever widmen. Taylor Swift oder auch Tate McRae und Kygo nonstop jetzt.

Oh ja, love changes everything. Ich habe geglaubt, ich wurde auf Instagram gehackt, aber Meta ist einfach down. Naja, wird schon wieder werden. Gerade mal übrigens 23 und schon eine Weltkarriere. Das ist Tate McRae hier auf Ö3. She's all I want.

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11: Ö3, der schnellste Verkehrsservice Österreichs, punktgenau 11.30 Uhr. Und ein Unfall ist passiert auf der Tauernautobahn in Salzburg. Michi.
12: Auf der A10 Richtung Salzburg ist der Unfall zwischen Hütra und dem Knoten Pongau im Baustellenbereich. Nur ein Fahrstreifen ist frei, es gibt Stau und schon eine halbe Stunde mehr Fahrzeit. Steiermark und Kärnten auf der A2er Südautobahn im Parkabschnitt wird der Verkehr vor den Tunnelabschnitten immer wieder kurz angehalten. Richtung Wien vor dem Kalcher Kogeltunnel und Richtung Klagenfurt vor dem Herzogbergtunnel. Hier bereits 30 Minuten Zeitverlust. Tirol A13 Brenner Autobahn Richtung Bozen. Von Innsbruck bis Schönberg dauert es eine Viertelstunde länger im dichten Reiseverkehr und dann auch eine Viertelstunde Wartezeit in Südtirol vor der Mautstelle Sterzing. Viel Verkehr auf der B179 der Fernpassstraße. In Summe dauert es in jeder Richtung eine Stunde länger. Grenzwartezeiten vor dem Karawankentunnel eine Stunde Richtung Slowenien. Dann auf dem Weg von Maribor nach Zagreb vor der Grenze Kruškovje 45 Minuten Wartezeit. Und im Kanaltal in Italien vor der Mautstelle Ugovizza bei Tavis 15 Minuten Wartezeit. Zeit Richtung Villach.
11: Gute Nerven.
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3: Und diese Nummer ist einer meiner absoluten Favorites. Liebe mag kompliziert sein, aber der Refrain definitiv nicht. Das ist This Love von Maroon 5 hier auf Hit3.

0: Einsicht.
1: Ich habe mir jetzt vor kurzem reingezogen die Live-Version von Tage wie diese. Rock am Ring 2015. Das fühlt sich schon sehr gut an. Übrigens, 12. September dann bei uns in Wien. Wer von euch Tickets hat, herzlichen Glückwunsch, es ist absolut ausverkauft. Aber vielleicht wir drei hören, vielleicht haben wir da noch was in der Pipeline. Demnächst, jetzt gibt's mal Shaggy.

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2: Ö3 am Wochenende. Alex Warren und auch die Red Hot Chili Peppers gibt's gleich für euch. Alles ist mit dabei. Und er hält uns am Laufenden und fasst zusammen, was in der Welt gerade so los ist. Hier ist Christian Huber. Es ist 12 Uhr.
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9: Das Social-Media-Verbot für unter 14-Jährige kommt. Der Gesetzesentwurf wird nächste Woche in Begutachtung geschickt. Das bestätigt jetzt das Büro von Digitalisierungsstaatssekretär Alexander Pröll von der ÖVP. Laut Kronenzeitung soll die Regelung für TikTok, Instagram, YouTube und Snapchat gelten, nicht aber für WhatsApp. Details hat für Ö3 Veronika Mauler.
10: Im Büro von Medienminister und Vizekanzler Andreas Babler von der SPÖ will man zwar keinen Termin nennen, es heißt aber, man sei in der finalen Runde der Abstimmung und zuversichtlich bald zu einer Einigung zu kommen. Eine Liste von Social-Media-Plattformen, für die das Verbot gilt, werde es nicht geben. Man ziele auf Funktionalitäten ab, etwa das Endlos-Scrollen. Für den Altersnachweis könne die ID Austria verwendet werden, heißt es aus dem Digitalisierungsstaatssekretariat. Nutzen könne man aber auch Drittanbieter für Altersnachweise. Diese werden von der Kommunikationsbehörde Austria verifiziert. Der Datenschutz sei dabei sehr wichtig. Nur die Information, ob Nutzer über oder unter 14 Jahre alt sind, werde an die Plattformen weitergegeben.
9: Die Ukraine meldet den größten Raketenangriff aus Russland seit Kriegsbeginn. Die ukrainische Luftwaffe hat von den 41 Raketen nur 18 abfangen können. Ö3-Reporterin Raffaella Steinbach.
11: Kiew hat eine schlaflose Nacht hinter sich. Stundenlang sind Explosionen zu hören. Mehrere Stadtteile werden getroffen, Brände brechen aus. In U-Bahn-Schächten und Luftschutzräumen müssen viele Menschen Zuflucht suchen. Mehrere Wohnhäuser werden getroffen. Eine Bewohnerin erzählt, wie sie sich in letzter Sekunde aus ihrer Wohnung retten konnte. Mindestens ein Mensch ist bei den nächtlichen Attacken ums Leben gekommen. Außenminister Andrei Sibiha bezeichnet auf der Online-Plattform X das russische Vorgehen als brutalen Terrorangriff und fordert angemessene und starke Reaktionen sowie mehr Druck auf die Führung in Moskau, um, wie er schreibt, diesen Terror zu beenden.
12: Die Fußball-WM 2026.
9: Das Finale heute, Argentinien gegen Spanien. Bei den Spielern ein Treffen der Superstars und auf der Trainerbank Lehrer gegen Schüler. Reporter Daniel Kulowitz.
13: Spaniens Teamchef De La Fuente ist 65 Jahre alt und hat einst an der spanischen Trainerakademie unterrichtet. Einer seiner Studenten damals, der jetzige Weltmeistercoach Argentiniens Lionel Scaloni. Die beiden sind seither befreundet und bei jedem Gespräch geht es natürlich um Lionel Messi. Spaniens Teamchef sagt, große Spieler bekommen immer spezielle Aufmerksamkeit. Heute braucht es alle Augen auf Messi. Genießen wir seine Präsenz in jeder Sekunde, sagt Argentiniens Cheftrainer Scaloni. In 10 oder 20 Jahren werden wir zurückblicken und ihn vermissen. Ein würdiger Messi-Nachfolger trägt bereits das spanische Teamdress. Der 19-jährige Lamine Yamal gilt als einer der möglichen Thronfolger und könnte heute der viertjüngste Weltmeister aller Zeiten werden. Lionel Messi wiederum könnte sich mit seinem zweiten WM-Titel in Folge unsterblich machen und den Maradona-Schatten für immer abschütteln.
9: Das

0: WM-Finale heute ab 21 Uhr live in ORF1 und hier auf Ö3 mit der Ö3-Tor-Garantie. Jetzt zu Nathalie Auer.
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2: Sehr unterschiedlich ist das Wetter derzeit. Von Vorarlberg über Salzburg bis ins westliche Niederösterreich habt es bewölkt mit ein paar Schauern oder Gewittern. Weit im Osten und Süden überwiegt dagegen noch der Sonnenschein. Das ändert sich aber am Nachmittag, denn dann tauchen auch hier einige Schauer und Gewitter auf. Und stellenweise können diese Gewitter auch heftig ausfallen. Wie vor kurzem etwa in Litschau im Waldviertel, da hat es in nur kurzer Zeit 20 Liter auf den Quadratmeter geschüttet. Am Abend klingen die Gewitter dann aber überall ab und von Deutschland her kommt noch die Sonne heraus. Noch zu den Temperaturen, die erreichen heute meist 21 bis 28 Grad.
3: 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Heute viel Reiseverkehr, jetzt gerade so der Höhepunkt. Und wir starten mit einer Tunnelsperre in Oberösterreich. Bernhard.
4: Ja, wobei ich über die Kamera sehe, dürfte schon wieder oder ist schon wieder frei der Tunnel Otzdorf seit kurzem. Der war jetzt gesperrt auf der 9. Pyrenautobahn Richtung Linz nach Klaus wegen einer Panne. Aber wie gesagt, jetzt ist der Tunnel wieder freigegeben worden. In Salzburg auf der A10 der Taunautobahn Richtung Salzburg vor der Einhausung Flachau Blockabfertigung zwischen Eben und Hüttau vor einem Baustellenbereich eine halbe Stunde Zeitverlust. Die Unfallstelle kurz nach Hüttau, die ist aber geräumt. Im Parkabschnitt auf der Südautobahn auch heute wieder Blockabfertigung Richtung Wien bei Parksattel und Richtung Klagenfurt nach Steinberg. Da dauert es eine Viertelstunde länger. Gerade reingekommen in Kärnten, die BN111, die Geiltalstraße, ist im Lesachtal zwischen Gentschach und Passau gesperrt nach einem Unfall. Ausweichen könnte nur großräumig über die BN100. Tirol auf der Brennautobahn Richtung Bozen, mehrere Staubereiche von Innsbruck bis zur Mautstelle Sterzing in Südtirol dauert es über 40 Minuten länger. Auf der Fernpassstraße in Summe jeweils eine Stunde mehr Fahrzeit in beiden Richtungen. Vor dem Grenzübergang Karawankentunnel über eine Stunde Wartezeit bei der Ausreise nach Slowenien. In Slowenien auf dem Weg von Maribor nach Zagreb vor der Grenze Kruškovje eine Dreiviertelstunde Wartezeit und auch noch im italienischen Kanaltal auf der Autobahn Udine-Villach in beiden Richtungen vor der Mautstelle Ugovica bis zu einer halben Stunde Wartezeit.
3: Bei Coldplay-Nummern geht es mir oft so, dass ich mir denke, ist dieser Song real, weil er ist einfach so gut. Ja, ist er. Gibt's gleich für euch. Speziell für euch, die gerade im Stau stehen. Gutes Durchhalten.

0: Jeder Mann und jeder Frau ist einmal in seinem Leben dort.
1: Jeder Mann.
0: Yes, in Salzburg. Und meine Mama hat sich gestern den Jedermann angeschaut. Mama, sag mal dein Fazit.
2: Das Licht hat gepasst, das Wetter hat gepasst und zum Schluss ist der Jedermann auch noch nackt am Domplatz gestanden und es wird jetzt intern kontrovers diskutiert, ob man überhaupt nackt am Domplatz stehen darf. Ich finde das alles sehr lustig.
0: Das ist so typisch meine Mama. Ich finde das alles ganz lustig. Schönen Sonntag, Österreich. Ja.

0: Brandneu, Nico Santos mit Optimist, großartige Nummer hier auf Ö3. Und wenn ihr gerade in Niederösterreich unterwegs seid, dann ist das für euch jetzt wichtig.
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2: Die Gewitter im Raum Retz und Hollerbrunn haben sich vor kurzem verstärkt und ziehen nun weiter ins Weinviertel in Richtung Ernstbrunn und Lahr an der Thaya. In diesen Regionen müsst ihr in der nächsten halben Stunde bis Stunde neben intensivem Regen auch mit gefährlichen Sturmböen rechnen. Um die 80 Kilometer pro Stunde hat der Wind vorher in Horn erreicht, 70 waren es in Gars am Kamp. Außerdem besteht auch große Gefahr durch Blitzeinschläge.
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0: Under the Bridge, auf der Straße, Bus oder Bahn. Die Ö3-Verkehrsredaktion hat für euch alles im Blick, 12.30 Uhr. Und im Bahnverkehr gibt es eine Störung auf einer wichtigen Urlaubsverbindung, die ÖBB Tauernschleuse. Bernhard.
1: Ja, die ist unterbrochen zumindest bis 16 Uhr zwischen Böckstein und Malnitz. Grund ein defekter Zug. Mit dem Auto könnt ihr über die Tauernautobahn ausweichen. Da gibt es aber sehr starken Reiseverkehr. In Salzburg auf der A10 in beiden Richtungen zwischen Kuchl und dem Knoten Pongau. Stau und 20 Minuten mehr Fahrzeit. Außerdem Blockabfertigung vor dem Ofenau-Tunnel Richtung Villach. In Kärnten wieder frei die B111 im Lesachtal. Die Unfallstelle zwischen Genscher und Passau ist geräumt. Oberösterreich, A9 Pyrenautobahn Richtung Linz. Zwischen Klaus und Inzersdorf Sperre und Stau nach einem Unfall. Ausweichen geht parallel über die B138. Im Parkabschnitt Steiermark und Kärnten auf der A2 der Südautobahn. Da wird der Verkehr in beiden Richtungen blockweise abgefertigt. Richtung Klagenfurt nach Steinberg vor dem Herzogbergtunnel daher 30 Minuten Zeitverlust. Starker Reiseverkehr heute auch in Tirol auf der A13 Richtung Bozen. Von Innsbruck bis Schönberg eine Viertelstunde mehr. Auch dann in Südtirol vor der Mautstelle Sterzing. Auf der Fernpassstrecke mindestens 45 Minuten Zeitverlust in beiden Richtungen. Richtung Deutschland Stau vor dem Fernpass und dann auch vor dem Grenztunnel Füssen und Richtung Nassereit Stau von der deutschen A7 bis Reute. Und damit sind wir bei den weiteren Grenzwartezeiten. Kufstein-Kiefersfelden Richtung Deutschland eine Viertelstunde und vor dem Karawankentunnel in Kärnten über eine Stunde Wartezeit bei der Ausreise nach Slowenien.
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0: Liebe Grüße ins Auto und starke Nerven wünsche ich. Die Nummer bringt auf jeden Fall Sommervibes. Hier ist Somber.

Und sie ist definitiv auch eine Heldin. War es eigentlich schon immer. Einer meiner absoluten Favorite-Tracks von ihr. Who Knew von Pink. Aber zuerst gibt's noch was brandneues. Die haben sie zusammen dann. Jennifer Lopez und David Guetta.

0: Ja, genau der. Lieblingssong. Ja. Ah, ja.
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7: Ö3 am Wochenende, Thorsten Einarsson und Avicii gibt's gleich zum Mittagessen, Mahlzeit. Und er hat das News Update. Was ist los auf der Welt? Christian Huber, es ist 13 Uhr.
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9: Ein 41-jähriger Steirer soll nach einem Streit versucht haben, das Haus seines Nachbarn in Brand zu setzen. Der Mann ist beim Hantieren mit Benzin ertappt worden und daraufhin mit dem Auto quer durch Österreich geflüchtet. Die Polizei hat den 41-Jährigen schließlich im Burgenland bei Mattersburg gefasst. Weiter kein Brand aus gibt es beim Großbrand eines Strohlagers im Bezirk Mistelbach in Niederösterreich. Reporter Thomas Koppensteiner.
10: Seit gestern Abend nach 20 Uhr stehen die Feuerwehren in Wildendürnbach nahe der tschechischen Grenze im Großeinsatz. Die Flammen sind unter Kontrolle, die Löscharbeiten aber noch nicht abgeschlossen. Mehrere hundert Strohballen müssen auseinandergezogen werden, damit versteckte Glutnester abgelöscht werden können. Eine aufwendige und zeitintensive Arbeit. Die Flammen haben sich gestern rasch ausgebreitet. Am Abend ist die höchste Alarmstufe ausgerufen worden. 10 Feuerwehren aus Niederösterreich und 2 aus Tschechien sind angerückt. Die Brandursache ist weiterhin unklar. Das Wohnhaus und die Tiere des Betriebs waren laut Feuerwehr nicht gefährdet.
9: Mindestens 50 Soldaten sind getötet worden bei einem Angriff von Dschihadisten im Norden von Mali in Westafrika. Der Militärkonvoi ist beim Verlassen der strategisch wichtigen Stadt Anefis in einen Hinterhalt geraten. Die Islamisten sollen auch 24 Soldaten gefangen genommen haben. Und 3 Tage nach einem Schiffsunglück im Meer vor Indonesien haben Fischer jetzt 5 Überlebende gerettet. Die Schiffbrüchigen, darunter ein 7-jähriges Mädchen, sollen sich laut Einsatzkräften tagelang mit einem selbstgebauten Behelfsfloß aus Kanistern und Kork über Wasser gehalten haben. Jetzt zu Nathalie Auer mit einer Ö3-Wetterwarnung.
11: Und die gilt weiterhin für das Weinviertel. Die heftigen Gewitter vom Raum Retz und Hollerbrunn haben sich mittlerweile nach Ernstbrunn und Langenlebern verlagert. Hier kann neben dem intensiven Regen und zahlreichen Blitzen vor allem der Sturm Probleme machen. Windspitzen um die 70 Kilometer pro Stunde gab es vor kurzem in Retz. 100 waren es in Langenlebern. In der kommenden Stunde ziehen die Gewitter dann nach Osten ab. Dazu gibt es derzeit zweigeteiltes Wetter. Unbeständig mit ein paar Schauern und Gewittern habt ihr es von Vorarlberg bis Salzburg und Niederösterreich bis ins Nordburgenland. Sonst scheint oft noch die Sonne. Am Nachmittag wird es dann aber auch im Südosten verbreitet nass und stellenweise sind weiterhin heftige Gewitter möglich. Erst am Abend beruhigt sich das Wetter, die Gewitter klingen also überall ab und von Deutschland her wird es immer öfter sonnig.
7: Ö3 mit dem schnellsten Verkehrsservice Österreichs und die Sperre in Oberösterreich ist aufgehoben. Bernhard.
12: Auf der A9 der Pyrn-Autobahn Richtung Linz zwischen Klaus und Inzersdorf, da ist nämlich die Unfallstelle geräumt. Noch gibt es vor Klaus 3 Kilometer Stau, das wird aber jetzt langsam besser. In Salzburg auf der A10 der Taunautobahn Richtung Salzburg zwischen dem Knoten Pronger und Pastluik eine Viertelstunde mehr Fahrzeit im dichten Reiseverkehr. Starker Reiseverkehr auch weiterhin auf der Südautobahn im Parkabschnitt Blockabfertigung Richtung Klagenfurt vor dem Herzogbergtunnel, da dauert es eine halbe Stunde länger. Richtung Wien wird bei Parksattel vor dem Kalcherkogeltunnel immer wieder angehalten. Tirol A13 Brennautobahn Richtung Bozen von Innsbruck bis Schönberg plus 15 Minuten und Stau dann auch in Südtirol vor der Mautstelle Sterzing. B179 Fernpassstraße zwischen dem Grenztunnel Füssen und Reute 40 Minuten Richtung Nassereit. Richtung Deutschland dauert es eine Viertelstunde länger und dann noch Grenzwartezeiten Kufstein-Kiefersfelden 15 Minuten Richtung Deutschland, Karawankentunnel eine Stunde bei der Ausreise nach Slowenien und im Kanaltal auf der Autobahn Udine-Villach in beiden Richtungen vor der Mautstelle Ugowitzer bei Tavis über eine halbe Stunde mehr Fahrzeit.
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Was ist der Plan für heute Abend? Bei mir stehen Tortillas auf der Speisekarte und Spanien muss bitte gewinnen. Und bei euch? +43 800 600 600.

0: I want it all. Es ist meistens auch bei den Tattoos. Also ich kenne niemanden, der nur eins hat.
1: Das ist ja eine gefährliche Sache, aber
2: dann hast du irgendeinen Namen am Körper und das könnte blöd werden.
0: Vor allem, wenn es der Name vom Ex ist. Huiuiui. Könnte Loreen nicht passieren. Ihr Song heißt du so.

0: Hallo, ich bin der Simon, 7 Jahre alt. Ich komme aus Werrig und ich schaue heute das Fußballspiel in Elmar an, weil wir dort auf Urlaub sind. Und ich hoffe, dass Argentinien gewinnt.
1: Argentinien also, Simon. Und was sagt ihr? Wie läuft euer Plan heute so ab? +43, 800, 600, 600. Und das hier ist Avicii auf 43.

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14: 13.30 Uhr, das ist Ö3 mit dem schnellsten Verkehrsservice Österreichs für Straße, Bus und Bahn. Und wir schauen wieder zur ÖBB Tauernschleuse. Bernhard.
15: Ja, bis mindestens 16 Uhr fahren keine Autozüge zwischen Böckstein und Malnitz. Grund ist hier ein defekter Zug. Mit dem Auto könnt ihr zum Beispiel über die Tauernautobahn ausweichen. Hier lässt der Reiseverkehr auch schon langsam nach. In Tirol auf der A13 der Brenner-Autobahn Richtung Bozen von Innsbruck bis Schönberg dauert es eine Viertelstunde länger im Reiseverkehr. In Südtirol dann vor der Mautstelle Sterzing 20 Minuten Wartezeit. B179 Fernbahnstraße zwischen dem Grenztunnel Füssen und Reute 40 Minuten mehr Richtung Nassereit. Richtung Deutschland dauert es eine halbe Stunde länger. Im Parkabschnitt Steiermark und Kärnten auf der 2. Südautobahn, da gibt es Blockabfertigungen Richtung Klagenfurt vor dem Herzogbergtunnel, Richtung Wien bei Parksattel vor dem Kalcherkogeltunnel. Jetzt gerade ist wieder die Ampel auf grün gesprungen, wie ich da über eine Verkehrskamera sehen kann. Aber wie gesagt, in ein paar Minuten wird da wieder angehalten. Und dann noch Grenzwartezeiten Kufstein-Kiefersfelden, 15 Minuten Richtung Deutschland, Karawankentunnel eine Stunde bei der Ausreise nach Slowenien und im italienischen Kanaltal auf der Autobahn Udine-Villach in beiden Richtungen vor der Mautstelle Ugovica bei Tavis über eine halbe Stunde Wartezeit.
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0: diese kleinen Monster haben wir diesen Sommer ja ganz gut im Griff. Aber die... Oh, gefühlt will sie schon seit Anfang Mai von meinem Steak kosten.
1: Ich stress mich nicht, wenn eine Wespe oder mehrere Wespen kommen. Ich mache das Marmeladeglas wieder zu und entspanne. Nicht herumfuchteln, weil sonst stechen sie sicher.
2: Also ich bin allergisch, deswegen ich rate ziemlich durch, wenn ich eine sehe.
3: Ich sag, man muss sich ruhig verhalten.
4: Oder diese Tricks, was man halt kennt, Zitrone mit den Nelken einstecken.
0: Die erste Wespe vergisst man nie. Und den Song auch nicht. 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
3: Ö3 am Wochenende. Kings of Leon und Harry Styles. Zwei großartige Songs gibt's gleich für euch. Davor gibt's noch das Infopaket, den Anfang macht Christian Huber. Es ist

0: Unionsfraktionschef ist nach der Kontroverse um eine Leihmutterschaft in den USA gestern ja zurückgetreten. Der Social-Media-Influencer Andrew Tate und sein Bruder Tristan sind in den USA festgenommen worden. Offenbar gibt es neue Anklagen, unter anderem wegen Vergewaltigung. Rettungsaktion derzeit vor der Küste Guyanas in Südamerika. Da ist eine Fähre mit 116 Menschen an Bord gekentert. Derzeit sprechen Einsatzkräfte von 53 Geretteten.
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0: Um 21 Uhr geht's los mit dem WM-Finale Spanien gegen Argentinien. Ö3-Reporter Wolfgang Eichinger.
2: 6 Siege, ein unentschieden, Torverhältnis 13:1. Das ist die beeindruckende Bilanz Spaniens bei dieser Weltmeisterschaft. Und Trainer Luis de la Fuente wirkt vor dem Endspiel bei der Pressekonferenz völlig gelassen. Final gegen Argentinien, kein Grund nervös zu werden. Die einzige Sorge von de la Fuente vor den Medienvertretern, der Rückflug nach der Pressekonferenz ins spanische Quartier mit dem Hubschrauber.
3: Ich bin ziemlich nervös, denn wir fliegen mit dem Hubschrauber zurück. Das macht mich wirklich nervös. Ansonsten, nein. Ich bin völlig ruhig.
2: Dafür ist die Vorfreude auf ein Finale zweier herausragender Mannschaften riesengroß. Es werde ein tolles Spiel, so der spanische Trainer. Für Titelverteidiger Argentinien spricht die enorme Siegermentalität und vor allem der weltbeste Fußballer aller Zeiten, Lionel Messi.
0: Das Finale ab 21 Uhr mit Ö3 Torgarantie hier und live in ORF1. Jetzt zu Nathalie Auer.
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5: Eine Kaltfront bringt uns heute im Großteil des Landes Schauer und Gewitter. Derzeit reicht sie vom Tiroler Unterland über Oberösterreich und über die Obersteiermark bis zum Nordburgenland. Und stellenweise sind hier auch kräftige Gewitter dabei. Windspitzen um die 70 Kilometer pro Stunde gibt es jetzt zum Beispiel in Melk und in Bruck an der Mur. In den kommenden Stunden zieht die Kaltfront dann weiter in Richtung Südosten. Vor und hinter der Front scheint aber auch die Sonne und die Temperaturen sind sehr unterschiedlich. Nur 17 Grad messen wir derzeit in Linz. Im noch sonnigen Graz geht sie dagegen bei 28 Grad außer Haus.
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7: Und da sehen wir bei der Verkehrskamera einen Unfall in Salzburg auf der 10. Tarnautobahn Richtung Salzburg, kurz nach Salzburg Süd. Da ist ein Wohnwagen völlig zertrümmert, liegt er da rechts am rechten Fahrbahnrand. Derzeit nur die Überholspur frei. Die Aufräumarbeiten, die werden also hier sicher mindestens eine Stunde dauern. Stau baut sich jetzt im Reiseverkehr natürlich auf. Bei den ÖBB fahren noch bis mindestens 16 Uhr keine Autozüge auf der Tauernschleuse zwischen Böckstein und Malnitz. Grund hier ein defekter Zug. Ausweichen ist möglich über die Tauernautobahn. Tirol, B179 Fernpassstraße, Stau vom Grenztunnel Füssen bis Reute, da dauert es 40 Minuten länger. In der Gegenrichtung, also Richtung Deutschland, 25 Minuten mehr Fahrzeit. Steiermark und Kärnten auf der 2. Südautobahn immer noch Blockabfertigungen im Parkabschnitt in beiden Richtungen, Richtung Klagenfurt vor dem Herzogbergtunnel, Richtung Wien bei Parksattel vor dem Kalcherkugeltunnel. Und dann noch die Grenzwartezeiten auf der A11 vor dem Grenzübergang Karawankentunnel, eine Stunde Richtung Slowenien, Kufstein-Kiefersfelden 15 Minuten Richtung Deutschland und im Kanaltal auf der Autobahn Udine-Villach in beiden Richtungen vor der Mautstelle Ugowitzer immer noch eine halbe Stunde mehr Fahrzeit.
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6: Angenehmen Sonntag und Sonntagsmut vom Feinsten einfach, oder?
9: Einfach mit Freunden mal rumhängen.
10: Freunde treffen.
11: Viel Sonne, Erholung, viel Musik.
6: Und dazu Harry Styles, die beste Ö3-Musik ever.

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1: Radfahren, Wein trinken und am See sitzen, ja. Einfach nur die Seele baumeln lassen.
2: Und dazu dann der Song von Kings of Leon, Sex on Fire. Geht's besser am Sonntag?
3: Na, eindeutig nicht.

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3: 14:30 Uhr, Mahlzeit in die Runde. Das ist der schnellste Verkehrsservice Österreichs hier auf Ö3. Und wir schauen zum Wohnwagenunfall auf die A10 in Salzburg. Bernhard.
4: Und diese Unfallstelle können wir auch über eine Verkehrskamera sehen. Und der Wohnwagen, der ist da wirklich vollkommen zerstört. Glücklicherweise ist aber niemand verletzt worden. Aber da wird aufgeräumt auf der A10 der Tauernautobahn Richtung Salzburg zwischen Hallein und Salzburg Süd. Wegen der Arbeit nach diesem Unfall weiterhin nur die überholspurfrei. Stau und Minimum eine Viertelstunde mehr Fahrzeit hier einplanen. Tirol BN 179 Fernpassstraße Richtung Nassereit zwischen dem Grenztunnel Füssen und Reute Süd 20 Minuten plus im Reiseverkehr. Blockabfertigung weiterhin auf der Südautobahn in der Steiermark und in Kärnten im Parkabschnitt und zwar in beiden Richtungen. Richtung Klagenfurt vor dem Herzogbergtunnel, Richtung Wien vor dem Kalcherkogeltunnel. Hier müsst ihr auch eine Viertelstunde mehr einplanen. Dann noch Grenzwartezeiten, Karawankentunnel auf der A11 Richtung Slowenien eine halbe Stunde, in Südtirol auf der Brennautobahn Richtung Bozen vor der Mautstelle Sterzing 20 Minuten plus und im Kanaltal auf der Autobahn Udine-Villach, vor allem in Fahrtrichtung Villach vor der Mautstelle Ugowitzer über eine halbe Stunde mehr Fahrzeit einplanen.
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0: Heute das WM-Finale Spanien gegen Argentinien. Mario aus Graz. Die Familie ist sich bei euch nicht so ganz einig.
1: Ich bin ein bisschen zwiegespalten, weil mein Sohn ist ein großer Messi-Fan, aber prinzipiell bin ich eher Spanier. Und jetzt haben wir da natürlich ein bisschen ein gespaltenes Verhältnis dazu. Ne?
0: Da ist überhaupt nichts zu spaßen bei dem Ganzen, das verstehe ich komplett. Wie schaut denn euer Abend heute aus? Was habt ihr so vor? Was ist da geplant? Wer kommt alle? Ganz wichtige Frage, was gibt's zum Essen? +43 800 600 600.

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4: 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Michael Jackson und Holly Humberstone gibt es gleich für euch in der halben Stunde. Nonstop die beste Ö3-Musik. Zuerst noch Christian Huber. Es ist 15 Uhr.
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6: Ab morgen Montag soll der Bahnverkehr auf der Westbahnstrecke wieder planmäßig laufen. Das sagt ÖBB-Sprecher Klaus Baumgartner.
7: Die finalen letzten Arbeiten finden gerade noch statt. Also meine Kolleginnen und Kollegen haben seit Donnerstag am Abend auf Hochtouren gearbeitet. Es war ein bisschen die Suche nach der Nadel im Heuhaufen. Aber es sieht gut aus. Nach aktuellem Stand soll morgen Montag wieder ein planmäßiger Zugverkehr aufgenommen werden können. Das betrifft natürlich den Fernverkehr, aber auch den Nachverkehr dann wieder mit Zügen unterwegs sein wird.
6: Die Arbeiten am Stellwerk und der kaputten Oberleitung bei Asten, also laut ÖBB in der Endphase. Während Wartungsarbeiten im südafrikanischen Atomkraftwerk Köberg sind mehrere Mitarbeiter radioaktiver Strahlung ausgesetzt gewesen. Das teilt jetzt Südafrikas Energieminister mit. Die Vorfälle sollen sich bereits am 30. Juni und am 2. und 7. Juli etwa 40 Kilometer von Kapstadt entfernt ereignet haben. Die Strahlenbelastung für die betroffenen Mitarbeiter soll unter der Belastung einer zahnärztlichen Röntgenaufnahme gelegen haben. Die umliegenden Gemeinden seien zu keinem Zeitpunkt gefährdet gewesen, heißt es von Südafrikas Energieminister. Die Besatzung eines Privatflugzeugs ist in Graz bei einem Trainingsflug von grünen Laserstrahlen geblendet worden. Das teilt jetzt die Landespolizeidirektion Steiermark mit. Fluglehrer und Flugschüler haben das zweimotorige Flugzeug trotzdem sicher steuern können. Die Polizei fahndet nach dem Täter, es drohen Haftstrafen für das Blenden der Flugzeugbesatzung. Und die Wienerin Sinja Kraus gewinnt das Österreicherinnenfinale in Kitzbühel. Ö3-Reporter Gerd Prohaska.
8: Die 24-Jährige war auch durch zwei Regenunterbrechungen nicht zu stoppen. 6:3 und 6:1, das ist doch eine deutliche Ansage. Julia Grapia hatte gegen ihre Doppelpartnerin und Freundin wenig dagegen zu setzen. Für Sinja Kraus war es der zweite Titel in einem WTA 125er Turnier. Als Belohnung gibt es $15.000 an Preisgeld und Sinja Kraus wird damit zum ersten Mal in ihrer Karriere unter die Top 80 der Welt vorstoßen.
6: Und in Kürze beginnt in Spa das Formel-1-Rennen von Belgien. Jetzt zu Nathalie Auer.
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0: Regenschauer und Gewitter gibt es derzeit doch einige. Von Oberkärnten über Salzburg und über die Obersteiermark bis Niederösterreich und bis zum Nord- und Mittelburgenland. Hier sind stellenweise auch heftige Windböen dabei. Um die 70 Kilometer pro Stunde bläst der Wind jetzt zum Beispiel in St. Radegund. In den nächsten Stunden verlagern sich die Schauer und Gewitter dann in den Südosten. Am Abend klingen die Schauer und Gewitter dann auch hier ab und von der Schweiz und von Deutschland her lockert es auf. Bei den Temperaturen gibt es nach wie vor Riesenunterschiede. Sie liegen zwischen nur 14 Grad in Weitra und 29 Grad in Güssing.
4: Ö3 mit dem schnellsten Verkehrsservice Österreichs und in Salzburg auf der A10 ist noch immer sehr viel los. Bernhard.
10: Ja, Richtung Salzburg zwischen Pfarrwerfen und dem Brendenbergtunnel zunächst 15 Minuten mehr wegen Überlastung und in der Folge dann eine halbe Stunde Zeitverlust nach einem Unfall zwischen Hallein und Salzburg Süd. Unfall mit Wohnwagen, da ist nur die Überholspur frei. In der Gegenrichtung auch eine halbe Stunde mehr einplanen von Neukirchen auf der bayerischen A8 über den Walserberg und den Knoten Salzburg bis Salzburg Süd auf der Tauernautobahn Richtung Villach. Steiermark und Kärnten auf der A2 der Südautobahn im Parkabschnitt, weiter in Blockabfertigung Richtung Wien vor dem Kalcherkogeltunnel. Hier 20 Minuten mehr einplanen. Richtung Klagenfurt wird vor dem Herzogbergtunnel immer wieder angehalten. Tirol B171 Richtung Nassereit zwischen dem Grenztunnel Füssen und Reute Süd. Da dauert es 20 Minuten länger im Reiseverkehr. In Südtirol auch da Stau, immer noch Richtung Bozen vor der Mautstelle Sterzing, 20 Minuten plus. Und im Kanaltal auf der Autobahn Udine Richtung Villach vor der Mautstelle Ugowitzer bei Tavis eine halbe Stunde Zeitverlust.
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4: Gerade in den Ö3-Nachrichten gehört, der Formel 1 Grand Prix in Spa in Belgien hat gerade begonnen. Gerhard Prohaska, wie schaut's aus?
12: Turbulent hat es begonnen, Safety Car ist draußen, weil George Russell im Kiesbett stecken bleibt, ist bereits ausgestiegen nach einer Kollision mit Lewis.

0: Hamilton, Drama bei Mercedes und vorneweg Max Verstappen geht in der Eau Rouge vorbei an Antonelli. Antonelli, der Superstar, der Junge, kontert, führt in dem Moment vor Charles Leclerc, auch der geht am Verstappen vorbei. Dritter Max Verstappen und George Russell, der große Pechvogel.
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0: Die Sabrina hat ein Wochenende.
1: So ein klassisches Mädelswochenende ohne Freund, ohne Mann, ohne Kinder.
0: Alles klar. Na dann lassen wir es doch krachen noch am Sonntag. Hier ist Nico Santos auf für drei.

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1: 15.31 Uhr, der schnellste Verkehrsservice Österreichs hier auf Ö3. Und auf der Taunautobahn in Salzburg sind die Arbeiten nach einem Wohnwagenunfall in der Endphase. Bernhard.
12: Ja, wir sehen da über eine Verkehrskamera hin, da werden gerade die letzten Trümmer des völlig zerstörten Wohnwagens von der Asfenag weggeräumt. Derzeit auf der A10 Richtung Salzburg, kurz nach Salzburg Süd weiterhin nur die Überholspur frei. Der Stau reicht bis Hallein zurück, Zeitverlust eine halbe Stunde. In der Gegenrichtung, also Richtung Villach, dauert es eine halbe Stunde länger von Neukirchen auf der bayerischen A8 bis Salzburg Süd auf der A10. In Niederösterreich hat sich gerade eine Ö3-Brin gemeldet, die hat eine Panne auf der S6 der Semmering-Schnellstraße Richtung Wien im Baustellenbereich zwischen Glocknitz und Neuenkirchen, also mitten im Sonntagnachmittagsverkehr, plus 20 Minuten hier bereits im Baustellenbereich. Da geht es nur sehr, sehr langsam vorbei. Der Streckendienst ist auf der Zufahrt. Steiermark und Kärnten auf der 2 der Südautobahn im Parkabschnitt, Blockabfertigung Richtung Wien bei Parksattel vor dem Kalcherkogeltunnel. Hier eine Viertelstunde Wartezeit, auch Richtung Klagenfurt vor dem Herzogbergtunnel wird immer wieder angehalten. Dann noch Tirol auf der Fernpassstrecke in beiden Richtungen, eine halbe Stunde mehr zwischen Reutte und dem Grenztunnel Füssen. Und bei unseren Nachbarn in Südtirol auf der Brennautobahn Richtung Bozen vor der Mautstelle Sterzing 20 Minuten mehr. Und im Kanaltal auf der Autobahn Udine Richtung Villach vor der Mautstelle Ugowitzer eine halbe Stunde mehr Fahrzeit.
1: Turbulente erste halbe Stunde beim Formel 1 Grand Prix in Belgien. Gerhard Prohaska, Youngster Kimi Antonelli hält sich souverän auf Position 1.
13: Ja, der fliegt da durch die belgischen Ardennen. Kurz war er hinter Max Verstappen, aber der 19-Jährige hat sich den vierfachen Weltmeister geschnappt. Und seitdem führt er, zweiter Verstappen, dritter Leclerc, vierter Lewis Hamilton. Der hat gerade eine 5-Sekunden-Strafe kassiert für eine Kollision mit George Russell, aber das hilft dem George Russell wenig, denn der ist abgeflogen ins Kiesbett, hängen geblieben. Der Teamkollege von Antonelli ist raus aus dem Rennen. Bittere Nullnummer hier in Spa.

Die Tamara hat mir gerade ein Foto auf mein Instagram geschickt. Wäsche sortieren und Ö3 hören, das ist Sonntag. Oh ja, schön, dass ich euch begleiten darf. Die gibt's gleich. Sarah Larsson, bei uns in Europa, sage ich jetzt mal, schon eigentlich ewig bekannt. Und jetzt in Amerika sind die voll auf den Geschmack auf die gekommen und startet dort so richtig durch. Gibt's gleich mit ihrer, boah, fast schon 10 Jahre alten Nummer Lush Life.

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8: Ihr hört Ö3 mit der besten Musik für euer Wochenende. Fool's Garden oder auch Taylor Swift haben wir gleich im Mix. Jetzt Christian Huber, es ist 16 Uhr.
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10: Fahndung jetzt in Graz, nachdem noch unbekannte Täter versucht haben, die Besatzung eines Privatflugzeugs zu blenden. In Graz und Reporter Stefan Holzmeister.
11: Was sich am vergangenen späten Donnerstagabend in Graz abgespielt hat, war brandgefährlich, erklärt die steirische Polizei heute. Das aus Wiener Neustadt kommende Kleinflugzeug ist kurz vor der Landung in Graz zum Zielobjekt eines grünen, hell leuchtenden Lasers geworden. Wer diesen bedient hat, ist aber nicht bekannt. Offiziell wird nun wegen des Verdachts der vorsätzlichen Gefährdung der Sicherheit der Luftfahrt ermittelt. Dabei handelt es sich um ein Vergehen, bei dem im Falle einer Verurteilung hohe Freiheitsstrafen von 1 bis zu 10 Jahren drohen. Die Besatzung ist bei dem Vorfall jedenfalls unverletzt geblieben.
10: Der Großbrand gestern in einer Abfallsortieranlage in Steyr in Oberösterreich ist offenbar durch einen falsch entsorgten Akku ausgelöst worden. Das haben jetzt Ermittlungen der Polizei und der Brandverhütungsstelle Oberösterreich ergeben. Der Iran meldet einen US-Angriff auf ein Atomkraftwerk, das gerade im Südwesten des Iran gebaut wird. Laut Internationaler Atomenergiebehörde in Wien besteht kein Strahlenrisiko durch den Angriff. Der Bau befindet sich noch in einem sehr frühen Stadium. Beim letzten Besuch habe sich dort kein nukleares Material befunden, heißt es von der Internationalen Atomenergiebehörde. Und noch etwa eine halbe Stunde fahren die Formel-1-Piloten

0: eingeschwindelt. Antonelli jagt jetzt Leclerc, Rückstand 2 Sekunden. Die Lücke, die wird er schließen. Dahinter Max Verstappen, Dritter im Red Bull, vor dem McLaren, Norris und Piastri. Und George Russell, der große Pechvogel, in Runde 1 im Kiesbett stecken geblieben und ausgeschieden. 2 Drittel des Rennens sind absolviert.
1: Jetzt zu Nathalie Auer. 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
2: Im Großteil des Landes ist die Kaltfront mittlerweile durchgezogen. Mit den kräftigsten Schauern und Gewittern müsst ihr in den kommenden Stunden aber noch im Südosten rechnen. Und zwar von Kärnten über die Steiermark bis zum Burgenland. Südlich von Graz gibt es jetzt zum Beispiel neben intensiven Regen, einigen Blitzen und heftigen Windböen eventuell auch Hagel. Mit dem Durchzug der Kaltfront hat es übrigens schon spürbar abgekühlt. In den meisten Regionen messen wir nur noch um die 20 Grad. Dazu gibt es morgen dann deutlich mehr Sonnenschein als heute und nur noch einzelne Schauer im Süden.
3: 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Ö3, der schnellste Verkehrsservice Österreichs für Straße, Bus und Bahn mit Bernhard Walter. Und das betrifft euch, wenn ihr in Salzburg bzw. Kärnten unterwegs seid.
4: Ja, die ÖBB Tauernschleuse zwischen Böckstein und Malnitz geht in diesen Minuten wieder in Betrieb. Der defekte Zug hier ist entfernt. Wir schauen auf die Straßen, da noch jede Menge los. In der Steiermark der Plaputsch-Tunnel gesperrt auf der A9 der Pyrn-Autobahn Richtung Slowenien bei Graz Nord wegen des defekten Fahrzeugs. Ausweichen geht durch das Stadtgebiet. Kärnten auf der A2 Richtung Wien bei Packsattel 15 Minuten mehr vor der Blockabfertigung vor dem Kalcher Kugeltunnel. Salzburg A10 Richtung Salzburg, kurz nach Salzburg Süd weiterhin ein Unfall, nur die Überholspur frei. Der Stau reicht zurück bis Hallein, das dauert 40 Minuten länger. In der Gegenrichtung 30 Minuten plus von Neukirchen auf der bayerischen A8 bis Salzburg Süd auf der A10 Richtung Villach. In Tirol im Grenztunnel Füssen ein Unfall, daher Stau in beiden Richtungen, da dauert es eine halbe Stunde länger. Und Staubereiche gibt es jetzt auch in Niederösterreich. Zum einen auf der S1 Richtung Vösendorf, ein Unfall kurz nach dem Knoten Schwechat auf der linken Fahrspur. Da reicht der Stau zurück auf die A4 bis zum Flughafen. Hier Minimum 10 Minuten mehr einplanen. Und auf der S6 Semmering-Schnellstraße zwischen Glocknitz und Neunkirchen ein defektes Fahrzeug im Baustellenbereich. Das bedeutet Richtung Wien 5 Kilometer Stau und über eine Dreiviertelstunde Zeitverlust. Richtung Bruck dauert es hier eine Viertelstunde länger. Und gerade höre ich, die A9 bei Graz ist wieder frei, der Plaputsch-Tunnel. Das defekte Fahrzeug Richtung Slowenien ist entfernt.
5: Kommt gut und vor allem sicher an euer Ziel.
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5: Mit mir, Daniela Schmidt, einen wunderschönen Sonntag wünsche ich euch. Ist heute eigentlich noch irgendwas Spannendes?
9: Na, nix.
5: Na, oder? Hast du irgendwas vor?
10: Nicht wirklich.
5: Nicht wirklich.
10: Schlafen gehen.
5: War doch nicht noch irgendwas?
9: Ja, aber erst um Mitternacht schlafen.
5: Ach so, WM-Finale?
9: Vielleicht.
5: Vielleicht. Vielleicht. Vielleicht ja mit uns. Gerne dann. Ab 21 Uhr. Daniel Kulowitz ist da. Ich bin auch da, Daniela Schmidt. Und wir würden uns sehr freuen, wenn wir das gemeinsam verbringen. Wie schaut ihr denn sonst? 0800 600 600. Schickt uns gerne eine Sprachnachricht.

Ihr hört Ö3 mit eurer Musik am Wochenende. Daniela hier, hi. Wie sieht denn euer Traumdate aus? Also falls ihr mal ganz zufällig in die Situation kommt, ja, Olivia Rodrigo auf ein Date auszuführen, also diese hier. Für euch jetzt zum Mitschreiben. Sie mag gerne was Einfaches, essen gehen und danach am besten zu einer Comedy-Show. Sympathisch, taugt mir. Ich würde auch mit dir auf ein Date gehen. Und auch eine gute Idee zum Clown vielleicht. Für heute Abend noch?

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8: Ö3, der schnellste Verkehrsservice Österreichs mit Bernhard Walter, und es gibt ein Update für Niederösterreich von der Semmering-Schnellstraße.
9: Ja, das defekte Fahrzeug zwischen Glocknitz und Neunkirchen im Baustellenbereich, das ist vor kurzem entfernt worden, das hat uns die Feuerwehr Glocknitz mitgeteilt, die hier im Einsatz war. Richtung Wien derzeit noch 7 Kilometer Stau und Richtung Brugg auch noch 5 Kilometer Stau. Die Situation beginnt sich aber jetzt langsam zu bessern, plant derzeit aber noch eine halbe Stunde jedenfalls mehr Fahrzeit hier ein. Salzburger 10-Tonnen-Autobahn Richtung Salzburg, da wird auch schon lange gearbeitet, kurz nach Salzburg Süd, nach einem Unfall mit einem Wohnwagen gespannt. Da ist nur die Überholspur frei, die arbeiten aber schon in der Endphase. Hier reicht der Stau bis Kuchl zurück, 40 Minuten Zeitverlust. 20 Minuten länger dauert es außerdem Richtung Villach von Anger auf der bayerischen A8 bis Salzburg Süd auf der A10. Dann noch Kärnten A2 Südautobahn Richtung Wien bei Packsattel vor dem Kalkerkogeltunnel weiter in Blockabfertigung und eine Viertelstunde mehr Fahrzeit. Und in Tirol bzw. Bayern im Grenztunnel Füssen, da behindert immer noch ein Unfall den Verkehr, deshalb in beiden Richtungen Stau mit einer halben Stunde Zeitverlust.
8: Eine gute Fahrt euch. Und in der Formel 1, da gewinnt Kimi Antonelli den großen Preis von Belgien und Gerhard Prohaska. Damit schaut es in der Gesamtwertung für ihn gleich noch besser aus.
10: Ja, der 19-Jährige, der genießt den wahrscheinlich schönsten Sommer seines Lebens und das ohne Urlaub. Der jubelt da mit seinem Team und seinem Boss Toto Wolff. 6. Sieg der Saison, 2. Charles Leclerc, 3. Max Verstappen, Russell ausgeschieden. Und das heißt, in der Weltmeisterschaft kriegt Antonelli langsam Flügel, 45 Punkte Vorsprung auf Lewis Hamilton und jetzt schon 50 auf seinen Team. Kollegen George Russell.
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6: Hier ist Ö3 und unser Sonntag, der klingt gleich nach Alex Warren, Alanis Morissette. Josh ist auch dabei. Jetzt zu Christian Huber. Es ist 17 Uhr.
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8: Nachdem ein 4-jähriges Mädchen aus Kärnten in einem italienischen Hotelpool ertrunken ist, wird jetzt wegen fahrlässiger Tötung ermittelt. Ö3-Reporterin Veronika Mauler.
9: Das Mädchen soll gestern kurz nach dem Mittagessen von zwei Hotelgästen regungslos im Pool entdeckt worden sein. Nach ersten Erkenntnissen war die 4-Jährige, das jüngste von 3 Geschwistern, zuvor mit ihrem Vater in einem Aufenthaltsbereich mit Kinderspielen. Der Vater soll laut Ermittlungen etwa 10 Minuten aufs Hotelzimmer gegangen sein, nachdem er seine Tochter gebeten hatte, auf ihn zu warten. Doch das Mädchen soll den Bereich laut Überwachungskameras Richtung Poolanlage verlassen haben. Der weitere Weg soll nicht auf den Kamerabildern zu sehen sein. Im Mittelpunkt der Ermittlungen steht nun die Frage, ob der Poolbereich ordnungsgemäß gesichert war. Nach bisherigen Erkenntnissen war das Schwimmbecken nämlich zu diesem Zeitpunkt geschlossen. Laut italienischen Medienberichten könnten Verantwortliche des Hotels, aber auch der Vater in das Ermittlungsverfahren einbezogen werden.
8: Ein betrunkener Motorradfahrer ist in Wien auf der A22 gegen ein Auto geprallt. Der 49-jährige Motorradfahrer ist leicht verletzt, seine 37-jährige Mitfahrerin ist schwer verletzt.
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8: 4 Stunden noch, dann beginnt um 21 Uhr das Finale der Fußball-WM. Spanien gegen Argentinien. Ö3-Korrespondent Christoph Kohl. Auch der US-

0: Der Grund sind die verschärften Sicherheitskontrollen des Secret Service, weil US-Präsident Donald Trump hier erwartet wird. Er wird den WM-Pokal, die WM-Trophäe, gemeinsam mit FIFA-Boss Gianni Infantino den Siegern überreichen. Die gute Nachricht ist, die Luftqualität passt hier in New York wieder und auch die heftigen Gewitter haben sich verzogen. Einem spannenden Finale bei strahlendem Sonnenschein steht also nichts mehr im Weg.
1: Das Finale gibt's live ab 21 Uhr in ORF1 und für alle, die vielleicht gerade unterwegs sind, haben wir heute hier auf Ö3 mit WM-Reporter Daniel Kulowitz die Torgarantie. Damit ist jedes Tor sofort auf Sendung. Beim Formel-1-Rennen in Belgien hat Kimi Antonelli gerade seine WM-Führung ausgebaut. Ö3-Reporter Gerd Prohaska.
2: Der 19-Jährige dominiert, war zwischenzeitlich zwar hinter Max Verstappen und Charles Leclerc, am Ende holt sich der Mercedes-Jungster den 6. Saisonsieg.
3: Let's go! Thank you so much, guys.
2: Charles Leclerc im Ferrari hat bis zum Schluss an den Sieg geglaubt, muss sich aber mit Rang 2 begnügen.
4: Well, I believed in the win until the end.
2: Dahinter Max Verstappen zufrieden mit Rang 3.
5: I think for us to be on the podium is very good.
2: Vierter Lewis Hamilton und der Pechvogel war Antonellis Teamkollege George Russell, der in Runde 1 nach einer Kollision mit Lewis Hamilton im Kiesbett stecken bleibt. In der Weltmeisterschaft hat Antonelli 45 Punkte Vorsprung auf Hamilton, schon 50 auf Russell.
1: Jetzt zu Georg Park.
6: Das Ö3-Wetter. Die Kaltfront zieht jetzt in Richtung Slowenien ab. Ein paar Schauer und einzelne Gewitter sind aber noch dabei, speziell so im Bereich von Unterkärnten über die südliche und östliche Steiermark bis ins Nordburgenland. Hinter der Front ist auch Platz für Sonnenschein, wie jetzt von Vorarlberg über Tirol bis nach Oberösterreich. Schauer gibt es hier nur mehr vereinzelt. Morgen am Montag überwiegt dann im Großteil des Landes der Sonnenschein. In der Früh können sich noch ein paar Restwolken oder Nebelfelder halten. Die lösen sich bald auf. Schauer entstehen am Nachmittag dann nur vereinzelt im Süden. Die Temperaturen morgen passen gut zur Jahreszeit. Die Höchstwerte 20 bis 29 Grad.
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8: Wo der Grenztunnel Füssen auf der B179 der Fernpassstraße nach einem Unfall gesperrt ist, auf der Ausweichstrecke über Weißhaus und Füssen geht es nur sehr langsam weiter. In der Steiermark jetzt ein Unfall auf der B317 der Friesacher Straße zwischen St. Marien bei Neumarkt und Wildbad Einöd. Hier melden Ö3 über 5 Kilometer Stau in beiden Richtungen. Der Verkehr wird nach Angaben der Polizei jetzt wechselweise an der Unfallstelle vorbeigeleitet. Kärnten A2 Südautobahn Richtung Wien bei Parksattel vor dem Kalcher Kugeltunnel weiterhin Blockabfertigung und bis zu 30 Minuten Zeitverlust. Auch in Niederösterreich dauert es noch länger auf der S6 der Semmering-Schnellstraße Richtung Wien zwischen Glocknitz und Neunkirchen. 5 Kilometer Stau und eine halbe Stunde mehr wegen einer Baustelle. Und in Salzburg, da ist die Unfallstelle jetzt geräumt auf der A10 der Tornautobahn Richtung Salzburg, kurz nach Salzburg Süd. Der Stau reicht noch bis vor Hallen zurück. 30 Minuten mehr einplanen, Tendenz allerdings hier abnehmend.
7: Gute Fahrt euch.
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7: Ich bin Daniela. Und wir probieren es jetzt mal mit Gemütlichkeit. Alex Warren macht den Anfang.

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18: Ö3 um 17:30, der schnellste Verkehrsservice Österreichs. Wir schauen nach Tirol, der Grenztunnel Füssen ist gesperrt. Bernhard.
19: Auf der BN179, der Fernpassstraße, über die Dauer gibt es noch keine Angaben. Und auf der Ausweichstrecke über Weißhaus und Füssen geht es weiterhin nur sehr langsam voran. In Oberösterreich ebenfalls ein Unfall. Hier ist die BN148, die Altheimer Straße zwischen St. Peter und Harterding, gesperrt, da auch Stau in beiden Richtungen. Eine Umleitung ist eingerichtet. Steiermark, B317, Friesacher Straße zwischen St. Marein bei Neumarkt und Wildbad Einöd. Hier wird der Verkehr nach einem Unfall wechselweise vorbeigeleitet. 2 Kilometer Stau in beiden Richtungen. Zum Reiseverkehr noch in Kärnten auf der A2 Richtung Wien bei Packsattel, Blockabfertigung vor dem Kalcherkogeltunnel und bis zu 30 Minuten Zeitverlust. Richtung Klagenfurt wird der Verkehr vor dem Herzogbergtunnel immer wieder angehalten. Und in Niederösterreich dauert es auch noch länger auf der S6 der Semmering-Schnellstraße Richtung Wien zwischen Glocknitz und Neunkirchen. 20 Minuten mehr Fahrzeit vor einer Baustelle.
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0: Anastasia ist das. Ihr hört Ö3 mit mir, Daniela Schmidt. Hi. Sitzt ihr gerade im Auto? Dann schaut mal zu den Leuten neben euch. Wie entspannt schauen die gerade rein? So auf einer Skala von 1 bis 10. 10 ist sehr entspannt. Also wenn sie gerade zurückschauen, dann hören sie wahrscheinlich auch Ö3. Dann winke, winke. Ö3 verbindet. Und liefert euch den Soundtrack dazu jetzt. Urlaub auf der Autobahn für euch. Mit Rian.
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0: Ja, genau der. Lieblingssong. Ja. 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
15: Ihr hört Ö3 mit der besten Musik für euren Sonntag. One Republic, Lady Gaga und Avicii, die haben wir gleich. Jetzt zu Martina Großfurtner. Es ist 18 Uhr.
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17: In 3 Stunden beginnt das WM-Finale zwischen Spanien und Argentinien. In ganz Spanien gibt es Public Viewings. Das größte in Madrid hat Platz für 15.000 Fußballfans. Bei 34 Grad im Schatten füllen sich schon die Tribünen. Ö3-Korrespondent Josef Manola.
18: Nur mehr wenige Stunden bis zum Anpfiff im New Jersey Stadium. Die Public Viewings in Spanien haben sich gefüllt. Aus den Lautsprechern klingen Disco-Klänge. Die Stimmung ist noch entspannt. Man spürt die Vorfreude. Anderswo werden Public Viewings improvisiert. Die Fernsehübertragung wird auf eine Hauswand projiziert. Wichtig ist, mit den Nachbarn zusammenzukommen. Niemand soll das Finale allein erleben müssen. Es ist ein kollektives Fußballfest, sagt Silvia. Wir haben auch Fähnchen mitgebracht. Silvia erinnert sich an den Titelgewinn im Jahr 2010. 16 Jahre später hofft sie, dass sich die Siegesfeier heute Nacht wiederholen wird. Die Spannung wächst.
17: Ein unter Drogeneinfluss stehender 32-jähriger Mann hat gestern im 4. Bezirk in Wien mehrere Frauen belästigt und attackiert. Ö3-Reporterin Alpha Faber.
19: Zu dem Vorfall kommt es im Alois-Drasche-Park im Bezirk Wieden. Der 32-Jährige belästigt vehement Frauen. Nach einem erfolglosen Kussversuch bei einer 29-Jährigen beißt er die Frau ins Kinn, schlägt sie und drückt ihr einen glühenden Zigarettenstummel ins Gesicht. Das Opfer kann die Attacken so weit abwehren, dass sie keine schweren Verletzungen erleidet. Auch zu Hilfe eilende Frauen werden von dem Mann massiv angegriffen. Als Polizeibeamte einschreiten, stürmt der unter Drogeneinfluss stehende Mann auf diese zu, spuckt die Hundedienstführerin an, packt sie an den Unterarmen und versetzt ihr mit seiner Stirn mehrere Stöße gegen den Kopf. Bei der Verhaftung tritt der Bulgare um sich, sodass ihm Hand- und Fußfesseln angelegt werden müssen. Der Mann wird mehrfach angezeigt. Er befindet sich in Haft. Eine Vernehmung war bisher aufgrund seines Zustands nicht möglich.
17: Im Persischen Golf nehmen die Luftangriffe zwischen den USA und dem Iran kein Ende. Beide Seiten haben die Feuerpause jetzt auch ganz offiziell aufgehoben und schwören einander Rache. Verbündete Staaten in der Golfregion werden weiter in den Krieg hineingezogen, berichtet Ö3-Reporterin Marta Georgiev.
20: Die Golfregion kommt nicht zur Ruhe. In Kuwait heulen am Nachmittag Sirenen auf.

0: Es sind Vergeltungsschläge, weil die USA den Iran seit über einer Woche bombardieren. Die USA beschießen seit Mitte Juli unterirdische Waffenlager des iranischen Militärs, nachdem dieses ein Handelsschiff in der Meerenge von Hormus angegriffen hat. Ein Frieden rückt jedenfalls in weite Ferne. Das vor einem Monat geschlossene Abkommen, das den Weg Richtung Frieden hätte ebnen sollen, hat nach den USA nun auch der Iran ausgesetzt.
1: In Salzburg können Lehrlinge der Pflegeassistenz und Pflegefachassistenz in Zukunft auch eine neue Berufsschule im eigenen Bundesland besuchen. Bis jetzt mussten sie für diesen Teil der Ausbildung nach Tirol pendeln. Und jetzt zu Georg Brack.
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3: Teils sonnig, teils bewölkt und windig geht's durch den Abend. Ein paar Schauer sind jetzt vor allem noch im Osten und Südosten sowie in Oberösterreich und demnächst auch in Salzburg unterwegs. Die werden allmählich weniger. Auch der Westwind lässt in der kommenden Nacht nach und bis morgen in der Früh sinken die Temperaturen auf 17 bis 7 Grad. Morgen am Montag erwarten uns dann gemäßigte Sommertemperaturen. Der Nachmittag bringt 20 bis 29 Grad. Dazu gibt's mehr Sonnenschein als heute und speziell im Süden nach und nach auch größere Quellwolken und einzelne Regenschauer.
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5: Auf der B179 der Fernpassstraße gibt es Richtung Nassereit zwischen dem Grenztunnel Füssen und Reute Nord Stau und 20 Minuten Zeitverlust. Oberösterreich B145 Altheimer Straße zwischen St. Peter und Hartating. Weiterhin Sperre und Stau nach einem Unfall, eine Umleitung ist hier eingerichtet. Kärnten A2 Südautobahn Richtung Wien bei Parksattel, vor dem Kalcherkugeltunnel Blockabfertigung wegen Überlastung und derzeit 30 Minuten Zeitverlust. Steiermark B317 Friesacher Straße zwischen St. Marien und Wildbad Einöd. Die Unfallstelle ist geräumt, der Stau löst sich nach und nach auf. Und Niederösterreich Sechsemmering Schnellstraße Richtung Wien. Zwischen Glocknitz und der Baustelle bei Neunkirchen gibt es Stau mit 30 Minuten mehr Fahrzeit.
4: Kommt gut ans Ziel!
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4: Am Wochenende. Einen wunderschönen Sonntagabend euch. Ich bin Daniela Schmidt und ich könnte es euch weiter gemütlich machen. Jetzt nur Thorsten Einerson, der macht ein bisschen Hop Hop, also Ali Ali auf Französisch.

Robbie Williams mit All My Life hier auf Ö3. Die beste Musik für euren Sonntag. Von den besten Musikerinnen und Musikern und One Republic. Die wissen ja schon seit über 20 Jahren, wie man das macht, die beste Musik. Und die ganz neue Need Your Love. Allein das Intro.

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7: Drei um halb sieben, der schnellste Verkehrsservice Österreichs. Und wir schauen nach Oberösterreich.
8: Klaus? Die B148, die Altheimerstraße, die ist zwischen St. Peter am Hart und Harterding weiter nach einem Unfall gesperrt. Der Verkehr wird da umgeleitet. Es gibt dennoch Stau und mindestens 20 Minuten Zeitverlust. Eine halbe Stunde verliert er aktuell in Kärnten auf der Südautobahn Richtung Wien nach dem Parksattel vor dem Kalcher Kugeltunnel. Da wird der Verkehr blockweise abgefertigt. Und in Niederösterreich dauert es 20 Minuten länger auf der S6 Richtung Wien zwischen Glocknitz und Neunkirchen vor dem Baustellenbereich.
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0: Hier ist Ö3 und das Fußball-WM-Finale startet heute ab 21 Uhr. Spanien gegen Argentinien und abgesehen davon, dass Madonna, Shakira, Coldplay, Justin Bieber dabei sind für die Halftime-Show, ja, ist natürlich auch unser Ö3-Sportreporter Daniel Kulowitz für euch da und zwar mit der Ö3-Torgarantie. Alles klar soweit?
1: Ja, das hört sich schon mal alles super an. Aber mehr Fragen habe ich jetzt auch nicht mehr zu dem Ganzen.
0: Okay, ich habe noch eine. Was glaubt ihr, wer gewinnt? Spanien oder Argentinien? Kurze Sprachnachricht an WhatsApp 0800 600 600. Say low. Ya tú sabes, no hay más.

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3: Hier ist der 3 am Sonntagabend in dieser Stunde mit ABBA, The Cure, Bob Dylan und Madonna und mit noch viel mehr Pop- und Rock-Klassikern aus der Ö3-Geschichte. Das ist Solid Gold, jetzt mit Martina Großwürtner, es ist 19 Uhr.
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3: Nach 103 Spielen in 5,5 Wochen kommt die größte Fußball-WM aller Zeiten zu ihrem Ende. Im finalen Showdown stehen sich Europameister Spanien und Titelverteidiger Argentinien vor den Toren New Yorks in East Rutherford gegenüber. Die Fans stimmen sich schon ein, Ö3-WM-Reporter Daniel Kulowitz.
13: Seit Stunden pilgern spanische und argentinische Fans durch New York Richtung Finalstadion New Jersey. Wer nicht hüpft, ist Argentinier, singen die spanischen Fans. Viele warten vor dem Hotel, um einen letzten Blick auf Jüngster Lamine Yamal zu erhaschen.
14: It was really cool. You know, my favorite players walk by.
13: Meine Lieblingsspieler spazieren vorbei. Welch tolle Erfahrung. Spanien wird das gewinnen.
15: It's like a great experience to see everybody. Spain's gonna win the World Cup.
13: Die Argentinien-Fans im Big Apple kontern. Messi wird uns zum Titel führen.
16: I think Messi does that for us.
13: Werden wir ein zweites Mal in Folge Weltmeister, dann wäre das fast unglaubwürdig, sagt dieser Argentinien-Fan.
17: We're very hopeful. We can get to celebrate after. It would be an unreal story.
13: Zweimal in Folge Weltmeister zu werden, das ist zuletzt Brasilien in den 60er Jahren gelungen. Spanien ist zuletzt 2010 Weltmeister geworden und ist bei den Buchmachern in den Wettbüros auch Favorit.
3: Angesichts der Budgetkürzungen auch bei Sozialeinrichtungen zeigt sich das Neunerhaus in Wien alarmiert. Dort können Obdachlose vorübergehend wohnen. Ö3-Reporterin Alfa Faber.
18: Die Wohnkosten steigen schneller als die Einkommen, besonders im günstigen Mietsegment. Gleichzeitig nehmen befristete Mietverträge zu. Für Neunerhaus-Chefin Elisabeth Hammer ein alarmierender Trend. Sie rechnet mit mehr Wohnungs- und Obdachlosigkeit. Kritik übt sie an den Sparmaßnahmen der Bundesregierung. Es fehle eine Analyse, wen die Einschnitte besonders treffen. Positiv bewertet Hammer die neue Wohnungsvergabe in Wien und die Verlängerung des Wohnschirms. Gleichzeitig fordert sie leistbares Wohnen und eine armutsfeste Mindestsicherung. Insbesondere die jüngsten Diskussionen über die Sozialhilfe haben Elisabeth Hammer schockiert. Sie ortet eine Tendenz zur Entsolidarisierung in der Gesellschaft. Angesichts zunehmender Hitzewellen fordert Hammer mehr frei zugängliche kühle Orte für obdachlose Menschen.
3: Der Gesetzesentwurf für das Social-Media-Verbot für unter 14-Jährige wird nächste Woche in Begutachtung geschickt. Das hat das Büro von Digitalisierungsstaatssekretär Alexander Pröll bestätigt. Das Verbot soll für TikTok, Instagram, YouTube und Snapchat gelten, nicht aber für WhatsApp. Nach einem Schiffsunglück vor Indonesien konnten jetzt 5 Menschen gerettet werden. Die Gruppe, darunter ein Kind, hat sich mit einem selbstgebastelten Floß tagelang über Wasser gehalten, berichtet Ötra-Reporterin Marta Georgiev.
0: Ein Fischerboot entdeckt die Schiffbrüchigen mitten in der Nacht vor der kleinen Insel Selaya, südlich von Sulawesi. 3 Tage lang haben sie es geschafft, auf hoher See auszuharren. Die 4 Männer und ein 7-jähriges Kind hatten Kanister und Korkstücke, die nach dem Schiffsunglück herumschwammen, mit Seilen zu einem Floß zusammengebunden und sich so über Wasser gehalten. Ernähren konnten sie sich mit Keksen und Fertignudeln. Das indonesische Passagierschiff war am Mittwoch nach einem Motorschaden gesunken. Mindestens 1 Mensch kam ums Leben, noch 20 weitere Personen werden vermisst. Die Geschichte der 5-köpfigen Gruppe gibt den Einsatzkräften aber jetzt neue Hoffnung. Nach den Vermissten wird nun weiter gesucht.
3: Und jetzt zu Georg Brack.
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13: Nach der Front zeigt

0: Starten wir dann mit viel Sonnenschein. Eventuelle Restwolken oder Frühnebelfelder lösen sich rasch auf. Über den Bergen und im Süden entstehen allmählich aber auch Quellwolken und im Süden einzelne teils gewittrige Schauer. Die Höchstwerte morgen meist 20 bis 26, im Osten bis zu 29 Grad.
1: Hier ist der 3 mit dem schnellsten Verkehrsservice Österreichs und Klaus Kesselbauer. Kärnten, A2 Südautobahn Richtung Wien nach dem Parksattel. Vor dem Kalkerkugeltunnel Blockabfertigung wegen Überlastung und rund 30 Minuten Zeitverlust. Oberösterreich B148 Altheimer Straße zwischen St. Peter am Hart und Harterting. Weiter Sperre und Stau nach einem Unfall. Da ist eine Umleitung eingerichtet. Und Burgenland B50 Burgenlandstraße zwischen dem Kreisverkehr Oberwart West und dem Kreisverkehr Kemeten. Sperre nach einem Unfall, es gibt hier keine lokale Ausweichmöglichkeit. Die Sperre dauert jetzt noch etwa 10 Minuten.
2: Heute wird es eine etwas kürzere Ausgabe, denn ab 21 Uhr sind wir live mit dem WM-Finale. Aber bis dahin feiern wir Musik, die Geschichte geschrieben hat. Schönen Sonntagabend, Sheda Karasi hier. Und los geht's mit der Ikone Madonna, Like a Prayer. Ein bisschen später hören wir auch in ihr neues Album rein.

Der perfekte Soundcheck, um das Wochenende ausklingen zu lassen. Willkommen in Solid Gold hier auf Ö3. Ich habe es vorhin schon erwähnt, heute eine verkürzte Ausgabe nur bis 21 Uhr, weil WM-Finale, Argentinien gegen Spanien, Spanien gegen Argentinien in New York. Mit uns seid ihr also live dabei, wenn es erstmals in der WM-Geschichte eine Halftime-Show geben wird, so wie beim Super Bowl. Es werden Madonna auftreten, Shakira, Justin Bieber, BTS, aber auch Kermit und Miss Piggy und ein New Yorker Volksschulchor gemeinsam mit Coldplay. Ich bin sehr gespannt, wie das wird. Kuratiert und inszeniert hat das Ganze übrigens Chris Martin von Coldplay. Hören wir jetzt. Das ist Yellow in Solid Gold auf Ö3.

0: Hier ist der 3. Und der schnellste Verkehrsservice Österreichs mit Klaus Gesselbauer. Kärnten, A2 Südautobahn Richtung Wien beim Parksattel. Vorm Kalcherkugeltunnel Blockabfertigung wegen Überlastung vorm Baustellenbereich mit 30 Minuten Zeitverlust. B70 Packerstraße bei Hörtendorf. Sperre nach einem Unfall. Ausweichen ist da am besten über die A2 möglich. Und Oberösterreich B148 Altheimerstraße zwischen St. Peter und Harterding. Weiter Sperre nach einem Unfall. Da gibt es eine Umleitung.
1: Gute Fahrt! Und weiter geht's mit den größten Pop- und Rock-Klassikern der Ö3-Geschichte. Ich bin Sheila Karasi und das ist Bryan Adams.

0: Just Fuck Off ist der Kommentar von Robert Smith von The Cure zur geplanten WM-Halbzeitshow und zur FIFA. Er würde niemals dort auftreten, hat er in einem Interview gesagt. Jetzt ist ein Künstler dran, der die Musikwelt verändert hat, der gezeigt hat, dass Popsongs nicht nur unterhalten, sondern auch Geschichten erzählen, Fragen stellen und zum Nachdenken anregen können. Bob Dylan hat dafür als erster Musiker überhaupt den Literaturnobelpreis bekommen. Er selbst sagt, ich weiß nicht, wie ich diese Lieder schreiben konnte.
1: I don't know how I got to write those songs. Those early songs were like almost magically written.
0: Meine frühen Lieder entstanden fast wie von selbst, als wäre Magie im Spiel gewesen. Seine Geschichten, seine Songs, die Musikgeschichte geschrieben haben, könnt ihr live erleben und spüren am 11. und 12. November in der Wiener Stadthalle und am 14. November in der Salzburg Arena. Jetzt in Solid Gold ein Song, den er für eine Filmszene in einem Western geschrieben hat. Der Film heißt Pat Garrett und Billy the Kid. Der Song heißt Knockin' on Heaven's Door. Das ist Bob Dylan in Solid Gold auf Ö3.

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15: Hier ist der 3 mit Solid Gold. Wir spielen die größten Pop- und Rock-Klassiker der Ö3-Geschichte. Und wir spielen neue Songs von Madonna und den Rolling Stones, die beide im Juli ihre neuen Alben rausgebracht haben. Aber zuerst zu Martina Großwürtner. Es ist 20 Uhr.
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17: Noch eine Stunde, dann ist Anpfiff zum WM-Finale zwischen Spanien und Argentinien im MetLife-Stadion von New Jersey. Ö3-WM-Reporter Daniel Kulwitz. Beide Teams können in Bestbesetzung auflaufen.
18: Ja, die Aufstellungen sind da, alle Stars auf beiden Seiten mit an Bord. Allen voran natürlich kommt es zum Generationenduell Yamal gegen Messi, auf das sich alle freuen. Oder auch das Stürmerduell Oyarzabal gegen Alvarez. Ein Finalduell zweier völlig unterschiedlicher Philosophien wird das heute. Da die Passmaschinen, die Taktikfüchse aus Spanien und auf der anderen Seite Leidenschaft, die Mentalitätsmonster. Aus Argentinien der Weg für die 80.000 Fans in die MetLife Arena. Etwas komplizierter heute, sehr umfangreiche Sicherheitsvorkehrungen wegen des Besuchs von US-Präsident Donald Trump. Etwas chaotisch die Szenen an den Stadiontoren. Drinnen läuft aber bereits die erste Show, unter anderem mit Popstar Post Malone.
17: Große Unternehmen in der EU dürfen ab heute unverkaufte Kleidung und Schuhe nicht mehr vernichten. Möglich macht das eine EU-Vorschrift. Greenpeace warnt aber, dass das Verbot in Österreich ins Leere laufen könnte. Kampagnenmanager Sebastian Theissing-Mattei.
19: Wir haben jetzt die absurde Situation, dass ab sofort große Modeunternehmen neuwertige Kleidung und Schuhe nicht mehr einfach so vernichten dürfen, was sehr gut ist. Aber weil der zuständige Minister Norbert Totschnig das österreichische Begleitgesetz nicht umgesetzt hat, gibt es keine Strafen, gibt es keine Kontrollen. Das heißt, unsere Behörden können nur tatenlos zusehen.
17: Aus dem Umweltministerium heißt es, man arbeite am Begleitgesetz und dabei stünden die Sanktionen im Fokus. Ab morgen fahren die Züge auf der Westbahnstrecke zwischen Linz und St. Valentin wieder planmäßig. Die Arbeiten am beschädigten Stellwerk können heute abgeschlossen werden. Die Oberleitung ist bereits repariert. Auf der Kuppel des Petersdoms ist ein neues Bistro fertig geworden. Dort bekommen Besucher einen einzigartigen Blick über Rom. Kritiker warnen vor einer Kommerzialisierung des wichtigsten Symbols der katholischen Kirche. Und jetzt zu Georg Brack.
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5: dichtere Wolken gibt es jetzt noch von St. Pölten und Klagenfurt ostwärts. Hier sind jetzt am Abend auch noch ein paar Regenschauer unterwegs. Die kommende Nacht verläuft dann aber trocken und allmählich auch klar. Der Wind lässt nach und damit wird es frisch. Die Tiefstwerte 7 bis 17 Grad. Speziell im Bergland gibt es morgen in der Früh auch noch ein paar dichte Wolken oder Nebelfelder. Im Laufe des Vormittags setzt sich aber im Großteil des Landes die Sonne durch. Dann entstehen allmählich Quellwolken. Der Nachmittag bringt 20 bis 29 Grad und vor allem von Kärnten bis in die Steiermark und ins Burgenland einzelne, teils gewittrige Schauer.
9: Hier ist der 3 mit dem schnellsten Verkehrsservice Österreichs und Klaus Kesselbauer. Kärnten A2 Südautobahn Richtung Wien beim Parksattel. Vorm Kalcherkugeltunnel weiter Blockabfertigung, jetzt noch 15 Minuten Zeitverlust. B70 Parkerstraße bei Hörtendorf, weiter Sperre nach einem Unfall. Ausweichen ist hier am besten über die A2 möglich. Oberösterreich B148 Altheimer Straße zwischen St. Peter und Harterting, weiter Sperre nach einem Unfall, da gibt es eine lokale Umleitung. Und Bayern Autobahn A8 Salzburg Richtung München, zwischen der Grenze am Walserberg und Bad Reichenhall gibt es Stau und 20 Minuten Zeitverlust.
15: Eine Stunde haben wir noch, bevor es losgeht mit dem WM-Finale und mit der Halftime-Show. Madonna wird auch dabei sein und auch gleich hier in Solid Gold. Wir haben was aus ihrem neuen Album, aber davor noch Jimmy Cliff, Michael Jackson.

0: mit Ö3 am Weg nach Hause von einem hoffentlich herrlichen Wochenende und auch an die, die arbeiten. Schönen Sonntag mit Solid Gold. Geht zurück jetzt in die frühen 80er nach New York, genauer nach Manhattan in die Danceteria. Kein typischer Nachtclub, sondern ein kreativer Spielplatz auf mehreren Etagen mit Tanzflächen, Livebands, DJs, Modenschauen und Performances. Also hier haben sich Punks, Hip-Hop-Fans, Drag-Queens, Designer, Musiker und KünstlerInnen getroffen. Also Nina Hagen ist dort schon mal aufgetreten oder auch Run DMC. Und hier hat auch die Weltkarriere von Madonna begonnen.
1: Back in the dinosaur age of the 80s, yeah, I would bring my cassette tapes to the DJs and drive them all crazy. It was really
0: sie hat die DJs dort narrisch gemacht. Spielt meine Kassette, sie war sehr hartnäckig. Ein DJ hat das Tape dann aufgelegt und den Leuten hat es gefallen. Sie haben zu ihrem Song getanzt und das hat ihr alles bedeutet.
1: Everybody got up and started dancing to it and it blew my mind. I mean, seriously, like that was everything to me.
0: Und der Rest ist Musikgeschichte. Madonna, die erste Künstlerin, die ein Nummer-1-Album in 5 verschiedenen Dekaden hat. Ihr aktuelles Confessions 2 auf Platz 1 in 14 Ländern, auch letzte Woche bei uns in Österreich. Heute Abend tritt sie bei der Halftime-Show beim WM-Finale Spanien gegen Argentinien auf. Und jetzt bei euch in eurem Hitradio Ö3. Das ist eine Hommage an diesen legendären Club in New York, Danceteria. Und so heißt auch der Song. Das ist Madonna auf Ö3. 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

0: Piste 3 mit dem schnellsten Verkehrsservice Österreichs und Klaus Gesselbauer. Kärnten bis 70 Packerstraße bei Hörtendorf, weiter Sperre nach einem Unfall. Ausweichen ist am besten über die A2 möglich. Weiter gesperrt in Oberösterreich die B148, die Altheimerstraße zwischen St. Peter und Hatterting. Da gibt es eine lokale Umleitung. Und Bayern Autobahn A8 Richtung München zwischen der Grenze am Walserberg und Bad Reichenhall gibt es Stau und 15 Minuten Zeitverlust.
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3: Jetzt mit AC/DC. Sheda Karasi hier. Schönen Sonntagabend.

Das Original Summer in the City von The Lovin' Spoonful in Solid Gold hier auf Ö3. Um 9 geht's los, Finale bei der Fußball-WM in New York. Und die war schon irgendwie toll, oder? Ich meine, Österreich war dabei. Wir haben uns extra den Wecker gestellt, um unser Team anzufeuern. Wir haben so mitgefiebert, uns so gefreut, uns gefragt, was wäre wenn? Und dann waren wir auch ein bisschen traurig, aber zumindest haben wir gegen einen Weltmeister verloren. Argentinien oder Spanien? Eins ist fix, das Gewinnerteam spricht Spanisch. Und deshalb gibt's jetzt in Solid Gold einen Song, den viele von uns nicht verstehen, aber absolut fühlen. Und die paar Wörter, die wir verstehen, singen wir mit voller Leidenschaft mit. Das ist Entre dos Tierras. Das sind die Héroes del Silencio. In Solid Gold auf Ö3.

Man hört ihm so gern zu. Gerd Danzer mit Korneuburgs Sonnenuntergang auf Ö3. Und jetzt ist die Band dran, die es schon immer gibt. Die Rolling Stones. Vor 64 Jahren haben sie sich gefunden und sie klingen auch nach 64 Jahren noch immer wie die Rolling Stones. Das hören wir auf ihrem Album Foreign Tongues, das letzte Woche rausgekommen ist. Es ist die neue Nummer 1 der österreichischen Albumcharts und vollkommen zu Recht. Wir hören, wie ich ja finde, das beste Lied auf diesem Album oder eins der besten Songs, Mr. Charm. Und das lebt von einem Gitarrenriff, das Keith Richards ganz zum Schluss eingebracht hat. Und Mick Jagger sagte in einem Interview, genau solche Momente machen unsere Zusammenarbeit nach über 6 Jahrzehnten immer noch so besonders. Das ist Mr. Charm, das sind die Rolling Stones in Solid Gold auf Ö3.

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9: Hier ist U3, eure Musik, euer Hitradio beim WM-Finale. Coldplay, Shakira, Justin Bieber sind natürlich auch bei uns dabei, so wie in der Halbzeitshow. Und mit Daniel Kulwitz haben wir eine Torgarantie, also wir sind ready. Jetzt zu Martina Großfurtner, 21 Uhr ist es.
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11: In diesen Augenblicken wird das WM-Finale zwischen Spanien und Argentinien angepfiffen. Ö3-Reporter Daniel Kulwitz.
12: Ja, die spanische Hymne ist soeben in den letzten Tönen gewesen. Jetzt kommt gleich die Himno Nacional Argentino. Wir haben ein bisschen Verzögerung, denn sehr, sehr hoher Promi-Faktor im Stadion in der MetLife Arena. Unter anderem Tom Cruise gerade mit einer sehr, sehr langen Rede hat ein bisschen überzogen. US-Präsident Donald Trump hat Platz genommen. Die Hymne gerade gesungen von Jennifer Hudson. König Felipe von Spanien hat Platz genommen. Argentiniens Präsident übrigens nicht. Der bleibt aus Aberglaube meistens zu Hause. Er will hier nicht für Unruhe im Stadion sorgen. Ansonsten die Spieler gerade rausgekommen, jetzt eben die argentinische Hymne, alle an dem WM-Pokal vorbeigegangen, wollten ihn keines Blickes würdigen sozusagen, um ja nicht irgendwie auch Aberglauben an sich zu ziehen. Also Spannung pur, in wenigen Augenblicken geht's los, das WM-Finale Argentinien gegen Spanien.
11: Mediziner warnen, wer im Urlaub regelmäßig seine E-Mails liest und für die Firma erreichbar ist, riskiert gesundheitliche Folgen. Arbeitnehmerinnen und Arbeitnehmer müssen aber nicht erreichbar sein, sagt Sascha Tomanek von der Arbeiterkammer.
13: Nein, man muss es nicht, das ist die juristische Antwort, weil Urlaub ist zur Erholung da. Ja, und das ist ja genau wieder das, was dann die Erholung vielleicht schmälert.
11: Kanada verhängt wegen des Ebola-Ausbruchs im Kongo ein vorübergehendes Einreiseverbot für Ausländer, die in den vergangenen 21 Tagen im Kongo gewesen sind. Damit soll das Gesundheitsrisiko für die eigene Bevölkerung verhindert werden, heißt es von der kanadischen Gesundheitsbehörde. 15 Jahre nach den Anschlägen des rechtsextremen Attentäters Anders Behring Breivik ist in Norwegen ein Denkmal für die 77 getöteten Menschen eingeweiht worden. In Oslo haben Überlebende, Angehörige, Kronprinz Haakon und Regierungsvertreter teilgenommen. Und jetzt zu Georg Brack.
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14: Die kommende Nacht verläuft meist klar und trocken. Die letzten Schauer im Südosten Österreichs klingen bald ab. Außerdem wird es frisch, die Tiefstwerte 7 bis 17 Grad. Morgen gibt es dann insgesamt einige Sonnenstunden. Im Laufe des Tages kommen aber ein paar Quellwolken dazu. Die entwickeln sich stellenweise auch zu mitunter gewittrigen Regenschauern, am ehesten von den hohen Tauern über die Berge Kärntens und die südliche Steiermark bis ins Burgenland. Es wird warm, aber nicht mehr heiß oder schwül. Die Höchstwerte 20 bis 28 Grad. Außerdem weht zum Teil lebhafter Nordwestwind.
9: Ö3 hier, der schnellste Verkehrsservice Österreichs, Klaus Kesselbauer.
15: In Kärnten ist die B70, die Packerstraße bei Hörtendorf, weiter wegen der Arbeiten nach einem Unfall gesperrt. Ausweichen ist am besten über die A2, die Südautobahn, möglich. Und Oberösterreich B148 zwischen St. Peter und Hatterding, die Sperre ist aufgehoben, die Unfallstelle ist geräumt.
9: Eine gute Fahrt euch. Argentinien gegen Spanien, wer glaubt ihr gewinnt?
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9: Ja, willkommen am Abend des WM-Finales. Bald wissen wir's, wer wird die beste Mannschaft der Welt sein. Und sobald ein Tor fällt, dann hört ihr diese Stimme hier.
12: Schönen Abend, hier ist Daniel Kulewitz. Servus, Daniela.
9: Hallo, Dani. Zwei Danis heute.
12: So ist es.
9: Sag mal kurz, was war für dich bis jetzt der schönste Moment bei der WM?
12: Na, ganz klar, der Ausgleichstreffer von Österreich gegen Algerien. Da haben wir alle mitgefiebert. Da hat die Chance noch gelebt, dass wir weit kommen. Und dann haben uns die Spanier rausgeschmissen. Wir haben übrigens auf jeden Fall gegen einen Weltmeister verloren. Aber gegen Argentinien und gegen Spanien. Sonst haben wir niemanden verloren.
9: Das ist doch genial, also, oder? Super, oder? Das kann man doch gut
12: Übrigens,
9: sagen.
12: Es ist 21.03 Uhr, wir spielen noch immer nicht, weil alles sich in die Länge zögert. Also, Sie haben noch nichts verpasst, ihr habt noch nichts verpasst. 0-0, logischerweise, wenn es noch nicht begonnen hat.
9: Update, das nächste Update, dann hier natürlich sofort für euch.

0: Hier ist Ö3, eure Musik, euer Hitradio beim WM-Finale mit Daniel Kulowitz und Daniela Schmidt. Und Shakira hat uns ja dieses Jahr den WM-Song geliefert und ist natürlich dann in der Halbzeitshow dabei heute und wird ihn performen.
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0: Alright, nach Toploader hat es auch schon die erste Top-Chance in diesem WM-Finale gegeben.
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0: Mit Daniel Kulowitz und mit mir Daniela Schmidt und wir sind jetzt in der 16. Minute.
2: Aber noch 0-0, Daniela, zumindest Top-Chance. Lamine Yamal, der Jungster, ist plötzlich aufgetaucht vom Tor der Argentinier, aber der Goalie Martinez hat den Ball gehalten und im Gegenzug Messi auf die Reise geschickt und da ist der spanische Torhüter herausgeeilt. Also es ist hin und her gegangen in der Anfangsphase, jetzt beruhigt sich das Ganze ein bisschen, das ein oder andere grausliche Foul auch schon dabei gewesen. Also es ist ein WM-Finale, Nervosität ist dabei. Ganz klar, 0-0, 16 Minuten gespielt, wir halten euch am Laufenden.
0: Mhm. Was haben wir gerade gehört vorher? Es riecht nach Verlängerung.
2: Es riecht nach Verlängerung, naja, haben wir noch ein bisschen Zeit.

0: 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Der schnellste Verkehrsservice Österreichs, Klaus.
1: Wir schauen in die Steiermarker neuen Pyrenautobahn Richtung Linz bei Artning. Da ist der Bosrock-Tunnel derzeit gesperrt. Im Tunnel steht ein defekter Kleintransporter. Die Einsatzkräfte sind unterwegs. Am besten ihr wartet die Dauer der Sperre vorm Tunnel ab. Und Kärnten B70 Packerstraße bei Hörtendorf. Weiter Sperre wegen der Arbeiten nach einem schweren Unfall. Ausweichen ist hier am besten über die Südautobahn möglich.
0: Komm gut ans Ziel.
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0: Ja, die zwei besten Mannschaften der Welt, da dauert es halt ein bisschen, bis das erste Tor fällt. Daniel Kulwitz.
3: Ja, jetzt trinkt man auch noch ein Schlückchen beim Hydration Break, der sehr, sehr beliebte Pausenbreak. Von den Fans kommt das gar nicht gut an natürlich. 0:0 steht es nach 22 Minuten. Topchance für Spanien, Lamine Yamal in der 5. Minute. Ansonsten sehr wenig los. Einmal hartes Einsteigen von Argentiniens McAllister gegen Olmo von den Spaniern. Dass es da keine Karte gegeben hat, hat der Schiri wieder mal alle 17 Augen zugedrückt. Spanien, Argentinien, 0:0. Wir warten auf die ersten Tore.
2: Und weiter geht's. 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

0: Hier ist Ö3, eure Musik, euer Hitradio beim WM-Finale. Gleich auch mit Justin Bieber, der ja auch in der Halbzeitshow einen Auftritt dann hat. Und ihr seid natürlich auch dabei.
1: Ja, da spricht der Dominik aus Wien. Ich verfolge das WM-Finale auf Ö3 und wünsche mir, dass der Bessere gewinnt und wünsche allen Fans einen schönen Fußballabend.
0: Dankeschön.

0: Und wie die rennen. Dani und Dani, einmal Kulowitz und einmal Schmidt für euch hier auf Ö3 beim WM-Finale. Und ja, die Torchancedichte, die ist geringer als die Promi-Dichte.
1: Naja, das kann man sagen. Noch steht es 0:0. Gleich ist Pause im MetLife Stadium. 0:0 im WM-Finale Argentinien gegen Spanien. Die Spanier haben sich zumindest zweimal jetzt wieder angemeldet, angeklopft am Tor der Argentinien. Aber noch will kein Treffer fallen. Auf der Tribüne Shakira, Robbie Williams, Matt Damon, Tom Cruise, Hollywood und Popstars Deluxe. Und auch Tennisstar Carlos Alcaraz, der den WM-Pokal hineingetragen hat. Aber bisher darf den noch niemand küssen. Spanien, Argentinien, gleich Pause, 0:0.

Das WM-Finale läuft auch hier auf Ö3 und Gerda Rogers, die schaut sich jetzt gerade schon an, wen sie eher als Gewinner sieht. Das wird sie euch dann gleich sagen. Die Treffpunkt-Sternstunden, die starten hier. Natürlich, wie gewohnt, um 22 Uhr.

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0: Bei einem Gespräch zweier Kollegen über die verschiedenen Geschlechtsidentitäten habe ich zugehört. Die beiden waren sich einig, dass das alles viel zu viel ist, viel zu kompliziert. 5 lassen sie sich ja noch irgendwie einreden, aber mehr auf keinen Fall. Ich habe mich in das Gespräch wenig eingebracht, hauptsächlich deshalb, weil ich in dem Moment keinen wirklichen Standpunkt dazu gehabt habe. Stunden später in der Straßenbahn sitzend, ist mir dann ein kleiner Knopf aufgegangen. Ich habe an meine eigene Jugend gedacht. Daran, dass ich oft in das damals klassische Weibliche nicht gepasst habe und ich immer, auch als Erwachsene, im Wiggle-Waggle zwischen Anpassen und meinen Weg finden gewesen bin. Immer wieder habe ich gehört, dass ich nicht weiblich genug bin, dass ich zu männlich bin und ähnliches. Hätte ich und alle anderen im Umfeld mehrere Möglichkeiten gehabt, als nur weiblich und männlich, um mich ein- und zuzuordnen, wäre ein Teil meines Lebens möglicherweise unbeschwerter gewesen.
1: Andrea Nitsche ist Schauspielerin und lebt in Wien.
2: Kein Sonntag ohne die Ö3 Sternstunden. Auch heute am Finaltag der Fußball-Weltmeisterschaft mit Torgarantie, versteht sich. Ab zu Martina Großfurtner. Es ist 22 Uhr. Schönen Sonntag.
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2: Das WM-Finale zwischen Spanien und Argentinien ist in der Pause und bis jetzt sind noch keine Tore gefallen, Ö3-Reporter Daniel Kulowitz.
4: Ja, es ist die Folge eines bisher relativ unspektakulären WM-Finals. Der amtierende Europameister Spanien hat zumindest leichte Vorteile gehabt in dieser ersten Spielhälfte, vor allem in der 5. Minute Lamine Yamal mit einer Top-Chance, dann auch noch Oyarzabal vor der Pause und Cucurella von Argentinien offensiv bisher sehr, sehr wenig zu sehen. Damit können sich die Fans im Stadion im MetLife Stadium jetzt eigentlich auf eine Halftime-Show freuen. Shakira, Madonna, Justin Bieber oder die K-Pop-Band BTS werden auftreten. Das Ganze soll so 25 bis 30 Minuten dauern. Also jetzt heißt es mal ein bisschen zurücklehnen und hoffen, es ist noch viel Luft nach oben in Hälfte 2. 0-0 zwischen Spanien und Argentinien.
2: Die Polizei in Salzburg holt illegale Drohnen vom Himmel, wenn zum Beispiel trotz behördlicher Verbote geflogen wird oder wenn die Gefahr eines Absturzes über einer Menschenmenge besteht. Dazu wird eine Störeinheit aktiv, sagt Hans Wolfsgruber von der Salzburger Landespolizeidirektion.
5: Es gibt im polizeilichen Bereich eine Drohnenabwehr, die durch spezielle Techniker der Direktion für Sondereinheiten betrieben wird und die damit verhindern können, auf technischer Basis, ohne das jetzt einsatztaktisch weiter zu konterkarieren, dass Drohnen aufsteigen bzw. auf diese auch zum Landen zu bringen.
2: Der russische Oppositionspolitiker und Kriegsknie-Gegner Boris Nadeshdin zieht sich aus dem Wahlkampf zurück. Er sei zum Schweigen und aus der Politik gedrängt worden, schreibt er auf Telegram. Er verzichtet auf eine Kandidatur, um Unterstützer nicht in Gefahr zu bringen. Der Lotto-8-fach-Checkpot ist geknackt. In der Steiermark hat eine Spielerin oder ein Spieler die 6 richtigen getippt und knapp 12 Millionen Euro gewonnen. Das ist der zweithöchste Gewinn in der Lotto-Geschichte. Und jetzt zu Georg Brack.
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6: Meist trocken ist es jetzt und bis auf ein paar Wolken oder Nebelfelder, speziell in den Alpen, bleibt es auch verbreitet klar. Damit sinken die Temperaturen bis morgen in der Früh auf 17 bis 7 Grad. Morgen erwartet uns dann einiges an Sonnenschein. Nach und nach entstehen aber auch größere Quellwolken und die entwickeln sich speziell von den hohen Tauern ost- und südwärts zu einzelnen, teils gewittrigen Schauern. Die Temperaturen erreichen morgen 20 bis 28 Grad. Am wärmsten wird es im Osten. Auf den Bergen in 2000 Meter Höhe werden es morgen von Ost nach West 8 bis 14 Grad. Außerdem weht zum Teil lebhafter Nordwestwind.
2: Ö3 hier, wir haben den schnellsten Verkehrsservice Österreichs für euch, damit ihr gut ans Ziel kommt. Und wir haben zwei Meldungen. Eine sehr gute aus der Steiermark. A94 Autobahn Richtung Linz bei Adning. Die Sperre des Bosruck-Tunnels ist aufgehoben. Der defekte Kleintransporter ist entfernt. Und Kärnten B70 Parkerstraße bei Hörtendorf. Die Sperre ist auch hier aufgehoben. Die Unfallstelle ist geräumt. Also, Frau Rogers, legen wir los.
7: Ja.
2: Yep.
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2: Wer bitteschön kann sich Fußball-Weltmeister 2026 nennen? Also Spanien oder Argentinien, es steht noch definitiv in den Sternen, oder Frau Rogers?
7: Aber wirklich? Knapp wird's.
2: Also wir fahren es noch in dieser Sendung, in unserer Sendung, weil wir euch natürlich am Laufenden halten mit der Ö3 Torgarantie. Die Ö3 Sportredaktion ist voll vertreten, voll besetzt und Sport-Headquarter Daniel Kulowitz
7: bei uns live im Studio. Nichtsdestotrotz, meine Lieben, freuen wir uns auf eure Anrufe. Und Frau Rogers ist natürlich hier, um euch die Antworten zu geben unter 0800 600 600. Quasi eine Win-Win-Situation. Nicht auf das persönliche Horoskop verzichten und quasi auch beim Finale live mitbekommen, wenn sich was tut. Ruft uns an. Wir freuen uns.

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0: Treffpunkt Sternstunden am Finaltag. Und ich habe ja vorher gerade gesagt, ihr habt heute die Möglichkeit, zwei Fliegen mit einer Klappe zu schlagen. Und liebe Pia aus Wien, du machst das, weil du rufst jetzt natürlich bei uns an, weil sonst hättet ihr nicht dran. Und du schaust aber auch Fußball. Für wen bist du? Sprich einmal ein bisschen.
1: Ja, genau. Ich schaue Fußball und ich bin tatsächlich ziemlich ausgeglichen, ein bisschen mehr für Spanien wahrscheinlich.
0: Okay, und was machst du, wenn Argentinien gewinnt? Ist das jetzt dann wurscht oder?
1: Ja, dann gönne ich es ihnen auch.
0: Ja, das ist die richtige Einstellung, das ja, liebe ich. Du bist ja Wassermann im Aszendent Steinbock und Frau Rogers, den Wassermännern geht es ja gerade sehr, sehr gut.
2: Ja, aber der Steinbock ist schon der Bremser.
0: Ah.
2: Okay. Der Steinbock ist momentan eher der Zurückhaltende. Der Wassermann will, der Steinbock hält dich zurück. Und so ist es momentan hier bei Ihnen, gell? Spüren Sie das auch, dass ein bisschen eine Bremse da ist?
1: Auf jeden Fall. Also ich bin ja eben angehende Schauspielerin und ich würde einfach gern Schauspiel machen und bin da einfach viel am Vorsprechen und Auditions machen und Castings machen. Und es ist in letzter Zeit irgendwie nicht so gelaufen, wie ich mir das vorgestellt habe. Und deswegen wäre meine Frage eben, was da so noch auf mich zukommt, wie es weitergeht.
2: Also prinzipiell sehe ich Sie sehr talentiert in dieser Richtung, muss ich sagen. Sie können sich in Rollen wahnsinnig hineinleben, sehr kommunikativ, gute Sprache, das haben Sie alles. Öffentlichkeit steht da. Aber momentan ist Ihr Öffentlichkeitshaus etwas blockiert. Das Ganze würde ich wieder sehen, nächstes Jahr besser. Heuer ist doch ein bisschen eine Durchstrecke. Ja, Pia, da müsstest du durchtauchen jetzt. Unbedingt.
1: Okay. Ja, auf jeden Fall, dann mache ich das.
2: Es ist noch ein bisschen
1: Zeit. Dann kann es nur besser werden.
0: Ja, aber Frau Rogers, hat sie das Zeug dazu? Weil Pia, ich meine, die Frau Rogers ist da wirklich knallhart. Würde sie sehen, dass das nichts bringt, dann würde sie jetzt zu dir sagen, lass es. Aber das sagen wir nicht zu Pia, oder?
2: Sie ist sehr talentiert, warum nicht? Jetzt hat ja jeder Schauspieler mal über Flaute, dann geht es wieder auf. Jetzt, ihre besseren Sterne sind einwandfrei nächstes Jahr.
0: Okay.
2: Ja, also da muss man durch, da muss man sich entwickeln, vielleicht noch lernen was und dann losmarschieren. Aber dranbleiben.
0: Na schau. Na,
2: sie ist sehr talentiert, sehr.
0: Bier, das klingt gut.
2: Ja, wird schon Bier.
1: Ja. Dann bleibe ich dran und dann wird es zumindest nächstes Jahr dann was.
2: Ja, Bier kommt schon wieder. Gell?
0: Ja, und wenn du spürst, dass sich da jetzt was verändert, bitte, dann kannst du uns wieder anrufen unter 0800 600 600. Yep.
1: Auf jeden Fall, das mache ich.
0: Pia, Baba, danke.
1: Danke, ciao.

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2: Und heute ist auch Daniel Kulowitz dabei, zumindest solange das Spiel läuft. Daniel, Halftime-Show ist vorbei. Wie war's?
3: Extended Version, also 25 Minuten, wie sie es angekündigt haben. Madonna eingerollt mit einem Pickup am Steuer, Ronaldo und Ronaldinho am Beifahrersitz, die Boyband BTS, Justin Bieber, Chris Martin mit Shakira gemeinsam. Also die haben ordentlich eingeheizt. Ich hoffe, jetzt wird auch bald wieder Fußball gespielt, aber es war schon recht pompös.
2: Apropos Fußball, da sind wir jetzt bei unserer Star-Astrologin Frau Rogers. Daniel, du warst so nett und hast mir die Geburtsdaten von den beiden Kapitänen, von Messi und Rodri gegeben und von den Teamchefs. Ja. So, Frau Rogers, welche Tendenz sehen Sie da jetzt?
4: Also Messi ist ja von Argentinien, der Chef, ist ja ein Krebs, hat sehr stark den Zwilling besetzt, aber auch den Jupiter im Witter. Wer jetzt in der Jupiterphase war, ist ja heraufgeschossen. Das war ja auch der Harangnek bei uns, auch ein Krebs. Jetzt ist ein bisschen ein Bremser der Mars gekommen. Also da kann es jetzt schon ein bisschen anstrengender, schwieriger werden. Das muss ich sagen. Der hat einen super Lauf gehabt. Und jetzt presst der Bremser ein bisschen da. Lionel Scaloni.
3: Der Teamchef von Argentinien, ja.
4: Das ist der Teamchef von Argentinien. Ja. Der ist der Stier, der Powermann, ja. Aber wie gesagt, auch der Mars ein bisschen zum Mond.
2: Okay, aber anstrengend. Das schaut nicht so gut aus für Argentinien, aber was sehen Sie bei den Spaniern?
4: Ich hätte ja fast die Spanier noch besser gesehen, interessanterweise. Aber schau mal, ich weiß nicht.
2: So,
3: Ja, also die Sterneneinordnung, da würde ich nie widersprechen. Also Spanien ist Favorit, auch bei vielen Buchmachern gewesen, schon vor dem Spiel. Aber eins muss ich sagen, ich glaube, dass trotzdem Argentinien machen wird, weil die das Herz und die Leidenschaft haben. Aber ich lasse mich gerne überraschen, ich bin bei allen Tippspielen hinten, also fragst du mich nicht, wie es ausgeht.
2: Okay, was zahlst du, Frau Rogers, wenn sie recht hat?
3: Darf sie sich aussuchen, bitte.
2: Eine Tasse Tee.
3: Mit dem kann ich leben.
4: Das kann jeder gewinnen.
2: Ihr habt natürlich die Ö3-Tor-Garantie. In Kürze geht das Spiel weiter. Spanien, Argentinien.

0: Stella Maria und Following You hier bei uns im Treffpunkt Sternstunden. Die Nummer im Studio ist die 0800 600 600 und ich freue mich sehr, dass ich jetzt die Charlotte aus Tulln dran habe. Liebe Charlotte, du bist auch so wie die Pia vorher jemand, der den Fernseher laufen hat, aber trotzdem bei uns anruft. Finde ich großartig. Und du wolltest, dass das Frankreich gewinnt.
1: Ja, genau. Also ich war eigentlich für Frankreich. Aber da die jetzt gestern einen spektakulären Abgang gemacht haben.
0: Ja, der war großartig.
1: Ja. Wird es jetzt eher für Spanien.
0: Na, ich hätte es ja England vergönnt. Also ich bin ja eher so England-Fan. Aber okay, jedem das Seine. Uns das meiste, deshalb sind wir jetzt gleich bei dir. Du bist eine Fischdame im Aszendent Krebs und hast einen Ex-Partner. Allerdings muss man dazu sagen, dieser Ex-Partner ist so ein Ex geworden, weil ihr beide gesagt habt, es geht nicht mehr. Oder wie war das?
1: Genau, also wir haben einfach gemerkt, wir haben uns damals durch eine sehr schwere Zeit geholfen und irgendwie hat man jetzt gemerkt, irgendwie, dass wir uns wichtig sind, reicht nicht mehr nur für die Beziehung und haben dann beide beschlossen, dass vielleicht eine Freundschaft besser geht. Und jetzt habe ich mich gefragt, was die Sterne sagen, ob eine Freundschaft vielleicht für uns beide besser geeignet ist.
0: Und ob es überhaupt funktioniert, das ist ja nicht einfach am Anfang, ja, Frau Rogers?
2: Ja, also Charlotte, prinzipiell, Sie sind ja eine Fischedame. Fische haben ja einen großen, großen Entwicklungssprung jetzt gemacht. Sie sind ja viel stärker geworden und immer natürlich unter einen Fisch schließt man auch im Leben eine Periode ab. Das haben Sie jetzt gemacht. Ihre Frage, ob das privat ja gut funktionieren könnten, ja, nur so lange, bis einmal jemand einen anderen Partner kennenlernt. Ich würde freundschaftlich das auch im Auslaufen sehen. Auf Dauer sehe ich es nicht. Also er ist dann doch auch wieder ein sehr sensibler Mensch mit seiner Venus im Steinbock. Er hat ganz hinten den Wassermann stehen. Ja, also man muss halt immer seine Gratwanderung machen. Nur auf Dauer sehe ich es nicht. Also ich sehe es immer sehr schwierig, von einer Liebesgeschichte in eine Freundschaft zu gehen. Das kann erst funktionieren, wenn einmal ein bisschen Gras drüber gewachsen ist. Jeder vielleicht wieder mal einen Partner hat und dann kann man wieder. Mhm. Aber wenn dann einer einen Partner kriegt und der andere alleine ist, dann wird es dramatisch.
0: Aber würden Sie für die Charlotte schon einen Partner sehen?
2: Ich hätte ja das nächstes Jahr wieder was gesehen, kommendes Jahr. Naja. Also ja, Charlotte,
1: ist es jetzt ein Selbstfindungs-Alleine-Sein-Kapitel jetzt, was auf mich zukommt?
2: Ich glaube ja, Sie brauchen das, denn die Fische sind absolut in einer sehr, sehr starken Wachstumsphase, persönliche Entwicklungsphase. Haben Sie sich beruflich schon verändert? Weil da würde ja auch dann eine Veränderung anstehen.
1: Ach so, ne, derzeit nicht geplant. Eher im Studium eine Veränderung. Aber
2: es wird auch kommen. Ja, Sie sind in einer Aufbruchstimmung, ganz, aber in einer sehr positiven. Und dadurch würde ich mich jetzt mal vom Schicksal treiben lassen. Das wird schon ein Partner kommen, aber momentan ist es ja das Thema Nummer 1.
1: Na, sehr gut. Dann schwimme ich einfach weiter mit dem Strom.
0: Finde ich großartig. Das ist eine gute Einstellung. Du, liebe Charlotte, dann wünsche ich dir jetzt noch viel Spaß beim Fußballschauen und Radio hören. Multitasking-fähige Frau, finde ich großartig. Und noch einen schönen Abend.
1: Super, vielen, vielen Dank.
0: Dir,
1: schönen
0: dir.
1: Abend noch.
0: Dir auch. Ciao.
1: Baba.
0: 0800 600 600, die Nummer ins Studio.

0: Wunderschöner Song. Gabriela, hier bei uns auf Ö3. Schauen wir ganz kurz auf Österreichs Straßen, da sind wir auch schon wieder weg, weil es wurden uns keine Störungen gemeldet. Deshalb ab zum Fußball.
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0: Also, ich bin ja jetzt nicht unbedingt der Fußballspezialist, aber das, was ich da jetzt so ein bisschen mitkriege, würde ich sagen, lieber Daniel Kulowitz, wir warten noch immer auf die echten Glanzpunkte, auf die Beaumonts in diesem Spiel.
2: Ja, wenn ich als Fußballfreak einmal sage, dass mir die Halbzeit schon besser gefallen als das Match, das heißt schon was. Viele sind nur oder haben nur eingeschalten wegen Justin Bieber, habe ich mir gerade sagen lassen, und wegen den Toren, ja, Fehlanzeige bisher. 0:0 zwischen Spanien und Argentinien, viel Luft nach oben in der Partie und es gibt jetzt ständig Rudelbildungen, weil die Argentinier sich jetzt so richtig aufganseln, wie es so schön sagt. Mit Fouls versuchen sich ins Spiel reinzubeißen. Die Spanier optisch ein bisschen besser in diesem Finale. Aber Tore, Fehlanzeige. 0:0 nach 55 Minuten. Wir bleiben dran für euch.
0: Okay, wann glaubst du, wird es die erste Fußballparty geben? Also so das erste Tor wird's erfahren?
2: Wenn ich da das sagen könnte. Aber die Spanier sind jetzt am Drücker. Nehmen wir die Aktion vielleicht noch mit, weil das ist eine Top-Chance. Am 16er durchgesteckt auf Olmo. Doppelpass, aber jetzt können die Argentinier klären. Also, sie nähern sich an, die Spanier. Aber Argentinien beißt und kämpft dagegen. Die rutschen, grätschen und probieren es mit allen Mitteln. Das hat man aber bei dieser WM schon öfters von ihnen gesehen. 0:0.
0: Gut, dann lassen wir ihn rein ran. Fußballparty. Okay. Ich bin heute

0: Marc mit Want to Make Her Happy hier bei uns im Treffpunkt Sternstunden.
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0: Wir kriegen immer wieder Mails von ganz, ganz Lieben von euch. Und da schreibt zum Beispiel die Valentina: Liebe Frau Rogers, liebe Silvia, unsere jüngste Tochter startet im September in die Schule. So, mich würde es interessieren, ob die Sterne einen guten Start in ihrer Schullaufbahn sind.
2: Absolut. Also ganz wirklich ein starkes, selbstbewusstes Mädchen. Sie ist jetzt so stark geworden, sehr lernwillig mit ihrem Mond in der Jungfrau. Die wollen immer so Erfolge, diese Kinder. Mhm. Ja. Und ich sehe sie als ein sehr teamfähiges, sehr soziales Mädchen.
0: Und Talente, kann man das sagen?
2: Eher in die soziale Richtung.
0: Soziale Richtung, ja. Sehr gut. Die Manuela aus Innsbruck schreibt hier, die fragt für einen guten Freund, ich muss jetzt schmunzeln, ich frage für einen, nein, okay, der beruflich und privat gerade eine schwierige Zeit durchmacht, bleibt er in seiner Firma oder steht jetzt ein Jobwechsel bevor und wird er rechtzeitig eine neue Wohnung finden?
2: Also ich würde sagen, dass er einen großen Veränderungskurs ist, dass er einen Jobwechsel macht. Wohnung wird er jetzt finden im nächsten, das kann schon im Oktober sein.
0: Ja. Und sie fragt dann noch, ob es bei Ihnen bei einer Freundschaft bleibt oder ob sich da mehr entwickelt.
2: Ja, nur Freundschaft.
0: Nein, nur Freundschaft. Gut, alle guten Dinge sind drei. Dann schauen wir uns noch die Laura aus Linz an. Die hat einen Mann kennengelernt. Die haben sich schon einige Male getroffen, schreibt sie hier, verstehen uns gut. Ja, wird da was draus?
2: Ich würde sagen, er ist sehr nett. Das Einzige, was ich bei ihm ein bisschen vorsichtig bin, sehr freiheitsliebend. Er will vielleicht nicht so in eine enge, fixe Bindung gehen. Aber sie ist ja eine Waage, sie will das. Und okay, da ist ein bisschen ein Spannungsaspekt. Sonst sehr nett.
0: Gut, das war die Mailrunde. Jetzt heißt es wieder anrufen 0800 600 600.

0: Für alle, die sich wundern, dass in dieser Stunde noch keine Torgarantie gefallen ist, es ist noch kein Tor gefallen zwischen Spanien und Argentinien.
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0: Und das macht jetzt die Claudia aus Salzburg. Du bist jetzt gerade mit dem Auto rechts rangefahren, was ich großartig finde. Du bist eine Wassermannfrau, im Aszendent Krebs. Und bevor wir loslegen, wo bist du gerade unterwegs?
2: Ich bin da gerade von Wien eben wieder nach Hause unterwegs.
0: Sehr gut. Und hast du einfach gedacht, okay, jetzt rufst du die Frau Rogers an, weil es ein bisschen kriselt in deiner Beziehung oder besser gesagt in deiner Ehe. Was ist los?
2: Also es ist irgendwie, ich habe mich ziemlich viel entwickelt, seit die Kinder auf der Welt sind. Und irgendwie kommt man vor, mein Mann ist stehen geblieben. Und wir entwickeln uns da immer mehr auseinander. Also in der Kommunikation, es ist ganz schwierig, dass wir da gut miteinander reden. Und meistens sagt er oft gar nichts, wenn wir jetzt im Gespräch sind oder ich frage ihn was und er geht weg oder er sagt halt nichts. Und das ist irgendwie sehr schwierig. Und es gibt immer wieder so Auf und Obs und Auf und Obs. Und irgendwie frage ich mich halt jetzt mittlerweile, ob wir das wieder hinkriegen oder nicht. Ja, wie es da ausschaut, weil wir sind doch schon 18 Jahre beieinander.
3: Also, es ist wirklich, Claudia, muss ich immer wieder sagen, dass man ja auch sich in der Ehe ein bisschen auseinanderentwickelt, weiterentwickelt. Und Sie sind ja der lustige Wassermann, der immer ganz gern wieder was Neues braucht, der nicht stehen bleiben will, der in der Zukunft lebt und nicht in der Vergangenheit. Und Ihr Mann ist halt die Jungfrau, die eher in den stecken bleiben. Das habe ich mir erarbeitet, das ist sicher. Gewohnheitstier. Und da hat sich bei Ihnen in der Beziehung von Ihrer Seite, nicht von seiner Seite, doch da ein bisschen eine Spannung entwickelt. Ihr Mann hat aber seine Sonne, seine Venus total positiv zu Ihrem Ehehaus stehen und zu Ihrem Jupiter, Ihrem Mond. Also ich glaube, mit ein bisschen Kompromiss, er lässt Sie ja auch Gott sei Dank in Ihrer Entwicklung weiter marschieren, er blockt ja nicht ab, würde ich trotzdem sagen, dass man eine Ehe schon führen kann. Man soll sich in einer Ehe auch weiterentwickeln können. Also das muss immer der wichtigste Punkt überhaupt.
0: Und da aber wenn er nicht zuhört, weil die Claudia hat ja vorher gesagt, wenn sie mit ihm spricht, dann hört er nicht zu.
3: Naja, er hat halt Angst, dass irgendwelche sie Ultimaten stellt oder vielleicht auch Druck macht, holplabla. Er will das ja gar nicht wissen, von einer Trennung oder Auflösung.
2: Genau.
3: Das will der gar nicht, das geht doch schon von vornherein. Solchen Gesprächen aus dem Weg. Vogelstrauß-Politik, gell? Er weicht aus.
2: Genau, so ist es, ja.
3: Und denkt sich, sie werden sich schon wieder beruhigen und es geht eh weiter. Ja, es geht weiter. Aber trotzdem muss ich sagen, können sie sich in dieser Beziehung eh ja positiv entwickeln. Und sie sind ja dabei, weil die Wassermänner sind auf der einen Seite sehr freiheitsliebend, aber dann wollen sie doch auch, das ist ja auch der Krebs bei ihnen, auch ein Zuhause, wo sie hingehören. Ist schon wichtig bei ihnen.
2: Ja.
3: Na, sehe ich nicht, aber natürlich so Gedanken, mit solchen Gedanken spielt man. Das ist ganz klar.
0: Aber
3: es bleibt.
2: Aber Sie sehen kein Ende.
3: Da, kein Ende der Beziehung, überhaupt nicht. Es ist gefestigt.
0: Aber wie kann die Claudia vielleicht ein bisschen auf ihren Mann einwirken, dass er zuhört?
3: Naja, Druck darf man ihm kann machen, weil die Claudia mit ihren klaren Linien kommt, haut er ab. Na, Claudia, es bleibt, lassen Sie, machen Sie Ihren Weg, er lässt Sie und dann findet er Sie. Ich finde, das ist viel wichtiger, dass Sie über Ihren Weg gehen. Den gehen Sie auch, gell? Es läuft gut bei Ihnen.
2: Ja,
3: Sie sind anders geworden, lustiger, ja? Es ist halt so.
0: Claudia, aber ich merke irgendwie, du kannst jetzt nicht hundertprozentig was damit anfangen, oder doch?
2: Na doch, ich kann so viel damit anfangen, weil ich bin nur am Grinsen und am Nicken und denke mir, ja, genau so ist es. Ich kann nämlich meinen Weg gehen, unbeirrt, und er macht alle Verrücktheiten mit. Deswegen, ja, vielleicht ist das, auf das ich mich mehr konzentrieren soll, als diese,
3: auf dass ihr er halt eigenes.
2: Den Kopf in den Sand steckt.
3: Ja, auf ihr eigenes Leben. Mach ihr, er lässt sie. Ja. Er lässt sie entwickeln.
0: Claudia.
3: Das ist ja eh wieder ganz clever.
0: Alles Liebe dir und gute Heimfahrt jetzt, ja?
2: Ja, vielen Dank. Danke.
0: Vierte, Baba, tschüss.
2: Danke, Baba.

0: Treffpunkt Sternstunden. Wir starten gleich in die zweite Runde ab 23 Uhr. 0800 600 600, die Nummer ins Studio. Jetzt aber zu Martina Großfurtner. Es ist 23 Uhr.
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2: Wir sind in der Schlussphase des WM-Finales und Fans und Promis warten immer noch auf das erste Tor, Ö3-Reporter Daniel Kulowitz.
3: 83 Minuten gespielt, Spanien ist klar am Drücker und die bessere Mannschaft in diesem Finale. Argentinien findet offensiv nicht statt, aber es passiert einfach auf beiden Seiten nichts. Der Tormann von Argentinien, Martinez, ist schon zweimal daneben geflogen, aber Spanien konnte draus nichts machen. Ein Kopfball von Torres noch dazu und dann auch noch ein Schuss von Cubarsí. Also Spanien ist am Drücker, aber die Schlussphase bei dieser WM, Argentinien ist in dieser Phase meistens sehr, sehr stark gewesen. Zuletzt aber heute auch von Messi ganz, ganz wenig zu sehen. 84 Minuten gespielt, Spanien, Argentinien noch immer 0:0.
2: Wie heute bekannt geworden ist, ist eine Flugzeugbesatzung beim Landeanflug auf den Grazer Flughafen vergangenen Donnerstag von einem Laser geblendet worden. Jetzt ermittelt die Polizei. Ö3-Reporter Stefan Holzmeister.
4: Was sich am vergangenen späten Donnerstagabend in Graz abgespielt hat, war brandgefährlich, erklärt die steirische Polizei heute. Das aus Wiener Neustadt kommende Kleinflugzeug ist kurz vor der Landung in Graz zum Zielobjekt eines grünen, hell leuchtenden Lasers geworden. Wer diesen bedient hat, ist aber nicht bekannt. Offiziell wird nun wegen des Verdachts der vorsätzlichen Gefährdung der Sicherheit der Luftfahrt ermittelt. Dabei handelt es sich um ein Vergehen, bei dem im Falle einer Verurteilung hohe Freiheitsstrafen von 1 bis zu 10 Jahren drohen. Die Besatzung ist bei dem Vorfall jedenfalls unverletzt geblieben.
2: Der Gesetzesentwurf für das Social-Media-Verbot für unter 14-Jährige wird nächste Woche in Begutachtung geschickt. Das hat das Büro von Digitalisierungsstaatssekretär Alexander Pröll bestätigt. Das Verbot soll sich für TikTok, Instagram, YouTube und Snapchat gelten, nicht aber für WhatsApp. In Salzburg können Lehrlinge der Pflegeassistenz und Pflegefachassistenz in Zukunft auch eine neue Berufsschule im eigenen Bundesland besuchen. Bis jetzt mussten sie für diesen Teil der Ausbildung nach Tirol pendeln. Jetzt zu Georg Brack.
5: Das Ö3-Wetter. Sternenklar geht es in vielen Regionen durch die Nacht. Bis in der Früh bilden sich speziell in den Alpen auch dichtere Wolken- oder Nebelfelder und es wird frisch, die Tiefstwerte 7 bis 17 Grad. Morgen starten wir also überwiegend sonnig in den Tag, Restwolken oder Nebel lösen sich bald auf, dann kommen über den Bergen allmählich Quellwolken dazu und die entwickeln sich speziell von Kärnten über die südliche Steiermark bis ins Burgenland zu einzelnen Regenschauern, auch Blitz und Donner können dabei sein. Bei mäßigem bis lebhaftem Nordwestwind steigen die Temperaturen morgen von West nach Ost auf 20 bis 28 Grad.
0: Kurzer Blick auf Österreichs Straßen, ich hoffe, ihr seid gut unterwegs und kommt gut ans Ziel. Alles ruhig, gute Fahrt.
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0: An einem ganz besonderen Sonntagabend, nach wie vor spielt Spanien gegen Argentinien und bei uns habt ihr natürlich die Ö3 Torgarantie. Wenn hoffentlich jetzt dann bald ein Tor fällt, erfahrt ihr es bei uns sofort.

0: mit Send Me Roses hier bei uns.
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0: Treffpunkt Sternstunden hört ihr jeden Sonntagabend von 22 Uhr bis Mitternacht. Heute mit der Ö3-Torgarantie beim WM-Finalspiel Spanien gegen Argentinien. Es ist immer noch kein Tor gefallen. Jessica, tankiert dich das oder sagst du, ist mir vollkommen plunzen?
2: Das ist mir vollkommen egal.
0: Okay. Die erste Anruferin, die... Ja, aber das ist jetzt... Drum machen wir eben. Wir telefonieren, wir schauen Fußball mit allen und wenn ein Tor fällt, dann sind wir natürlich sofort da. Jessica, du bist eine Fischdame im Aszendent Jungfrau und Frau Rogers, wir hatten heute einige Fische und einige Wassermänner. Wisst ihr irgendwas?
3: Also die Wassermänner, die Fische, die haben sich so verändert. Die gehen jetzt auf komplett neuen Lebensweg. Sie schließen das Alte ab. Der Saturn hat die jetzt wirklich ein bisschen ernüchtert. Jetzt weiß man, was man will, was man nicht mehr will. Die Fische sind stark geworden. Aber Saturn hat große Entscheidungen gebracht bei den Fischen.
0: Okay.
3: Und der Jupiter pusht sie jetzt ins neue Leben.
0: Jessica, du hast hattest eine Situationship. Willst fragen, ob die wirklich vorbei ist? Fragst du das noch oder
2: ja.
0: Kannst du die Antwort selbst geben? Na gut, Frau Rogers.
3: Es war keine schlechte Beziehung. Also ich würde sagen, er hat ja seine Venus im Wassermann bei Ihnen am Jupiter-Mond stehen gehabt. War schon eine sehr nette Phase. Jetzt ist er ein bisschen ins Bröseln gekommen, weil sie ab April, Mai etwas in die Saturnphase gekommen. Saturn ist auf ihre Venus gegangen. Und das ist wirklich interessant. Auf einmal fangen die Beziehungen an zum Bröseln, zum Bröckeln. Mhm. Haben Sie noch Kontakt mit ihm, Jessica?
2: Ja, jetzt seit einer Woche nicht mehr. Was ja sehr komisch ist, wenn man da irgendwie jeden Tag...
3: Ja, es kann aber sein, dass er sich wieder meldet. Jetzt hat er ein bisschen Mars stehen. Ich könnte mir aber trotzdem vorstellen, dass er wieder auftaucht. Ja? Aber er ist ein sehr sensibler Mensch. Sie sind aber die Stärkere. Sie sind die Stärkere, Jessica.
2: Ich bin auch die Klarere.
3: Ja, das sind Sie, 100%.
2: Ja, ich bin die, die sagt, so mach mal, mach mal nicht. Und wenn dann ein mach mal nicht kommt oder ein ich weiß es nicht, dann sage ich, ja gut, dann ist es ein nicht. Ja,
3: das mag er nicht. Ja, mit seinem Mond im Krebs, das will er nicht. Er will eben im Alten drinnen bleiben. Also, aber, Jessica, große Änderungen bei Ihnen.

0: ist das auch beruflich? Tun Sie sich jetzt auf einen neuen Weg begeben, gell?
1: Ich wollte gerade sagen, da hat ja die Jessica auch die Frage, du möchtest ein Geschäft, das du in der zweiten Generation jetzt führst, schließen. Frau Rogers, gute Idee?
0: Ja, sie schließt. Da ist, auch das ist ausgelebt, Jessica, das ist ja auch nicht mehr.
2: Ja, das hat nein, es ist auch nicht mehr.
0: Nein, es
2: nur
0: ist
2: war
0: es
2: ich
0: nicht
2: mir nicht
0: mehr.
2: Ganz sicher, weil es halt schon die zweite Generation ist, gell? Und ich kenne nichts anderes.
0: Naja, aber Sie sind eine sehr wendige Dame, Sie finden schon was Neues. Aber es hat sich so bei Ihnen auch in den letzten eineinhalb Jahren ausgelebt. Die Luft ist raus, man will nicht mehr. Es ist
2: ich habe genau eineinhalb Jahre gebraucht, um die Entscheidung zu treffen. Ja, das stimmt.
0: Genau so ist es.
2: Ja, und also, es wird aber was Gutes auf mich zukommen, oder bleibe ich weiter ein geprügelter Fisch ohne Wasser?
0: Ja, aber ein starker Fisch.
2: Ich mag nicht mehr stark sein.
0: Ein starker Fisch, der hat sich vom Goldfisch zum Haifisch entwickelt.
1: Aber sehen Sie was? Sehen Sie was für die Jessica?
0: Also ich sehe die Jessica, realistische, bodenständige Frau, schon auch Romantik.
1: Nein, ich meine beruflich jetzt. Kommt was, oder?
0: Sie hat jetzt alles neu stehen, den Jupiter, alles zu ihrer Sonne. Da startet es neu durch. Ja, Jessica. Here I go.

0: Daniel Kulowitz muss jetzt live rein, weil wir haben einen Freistoß für Spanien.
1: Und nicht nur das, wir haben auch eine rote Karte für Argentinien in der Schlussminute. Enzo Fernandez sieht rot, das heißt Argentinien nur noch zu zehnt und jetzt ein Freistoß an der Strafraumgrenze für Spanien. Lamine Yamal, der ist natürlich bekannt für seine großartigen Freistöße. Und was für einer, aber gehalten von Emiliano Martinez, groß pariert, stark pariert. Und damit bleibt es beim 0:0 zwischen Spanien und Argentinien. Wir sind schon in der Nachspielzeit. Soll es beim 0:0 bleiben, dann geht es in die Verlängerung und Argentinien nur noch zu zehnt.

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2: An einem ganz besonderen Sonntagabend. WM-Finale Spanien-Argentinien. Gerade ist Pause. Christoph, ist das der Grund, warum du jetzt anrufst? Oder bist du kein Fußballfan?
3: Ganz genau deshalb ist das der Grund.
2: Wirklich? Hast du jetzt die Pause abgewartet und hast gesagt, okay, entweder es steht der Finalist fest oder ich rufe die Sternstunden an, wenn es ein bisschen langweilig wird. Christoph, du bist Schütze, deine Partnerin ist Stier und was genau möchtest du von Frau Rogers wissen?
3: Das ist richtig, ja. Wir wollen wissen, ob die Anna ihre wichtige Prüfung in 10 Tagen schafft.
2: In 10 Tagen?
4: Ich habe mir es angesehen. Ja, ein deutliches Ja. Die Anna ist ja eine sehr ehrgeizige, sehr fleißige Frau, sehr klar strukturiert. An den Prüfungstag, das haben sie mir geschickt, hat die Anna den Tagesmotto total positiv, erfolgreich ins Haus der Studien, der Mars zu ihren Jupiter. Sie ist gut vorbereitet drauf. Eine tüchtige Frau, eine bodenständige Frau ist sie.
2: Ja. Aber kann man das so sagen? Ich denke immer an mich. Würde ich anrufen und ich habe eine Prüfung und dann sagt mir jemand, ah, das schaffst du, würde ich nichts mehr lernen. Ist die Anna so?
4: Na, du bist gut motiviert, gehst lockerer rein. Es geht vielleicht die Aufnahmefähigkeit vom Lernen noch besser, weil du gut drauf bist. Okay. Na, ich finde, das ist eher eine ganz gute Motivation. Aber sie ist sehr ehrgeizig, ihre Freundin. Ja.
2: Christoph, wie siehst du das?
3: Ja, das ist eine super Motivation, da jetzt noch einmal durchzuziehen und weiterzulernen. Sie ist ein bisschen schüchtern und tut sich bei Präsentationen schwer und ja, aber super Motivation.
2: Ja, also wenn Frau Rogers sagt, dass sie gut ist und dass sie...
4: Also Sie können die Anna aufbauen, Christoph, gell?
3: Ja, das machen.
4: Ja.
3: Du, wenn die Sterne für die Anna stehen, dann stehe ich auch für die Anna.
2: Sehr gut. Du, dann gibt es aber noch eine andere Frage und die ist ein bisschen schwülstiger. Du willst wissen, ob es die Liebe fürs Leben ist.
3: Genau.
4: Also ich glaube, er wird eine Stierfrau, äußerst familienbewusst, bodenständig, wirtschaftlich. Ja, lieber Christopher, ich glaube, da wird keine bessere draußen warten auf Sie. Also die Schützen sind ja eher oft ein bisschen so die freiheitsliebenden Sternzeichen. Der Stier ist ja eher das bodenständige, familienbewusste. Also die Anna gibt ihm schon auch diesen festen Halt. Ja, ihr passt sehr super zusammen, Christopher.
3: Super, danke für die Nachricht.
4: Ja.
2: Du, dann sag ich danke für euren Anruf, wünsche euch noch einen schönen Abend. Und für alle anderen 0800 600 600, die Nummer zu uns ins Ö3-Sendestudio. Schönen Sonntag.

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0: Wer wird heute das Clash Kreuz Bier trinken? Schauen wir ganz kurz vorher für Salzstraßen. Straßen. Es ist aber alles ruhig, 23.30 Uhr. Hier kommt gut voran.
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0: Frau Rogers und auch unser Sportreporter Daniel Kulowitz hat vorher gesagt, so ein bescheidenes Finale habe ich schon lange nicht mehr gesehen. Gut, was ist los? Wir sind in der Verlängerung.
2: In der Verlängerung?
0: Nein.
2: Und Spanien hat gerade das 1-0 erzielt, aber wurde aberkannt wegen eines Foulspiels. Ziemlich viele hitzige Diskussionen. Nico Williams war der Torschütze, also das wäre schon das Kreuzbier gewesen für die Spanier. Aber zurückgenommen, wieder rein in den Kühlschrank, 0-0. 100 Minuten gespielt, das heißt 5 Minuten jetzt noch. Dann haben wir die erste Hälfte der Verlängerung hinter uns. Argentinien, ich wiederhole es nochmal, zu 10 nach einer roten Karte für Fernandez. Das heißt, die müssen jetzt zu 10 dann noch durchhalten, so 20, 25 Minuten und hoffen, dass sie das irgendwie ins Elfmeter Schießen retten. Das ist die einzige Chance. Spanien wird versuchen, das vorher klarzumachen. Kann es aber aktuell noch nicht. 0-0.
0: Und wir vergessen nicht, Frau Rogers hat gemeint, Spanien hat eher die Chance, Weltmeister zu werden.
2: Und nochmal, mit Frau Rogers lege ich mich nicht an und den Sternen. Das ist, was, das nicht, da komme ich nicht hin. Das ist eine andere Sphäre.

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0: Mit Starstrologin Gerda Rogers. Ich bin Silvia Graf und ich freue mich irrsinnig, dass ihr uns hört. Und ich freue mich auch sehr, dass du, lieber Johann, aus Wiener Neustadt jetzt dran bist. Ein Schützemann im Aszendent Löwe. Frau Rogers, Schützen, wie geht's denn an?
2: Große Veränderungen, Gott sei Dank wieder besser. Ich finde, die letzten 2 Jahre waren das Drama bei den Schützen. Mhm. Das haben sie überstanden und jetzt sind sie neu.
0: Okay. Ja, Johann, da kommen wir mal gleich zu dir. Bei dir geht es hauptsächlich um die Ex. Beziehung mit der Ex wird immer schwieriger. Du hast auch einen Sohn mit ihr. Warum wird es immer schwieriger? Christi.
3: Hallo, Christi. Warum wird es immer schwieriger? Das kann ich fast nicht erfassen, weil sie von ihrer Persönlichkeit her, ja, es wird mit ihr gefühlt Monat für Monat schwieriger. Also wir streiten um das Sorgerecht, wir streiten um alles Mögliche, beziehungsweise streiten wir nicht mal mehr miteinander, sondern nur die Anwälte, weil wir auch die Kommunikation miteinander nur mehr maximal per WhatsApp schaffen.
0: Sie ist ja eine Waage, Frau Rogers.
2: Und die Waagen sind ja momentan auf einer wirklichen saturnischen, vollkommen abgrenzenden Sturmlinie.
0: Ich wollte gerade sagen, da hatten wir, ja.
2: Da haben wir jetzt die Waagen. Und Johann, Sie haben ja Ihren Mond in der Waage. Und da sieht man, wie jetzt momentan diese ganze Kommunikation, das Gemeinsame, wahnsinnig schwierig ist. Ich glaube, dass man mit ihr noch am besten auskommt, eher auf die, wenn man zugeht auf sie, auf die friedliche Seite. Man muss versuchen, mit ihr ein bisschen Verständnis für freundschaftlich. Je mehr man ihr Druck gibt, je härter wird sie. Und jetzt unterm Saturn sowieso. Aber Sie haben recht, Johann. Ich sehe es auch wahnsinnig schwierig, die Entwicklung, Sie beide mit ihr.
3: Aber also die letzten 1,5 Jahre waren Katastrophe.
2: Ja, ja, habe ich gesagt, waren die Schützen. Die Trennung ist ja gegeben. Ich sehe zwar schon, dass Sie mit Ihrem Kind weiterhin ein gutes Verhältnis haben. Das funktioniert auch, ja. Aber mit der Mutter natürlich wird es nur mehr klare, vorsichtige Kommunikation geben. Überhaupt jetzt, wo die Waage so in einer schwierigen Phase ist. Sie hat sich ja auch sehr verändert, Ihre Frau.
3: Absolut.
2: Ja, die macht da die Mauer zu Ihnen, das ist ein Wahnsinn. Also, und Sie sind ja schon bei den Anwälten, haben Sie gesagt.
3: Ja, das ist eine Entwicklung, die war vor 1,5 Jahren nicht einmal absehbar.
2: Nein,
3: ja.
2: Das bleibt aber
3: und
2: so.
3: Das ist wie gegen eine Betonmauer fahren. Ne?
0: Mhm. Aber Sie meinen, das bleibt so?
2: Ja, die Waagen sind doch die nächsten 2 Jahre in dieser Saturnphase. Ziehen die Mauer hoch, blocken ab. Also ich sehe, Johann, dass Sie schwer Möglichkeiten haben, mit einer friedlichen, harmonischen Kommunikation jetzt mit ihr zu gehen. Aber fast, würde ich sagen, kommt man mit der Waage dann noch weiter. Also du musst, du sollst. Wenn es den Waagendruck gibt, ist Schluss. Kommt Gegenangriff.
3: Mhm. Es hat auch sehr schwierig funktioniert jahrelang. Warum?
2: Sie hat sich sehr geändert. Ihre Frau hat sich sehr geändert.
3: Das ist mir klar. Ja.
2: Na, die ist nicht mehr die sie war.
0: Aber wann ist der Saturn oder wer auch immer gekommen da bei ihr?
2: Ja, zuerst war er beim Johann, beim Schützen. Darum waren ja die letzten 1,5, 2 Jahre das Drama, das hat das losgegangen. So, und jetzt ist die Waage reingekommen. Jetzt hat bei der Waage seit März, April das Drama begonnen. Und die Spitze, das immer mehr zu. Also, Vorsicht, trotzdem friedlich, Johann, ich jetzt trotzdem friedlich versuchen.
3: Sie hat eine Persönlichkeitsänderung hinter sich und März, April war dann auch Schluss mit ihrer Dazwischenbeziehung, die sie statt mir gehabt hat dann, aber oder auch parallel dazu. Aber ja. Wird das irgendwann besser?
2: Ich sehe es nicht. Nein, sie ändert sich nicht mehr. Sie ist nicht mehr.
0: So.
3: Wie?
0: Nein,
3: wie ist das
0: lieber, wir haben schon viel zu lange gesprochen, bitte. Frau Rogers hat gemeint, es wird leider schwierig bleiben. Ich muss nämlich jetzt, auch wenn du kein Fußballfan bist, was machen.
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0: Sie ist Star Daniel Kulowitz.
4: 106. Minute und der Fußballgott trägt ein spanisches Trikot. 1:0 Ferran Torres in der zweiten Hälfte der Verlängerung. Spanien jetzt auf der Siegerstraße, Argentinien ja mit einem Mann weniger auf dem Platz. Und jetzt also die Führung für España. Ich glaube, jetzt ist der WM-Titel so gut wie auf den Hörnern drauf.
0: Und was hat Frau Rogers gesagt?
4: Spanien wird Weltmeister, hat sie gesagt. Ja. Aber Argentinien nicht abschalten. Also, okay. Aufpassen.

0: Argentinien kämpft und kämpft und kämpft. Es steht aber nach wie vor 1:0 für Spanien.
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0: Frau Rogers, wie geht's dem Widder?
3: Prinzipiell noch sehr gut, aber Sie sind schon ein bisschen in der Überlegung, Ihr Leben auch beruflich zu verändern. Gibt's ein bisschen Troubles?
0: Stier.
3: Super, die Stiere haben eine super Phase, auch vor allem Liebessterne sehr gut.
0: Zwilling.
3: Momentan gibt der Mars den Zwillingen ordentlich Kraft und Power. Ja, lustig sind sie wieder geworden.
0: Wie geht's dem Krebs?
3: Ein bisschen, Saturn hat momentan ein bisschen Einzug gehalten.
0: Mhm. Löwe.
3: Besser wieder. Auch der Löwe ist wieder in Form, vor allem sehen ihn beruflich sehr gut.
0: Jungfrau?
3: Ist momentan ein bisschen unruhig. Der Mars bringt wieder die Jungfrauen ein bisschen in die Unruhe. Geht wieder vorbei, das Ärgste ist schon überstanden, die Jungfrauen.
0: Waage.
3: Ja, die sind nicht so gut drauf. Also der Saturn drückt momentan die Waage ein bisschen in die Knie. Die sensible Waage weiß gar nicht, wo sie steht.
0: Skorpion?
3: Sehr gut wieder. Also Skorpion ziehen ihren beruflichen Erfolgslauf weiter durch.
0: Schütze.
3: Auch die profitieren jetzt sehr durch den positiven Jupiter-Einfluss, haben aber auch ihr Leben sehr geändert.
0: Dann schauen wir uns den Steinbock an.
3: Sind auch ein bisschen in der Saturnphase, aber jetzt die Woche mit der Jungfrau Venus recht gut.
0: Dann Wassermann.
3: Ja. Auch die sehr gut. Also die haben jetzt wieder so eine Power bekommen, die Wassermänner, so eine Elan, so eine positive Ausstrahlung. Ja, die sind oben auf.
0: Und dann schauen wir noch zum Fisch.
3: Auch sehr gut. Aber vielleicht momentan ein bisschen Kurskorrektur. Haben verändert ja für die Fische, aber im positiven Sinne.
0: Okay, und wir haben einen Weltmeister. Daniel Kulowitz ist gleich bei uns.
2: Welche

0: Hier ist Ö3 in der Sonntagnacht. Schlafen ist jetzt eh noch nicht angesagt. Nein, nein, wir besprechen natürlich gleich auch noch das WM-Finale. Hören ein bisschen Musik. Megan Trainor und Kamrad sind mit dabei. Jetzt aber schnell einmal zu Martina Großfurter. Es ist 0 Uhr.
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2: Im WM-Finale Spanien gegen Argentinien laufen gerade die letzten Sekunden der Verlängerung. Ö3-Reporter Daniel Kulowitz, Spanien führt 1:0.
3: Ja, und noch ist es nicht amtlich, aber in Kürze wird Spanien wohl den WM-Pokal in die Luft stemmen. Aber Argentinien versucht nochmal alles mit einem Mann weniger. Es laufen wirklich die letzten Sekunden. Es ist bereits die 5. Minute der Nachspielzeit von der Nachspielzeit. Also eine Minute geht es regulär noch und dann ist Spanien vermutlich durch. Goldtorschütze stand jetzt in der 106. Minute. Ferran Torres, der Superstar vom FC Barcelona, erst eingewechselt worden in der zweiten Hälfte, könnte zum großen Helden werden, aber Argentinien wirft jetzt nochmal wirklich Mann und Maus nach vorne. Derzeit Spanien 1, Argentinien 0, in Kürze ist Schlusspfiff.
2: Große Unternehmen in der EU dürfen ab heute unverkaufte Kleidung und Schuhe nicht mehr vernichten. Möglich macht das eine EU-Vorschrift. Greenpeace warnt aber, dass das Verbot in Österreich ins Leere laufen könnte. Kampagnensprecher Sebastian Theissing-Mattei.
4: Wir haben jetzt die absurde Situation, dass ab sofort große Modeunternehmen neuwertige Kleidung und Schuhe nicht mehr einfach so vernichten dürfen, was sehr gut ist. Aber weil der zuständige Minister Norbert Totschnig das österreichische Begleitgesetz nicht umgesetzt hat, gibt es keine Strafen, gibt es keine Kontrollen. Das heißt, unsere Behörden können nur tatenlos zusehen.
2: Und aus dem Umweltministerium heißt es, man arbeite am Begleitgesetz und dabei stünden die Sanktionen im Fokus. 15 Jahre nach den Anschlägen des rechtsextremen Attentäters Anders Behring Breivik ist in Norwegen ein Denkmal für die 77 getöteten Menschen eingeweiht worden. In Oslo haben Überlebende, Angehörige, Kronprinz Haakon und Regierungsvertreter teilgenommen. Auf der Kuppel des Petersdoms ist ein neues Bistro fertig geworden. Dort bekommen Besucher einen einzigartigen Blick über Rom. Kritiker warnen vor einer Kommerzialisierung des wichtigsten Symbols der katholischen Kirche. Und jetzt noch einmal zu Ö3-Reporter Daniel Kulowitz.
3: Und hier ist der Schlusspfiff. Spanien ist Weltmeister 2026. Goldtorschütze Ferran Torres in der 106. Minute. Ein hochverdienter WM-Titel für die Spanier gegen ganz harmlose Argentinier am heutigen Abend. Ein schwaches WM-Finale, das muss man sagen, mit wenig Chancen. Aber Spanien, der verdiente Weltmeister nach 2010 zum zweiten Mal.
2: Und jetzt zu Georg Brack.
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5: Wir starten nach der gestrigen Kaltfront wechselhaft in die neue Woche. Der Tag beginnt stellenweise noch mit ein paar Restwolken und vereinzelt mit Nebelfeldern. Die lösen sich bald auf. Dann geht es mit einer Mischung aus Sonnenschein und Wolken durch den Tag. Meist bleibt es trocken, auch wenn speziell über den Bergen im Laufe des Tages größere Quellwolken entstehen. Regenschauer und einzelne Gewitter gibt es am ehesten von den hohen Tauern ost- und südwärts. Es wird warm, aber nicht mehr heiß. Die Temperaturen steigen auf 20 bis 28 Grad mit den höchsten Werten im Osten.
0: Schnell zum schnellsten Verkehrsservice Österreichs hier auf Ö3 in der Sonntagnacht. Es ist momentan alles ruhig. Gute Fahrt.

0: Eine schöne Sonntagnacht, Fabian Kotschmer hier, und mit Schlafen ist jetzt noch nichts angesagt, auch nicht für unseren WM-Reporter Daniel Kulowitz. Lange Zeit war es tatsächlich ein bisschen fad, aber jetzt am Schluss dann doch nochmal spannend.
1: Ja, richtig spannend. Argentinien hat am Ausgleich gedrückt, aber jetzt ist Spanien Weltmeister, wie gerade in den Ö3-Nachrichten gehört. 104 WM-Matches haben wir uns angeschaut und das war eines der schwächsten, muss ich ganz ehrlich sagen. Das WM-Finale, enttäuschend, man weiß nicht genau, was war schlechter, die Halftime-Show oder das WM-Finale. Egal, Spanien, die halten sich gerade da unten in den Armen, und der Ferran Torres, dem werden sie wahrscheinlich jetzt ein Denkmal irgendwo aufbauen zwischen Barcelona und Madrid, irgendwo in der Mitte, so wie einst Iniesta als Goldtorschütze in Erinnerung geblieben ist, 2010. Jetzt sind sie es wieder, 2026 Spanien. Meiner Ansicht nach ein sehr verdienter Weltmeister.
0: Okay, so ein bisschen zum Runterkommen. Musik wäre nicht schlecht, oder?
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Ja, lange hat es gedauert, aber jetzt ist es tatsächlich offiziell. Spanien ist also neuer Weltmeister. Zum zweiten Mal krönen sie sich da zum Champion of the World. Pokal haben sie noch nicht bekommen, wir bleiben natürlich noch dran. Da gibt es jetzt noch natürlich 100 Interviews, Siegerehrung. Mal schauen, was dann auch Herr Trump noch tun wird. Aber wie schaut es denn bei euch aus? Wie habt ihr das verfolgt? Was sagt ihr zum Finale? Was sagt ihr zur Halftime-Show? Wo sind die 9 Millionen Teamchefs und zigtausenden Fußballfans? Eure Meinung gerne. Wir besprechen das noch ein bisschen. 0800 600 600. Willkommen in der Ötter Hitnacht.

0: richtig nice Club-Sounds von Christian Davidek hier auf Ö3. Die nächsten Minuten werden ein bisschen emotionaler. But I will go down with this shit. 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Das ist so schön. Dino gleich mit dabei in der Playlist hier auf Ö3 für die Hitnacht am Sonntag. Davor jetzt nicht weniger emotional, Luis Capaldi.
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2: Ö3 hier in der Sonntagnacht mit dem schnellsten Verkehrsservice Österreichs. Es ist 12:30 und weiterhin alles ruhig. Gute Fahrt.
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0: Wo habt ihr denn geschaut? Also eh vielleicht daheim, da geht es jetzt wahrscheinlich schon langsam Richtung Bett. Oh, jetzt weint sogar der Herr Messi. Gerade die Siegerehrung. Und der Dominik hat nicht daheim geschaut, der ist nämlich gerade auf Urlaub. Und er hat es gescheit gemacht, egal wer gewonnen hätte, irgendwer hätte auf jeden Fall gejubelt bei ihm.
1: Hallo zusammen, liebe Grüße aus Barcelona. Wie man vielleicht im Hintergrund hören kann, ist die Stimmung hier seit dem Finaltor extrem ausgelassen. Es wird überall getanzt, gesungen, geschrien, überall sind Feuerwerke. Ich habe heute das Spiel hier mit einer Gruppe Argentinier geschaut. Bei der argentinischen Gruppe ist die Stimmung ja eher den Berg runtergegangen. Dafür seit dem Finaltor in Spanien überall die Party am Laufen. Und wir begeben uns jetzt mal in die Stadt und schauen, wie da die Nacht so läuft. Beste Grüße aus Barcelona.
0: Ja, beste Grüße zurück. Ich kann mir vorstellen, das vielleicht in Barcelona. Also, da wird sich schon noch was ergeben, die Nacht. Ich glaube, da geht jetzt niemand schlafen.

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1: Im Studio ist Theresa Eder. Es ist 1 Uhr. Spanien ist zum zweiten Mal nach 2010 Fußball-Weltmeister. Daniel Kulowitz, die Spanier besiegen Argentinien im WM-Finale mit 1:0 nach Verlängerung.
2: Gleich vorweg, der WM-Titel für Spanien ist hoch verdient. Das bessere Team in diesem Finale und das beste Team der gesamten WM krönt sich mit dem goldenen WM-Pokal, der von Reallegende Sergio Ramos auf den Platz gebracht wurde und von US-Präsident Donald Trump an die Siegermannschaft übergeben wurde. Goldtorschütze und Held des Abends für die Spanier in der 106. Minute der Verlängerung. Ferran Torres vom FC Barcelona nach perfekter Kopfvorlage von Nico Williams drischt Torres das Leder aus kurzer Distanz in die Maschen.
3: Una liberación muy grande, creo que es una persona muy criticada a lo largo.
2: Die Erleichterung ist riesig. Ich wurde während der WM stark kritisiert. Das Schicksal hat es heute vorherbestimmt und wir haben uns das verdient. Sagt Ferran Torres, der Siegtorschütze vor 81.000 Fans. Lionel Messi, traurig am Rasen sitzend, muss zusehen, wie Spaniens Rodri zum besten Spieler des Turniers gekürt wurde.
1: In Großbritannien wird Andy Burnham heute zum neuen britischen Premierminister ernannt. Er verspricht einen radikalen politischen Neuanfang, berichtet in London Jörg Winter.
4: Der siebte Premierminister in nur 10 Jahren. Bei Labour hofft man, dass Burnham an die Rechtspopulisten verloren gegangene Wähler wieder zurückholen kann. Dass die Zeit drängt, das scheint ihm bewusst.
5: This is a final chance to change.
4: Es ist unsere letzte Chance für Veränderung. Weiter so wie bisher funktioniert nicht mehr. Der bisherige Premierminister Keir Starmer tritt heute Vormittag zurück. König Charles wird Burnham mit der Regierungsbildung beauftragen. Damit ist er automatisch Premierminister. Am Nachmittag wird er seine Antrittsrede vor der berühmten schwarzen Tür in der Downing Street halten. Bis zum Abend sollte auch die neue Ministerliste vorliegen. Der 56-jährige Burnham, Sohn einer Arbeiterfamilie aus Nordengland mit Abschluss an der Elite-Uni Cambridge, hatte sich zuvor als Bürgermeister von Manchester mit einer Reihe an populären Reformen einen Namen gemacht.
1: Und in der Wiener Innenstadt haben am Wochenende zahlreiche Anrainerinnen und Anrainer erneut gegen sogenannte Autoposer demonstriert, also gegen Autofahrer, die mit lauter Musik oder heulenden Motoren durch die Stadt fahren. Den Anrainern reicht's, sie haben selbst Straßensperren angemeldet und sich bis spät in die Nacht mit Tischen auf der Roten Turmstraße zusammengesetzt. Sie fordern dringend ein Nachtfahrverbot. Jetzt zum Wetter mit Georg Brack.
6: Durch die Nacht geht es trocken und vielerorts auch klar und es wird frisch, die Tiefstwerte 7 bis 17 Grad. Der heutige Nachmittag bringt dann 20 bis 28 Grad, dazu kommen im Großteil des Landes einige Sonnenstunden zusammen, ein paar Restwolken und einzelne Nebelfelder lösen sich bald auf, dann entstehen im Lauf des Tages zum Teil auch größere Quellwolken über den Bergen, die bringen speziell im Süden und Südosten ein paar Regenschauer, eventuell auch mit Blitz und Donner. Recht ähnlich warm und zeitweise sonnig auch morgen, wieder im Lauf des Tages nach Süden zu ein paar teils gewittrige Schauer.
7: Wir haben Straße, Bus und Bahn auch in der Nacht für euch im Blick im schnellsten Verkehrsservice Österreichs. Und da ist in Tirol ein Unfall passiert auf der A12 der Inntal-Autobahn Richtung Bregenz zwischen Vomp und Wattens. Ein Auffahrunfall, da ist momentan nur die Überholspur frei. Ansonsten ist aber alles ruhig. Gute Fahrt.
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Is this what you've been waiting for? Weiß ich gar nicht. Ich habe gar nicht gewusst, dass ich darauf warte, aber ich bin überrascht, wie mir diese Kombi eigentlich fast gefehlt hat. Martin Garrix, DJ und Ed Sheeran. Richtig starke Kombi. Repeat it. Gleich hier in der Ö3 Hitnacht. Davor dieses kleine Mobile und dieser fantastische Song von Owl City. Fireflies für eure Ö3 Hitnacht am Sonntag.

was wünscht man sich in der Nachtschicht? Einfach einmal nichts. Eine ruhige Schicht. Weiß ich, kann ich leider nicht erfüllen, musikalisch aber schon. Einfach nichts. Die neue von Mattea kommt gleich nach John Parr. Das ist die Ö3-Hitnacht in der Sonntagnacht.

0: Ja, auf den Straßen gibt es leider was. Ö3 hier in der Sonntagnacht, der schnellste Verkehrsservice Österreichs. Um 13:30 ein Unfall in Tirol, und zwar auf der A12 der Inntal-Autobahn Richtung Bregenz. Zwischen Fomp und Wattens ist der passiert. Da ist momentan nur die Überholspur frei. Ansonsten aber einfach nichts. Gute Fahrt.
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war wirklich alles da, was Rang und Namen in Musik- und Filmbranche hatte bei diesem WM-Finale in New York. Er war nicht in der Halbzeit so, sondern davor schon dran. Ja, Robbie Williams hatte auch seinen großen Auftritt. War dann sogar beim deutschen Fernsehen noch mal kurz dabei. Und jetzt ist er in der Ö3-Hitnacht gleich mit dabei mit Supreme. Davor einfach mal Good Vibes. Leonie und Callum Scott sind das.

0: Ihr seid noch wach?
1: Ja, wunderbar.
0: Jetzt sind wir gemeinsam wach hier in der Ö3 Hitnacht. Und vielleicht könnt ihr die Zeit ja sogar nutzen. Michael Patrick Kelly ist zum Beispiel in der Nacht am produktivsten, am kreativsten.
2: I usually write at night. Sometimes I wake up in the morning and I have like a couple of song ideas. But, you know, it's most of the time it's at night, yeah.
0: Ja, vielleicht ist auch Run Free mitten in der Nacht entstanden. Kommt auf jeden Fall gleich, direkt nach James Arthur.

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1: Im Studio ist Theresa Eder. Es ist 2 Uhr. Nach dem Rücktritt von Jens Spahn suchen CDU und CSU jetzt einen neuen Fraktionschef. Für den deutschen Bundeskanzler Friedrich Merz eine Gelegenheit für Veränderung innerhalb der Regierung. Andreas Jölli berichtet.
2: Der Leihmutter-Eklat kommt für Friedrich Merz zu einer denkbar ungünstigen Zeit. Gerade hat sich die wenig beliebte Regierung mühsam auf ein Reformpaket geeinigt, dominiert die Causa Jens Spahn. Der deutsche Kanzler könnte das nun aber nützen für eine Regierungsumbildung.
3: Es könnte eine Gelegenheit sein, über die Aufstellung der Bundesregierung nachzudenken.
2: Der bisher mächtige Jens Spahn spielt dabei keine Rolle mehr. Das Verhältnis des deutschen Kanzlers zu seinem Fraktionschef war auch nie wirklich harmonisch. Auch etliche in der CDU haben Probleme.
3: Er hat ja auch die Partei erst sehr spät über das alles informiert.
2: Vielmehr erfährt die Partei über Instagram, über das Vaterglück von Jens Spahn und über den Podcast der Bild-Zeitung, wieso sie sich für eine Leihmutter in den USA entschieden haben, obwohl es in Deutschland verboten ist. Es geht um Glaubwürdigkeit, sagt der deutsche Kanzler. Jetzt sucht die CDU für ihre Bundestagsfraktion einen glaubwürdigen Vorsitzenden.
1: Die USA verstärken offenbar ihre militärische Präsenz im Nahen Osten. Wie das Wall Street Journal berichtet, sollen mehrere Kampfjets des US-Militärs in die Region verlegt werden, darunter auch F-16-Jets aus Deutschland und F-35-Kampfjets aus Großbritannien. Auch Tankflugzeuge dürften auf dem Weg sein. In der Heiligen Geistklamm bei Leutschach ist eine Wanderin schwer am Kopf verletzt worden. Ein dürrer Baum dürfte umgestürzt und genau auf sie draufgefallen sein. 25 Einsatzkräfte der Feuerwehr waren vor Ort. Die Frau ist mit dem Rettungshubschrauber mittels Tau ins Krankenhaus gebracht worden. Und Kimi Antonelli gewinnt den Formel 1 Grand Prix in Spa. Gerhard Prohaska, der Italiener, baut damit seine WM-Führung weiter aus.
4: Der 19-Jährige dominiert zwar zwischenzeitlich hinter Max Verstappen und Charles Leclerc. Am Ende holt sich der Mercedes-Jungster den 6. Saisonsieg.
5: Let's go! Thank you so much, guys.
4: Charles Leclerc im Ferrari hat bis zum Schluss an den Sieg geglaubt, muss sich aber mit Rang 2 begnügen.
6: Well, I believed in the win until the end.
4: Dahinter Max Verstappen zufrieden mit Rang 3.
7: I think for us to be on the podium is very good.
4: Vierter Lewis Hamilton und der Pechvogel waren